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1: Am Mikrofon Martina Großfurten, es ist 3 Uhr. Künstliche Intelligenz soll ab sofort auch in Österreichs Verwaltung einziehen, Government oder kurz GovGPT. Die Technologie soll die behördeninterne Arbeit vereinfachen und beschleunigen, dabei aber alle Datenschutzstandards einhalten. Felix Nowak.
2: Mit der KI-Anwendung soll die Verwaltung auf die bevorstehende Pensionierungswelle vorbereitet werden. Nur jede zweite Stelle wird nachbesetzt. Das Verwaltungspersonal müsse daher entlastet und unterstützt werden, sagt Digitalisierungs- und Beamtenstaatssekretär Alexander Pröll von der ÖVP.
3: Man kann mit Dokumenten chatten, man kann mit Wissensquellen chatten, man kann sich Dokumente zusammenfassen lassen. All das, was wir da draußen in der Privatwirtschaft schon kennen, aber jetzt im sicheren Einsatz des öffentlichen Dienstes.
2: Pröll verspricht 100%igen Datenschutz.
3: Es ist im Rahmen des Bundesrechenzentrums mit einer souveränen Lösung gebaut. Das heißt, die Daten verlassen Österreich nicht.
2: Bis Jahresende sollen 250.000 öffentlich Bedienstete auf die interne Anwendung zugreifen können, so das Ziel. Bürgerinnen und Bürger sollen von einer effizienteren und schnelleren Verwaltung profitieren.
1: Großbritannien hat seit gestern Mittag einen neuen Premierminister, Andy Burnham. Der ehemalige Bürgermeister von Manchester löst Keir Starmer ab. Burnham verspricht einen radikalen Neuanfang, berichtet Jörg Winter.
4: Es war das Privileg meines Lebens, sagt der scheidende Premierminister. Dann nimmt der König Starmers Rücktritt an, empfängt seinen Nachfolger, macht Andy Burnham zum Premierminister. Der hält in der Downing Street seine Antrittsrede. Er redet frei, ohne Vorlage und Schummelzettel. Wir waren nicht gut genug, wir müssen besser werden und treten jetzt die größten Veränderungen der vergangenen 4 Jahrzehnte los. Das Land habe sich von den großen Privatisierungswellen der Vergangenheit noch immer nicht erholt. Wichtige Dienstleistungen im Alltag, Stichwort Nahverkehr oder Wasserversorgung, müssten wieder stärker unter öffentliche Kontrolle. Burnham verspricht ein neues Wirtschaftsmodell und Hilfe bei den Lebenshaltungskosten. Den Worten müssen jetzt Taten folgen. Die Wähler sind ungeduldig, die Herausforderungen riesig. Meistern will sie Burnham, der Sohn einer Arbeiterfamilie aus Nordengland, mit einem neuen Team. Die Ernennungen für sein Kabinett laufen derzeit.
1: Die argentinische Fußballnationalmannschaft ist ohne Lionel Messi am Flughafen von Buenos Aires angekommen. Er ist nach Miami und danach in seine Heimatstadt geflogen. Die Mannschaft ist mit dem Teambus zum Trainingsgelände gefahren. Am Straßenrand haben trotz Regens viele Fans gewartet. Offizielle Ehrungen hat es nicht gegeben. Und jetzt zum Wetter und zu Georg Brack.
5: Frisch starten wir heute in den Tag. Meist 8 bis 16 Grad hat es kurz vor Sonnenaufgang. Ein paar Grad kühler ist es in manchen Alpentälern und im Freiwald. Tagsüber gibt es heute im Großteil des Landes eine Mischung aus sonnigen und bewölkten Phasen. Am längsten scheint die Sonne dabei im Donauraum. Je weiter im Süden, desto dichter bleiben die Wolken heute. Am Nachmittag kommen dann ein paar Regenschauer und Gewitter dazu, die meisten in und um Kärnten. Mitunter können sie auch heftig ausfallen. Bei teils lebhaftem Nordwestwind erreichen die Temperaturen heute 18 bis 27 Grad. Am wärmsten wird es im Osten.
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1: Am Mikrofon Martina Großfurtner, es ist 4 Uhr. Am Abend sind neue Vorwürfe gegen den Wiener Wirtschaftskammerpräsidenten Walter Ruck von der ÖVP bekannt geworden. Peter Daser berichtet.
2: Kronenzeitung und Profil zitieren, wie schon zuletzt aus einem Gesprächsprotokoll. Demnach soll Walter Ruck Vertreter der Industrie als wörtlich degenerierte Oberösterreicher bezeichnet haben. Wirtschaftsminister Wolfgang Hartmannsdorfer wiederum soll er mit Obersachbearbeiter der Regierung bezeichnet haben. Von Rucks Seite werden die Aussagen bestritten. Die Wirtschaftskammer Wien schreibt von angeblichen Zitaten einer nicht verifizierbaren und potenziell illegal angefertigten Tonaufnahme. Schon in den vergangenen Tagen wurden Aussagen Rucks aus so einem Protokoll zitiert. Unter anderem ging es ums Verschaffen von Posten und um Aussagen gegen Frauen. Bundeskanzler und ÖVP-Chef Christian Stocker hatte von zutiefst irritierenden Aussagen gesprochen und Aufklärung gefordert. Die Präsidentin der Wirtschaftskammer Österreich, Martha Schulz, hat Ruck indirekt den Rücktritt nahegelegt.
1: Die Hitze und auch die Trockenheit der vergangenen Tage und Wochen belasten die Landwirtschaft schwer. Die Weizenernte hat zum Beispiel 2 Wochen früher gestartet und Experten rechnen mit Ausfällen um die 20%. Und auch die Prognose für den Herbst ist eher ernüchternd, berichtet Robert Salzer.
3: Lorenz Mayer, seit gestern designierter Landwirtschaftskammerpräsident in Niederösterreich und Ackerbauer im Weinviertel, ist skeptisch, was die Erntemengen im Herbst bei unterschiedlichen Kulturen betrifft.
4: Wie hoch die Einbußen sind, glaube ich, kann man jetzt noch gar nicht schätzen, aber es sind mit Sicherheit Bestände dabei, die nicht einmal zur Ernte kommen werden. Wir sehen Maisbestände, wo der Kolben gar nicht mehr, das ist, wo die Körner dann draufsetzen, rausgeschoben werden können. Wir sehen Kürbisbestände, die jetzt mittlerweile Früchte, die sie angesetzt haben, abwerfen.
3: Aber nicht nur im Ackerbau ist die Trockenheit ein Problem, auch in der Futterwirtschaft. Und die Prognosen für die kommenden Wochen sagen keine wirkliche Entspannung voraus.
1: Wenige Stunden nach seiner Ernennung hat der britische Premierminister Andy Burnham das Kabinett neu geordnet und er hat auch bereits mit US-Präsident Trump, dem ukrainischen Staatschef Zelensky und dem deutschen Kanzler Merz telefoniert. In New York hat ein Mann aus Protest gegen die Einwanderungsbehörde ein Feuer vor einem Gebäude der Behörde gelegt und ist festgenommen worden. Der 43-Jährige hat auf den Stufen Benzin verschüttet und angezündet. Zeitgleich hat er noch Feuerwerkskörper gezündet. 3 Menschen sind leicht verletzt worden. Und jetzt zum Wetter und zu Georg Brack.
5: Gemäßigte Sommertemperaturen mit Sonne, Wolken und Regenschauern erwarten uns heute am Dienstag. Im Großteil des Landes kommen heute einige Sonnenstunden zusammen, es ziehen aber auch Wolken durch. Dichter bleiben sie speziell von Osttirol über Kärnten und die südliche Steiermark bis ins Süd- und Mittelburgenland. Speziell hier entstehen am Nachmittag mitunter kräftige Regenschauer und Gewitter. Außerdem frischt teils lebhafter Nordwestwind auf. Die Höchstwerte heute 18 Grad in manchen Tälern bis 27 Grad im Weinviertel und im Nordburgenland.
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1: Im Nachrichtenstudio begrüßt sie Tom Brandenberger. Ab sofort dauert der Weg aus den Schulden für viele wieder länger. Wer einen Privatkonkurs anmeldet, braucht für die Entschuldung wieder 5 statt bisher 3 Jahre. Grund ist das Auslaufen einer befristeten Regelung, die in Österreich 2021 in Umsetzung einer EU-Richtlinie eingeführt wurde. Michael Forschl berichtet.
2: Einen Schuldenberg von 60.000 Euro müssen die Menschen, die Hilfe bei einer Schuldenberatung suchen, im Schnitt abstottern. Das dauert im Privatkonkurs nun länger. Bisher war man schon nach 3 Jahren schuldenfrei, jetzt dauert es wieder 5 Jahre, so lange wie vor einer Reform im Jahr 2021. Was Gläubigerschützer Karl-Heinz Götze vom KSV 1870 begrüßt, weil Gläubiger dadurch mehr Geld zurückbekommen würden.
3: Wir haben die Zahlen analysiert. Wir haben gesehen, dass rund 31% weniger bei den Gläubigern landet während einer 3-jährigen Entschuldung gegenüber von einer 5-jährigen Entschuldung.
2: Gegen die längere Entschuldungsdauer sind die Schuldenberatungen. Sie kritisieren, dass jetzt Privatpersonen schlechter gestellt sind als Unternehmer. Für diese gilt aufgrund einer EU-Vorgabe nämlich weiterhin die 3-jährige Frist.
1: Am Abend sind neue Vorwürfe gegen den Wiener Wirtschaftskammerpräsidenten Walter Ruck von der ÖVP bekannt geworden. Laut dem von Kronenzeitung und Profil veröffentlichten Gesprächsprotokoll hat sich Ruck abschätzig über Vertreter der Industrie und über Wirtschaftsminister Hartmannsdorfer geäußert. Hartmannsdorfer bezeichnete er demnach als Obersachbearbeiter der Regierung. Ruck selbst weist alle Vorwürfe zurück. Das US-Militär hat erneut Angriffe auf den Iran gestartet. Die Angriffe würden darauf abzielen, die iranischen militärischen Fähigkeiten zu schwächen, die zum Angriff auf die kommerzielle Schifffahrt in der Straße von Hormuz eingesetzt werden, sagt das zuständige Regionalkommando CENTCOM. Es ist bereits die 10. Nacht in Folge mit US-Angriffen auf den Iran. Der neue britische Premier Burnham hält heute seine erste Kabinettssitzung ab und will dabei auch Maßnahmen gegen die steigenden Lebenshaltungskosten vorstellen. Nach seiner Ernennung zum Premier durch König Charles III. Hatte Burnham noch gestern sein Kabinett neu aufgestellt. So wurde etwa Ex-Verteidigungsminister Healey zum neuen Finanzminister ernannt. Außenminister wird der bisherige Energieminister Miliband. Und die Deutsche Bahn plant bis Oktober ein Alkoholverbot an allen 5.400 Bahnhöfen in Deutschland. Bahnchefin Paller sagte, man wolle mehr Ordnung und Sicherheit. Und jetzt zum Wetter.
4: Wir starten frisch in den Dienstag. Momentan hat es meistens zwischen 8 und 16 Grad. Im Flachland und im Hügelland ist der Sonnenaufgang vielerorts zu sehen. Im Bergland und im Süden hingegen sind die Wolken oft dicht und stellenweise regnet es. Mit diesem zweigeteilten Wetter geht es heute weiter. Einige Sonnenstunden gibt es heute von Vorarlberg über den Tennengau und die nördliche Obersteiermark bis ins Weinviertel. Hier sind Regenschauer die Ausnahme. Stark bewölkt bleibt es meistens am Alpenhauptkamm. Von den Hohen Tauern ostwärts und im Süden von Osttirol über Kärnten bis in die südliche Steiermark. Dabei kann es manchmal regnen, vor allem am Nachmittag. Die Höchstwerte liegen zwischen 18 und 24 Grad von Vorarlberg bis Kärnten. Weiter im Osten werden es bis zu 27 Grad, zum Beispiel im Machfeld. Morgen am Mittwoch gibt es wieder überall ein paar Sonnenstunden, von Norden her aber auch dichtere Wolken. Schauer sind aber die Ausnahme. Außerdem wird es sehr windig bei 18 bis 26 Grad. So viel zum Wetter von Daniel Stanker.
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0: Es ist jetzt 17:30 und Sie sind sicher unterwegs mit dem Radio Tirol Verkehrsservice. Alles ruhig und gut auf Tirolstraßen. Zur Erinnerung, noch bis 6 Uhr ist der Zubringer Fließ auf der A12. Der Landeck-Tunnel in beiden Richtungen gesperrt. Der Verkehr wird bis dahin noch durch Landeck umgeleitet. Gute Fahrt.
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2: Mit Stefan Lindner. Schönen guten Morgen. Nachdem der Fall, bei dem ein 44-jähriger Tiroler seine Partnerin betäubt und vergewaltigt haben soll, vor kurzem an die Öffentlichkeit gelangte, fordern Opferschutzeinrichtungen nun eine höhere Sensibilität bei Gewaltambulanzen, um Opfer von Gewalt frühzeitig zu erkennen. An der Klinik Innsbruck heißt es, bereits viel in Sensibilisierungsmaßnahmen zu investieren. Alexander Wiglener und Diana Feudel berichten.
3: Laut dem psychologischen Leiter der Gewaltambulanz an der Klinik Innsbruck, Thomas Beck, geht es vor allem darum, Gewalt überhaupt zu erkennen. So gut wie alle Abteilungen des Hauses werden dementsprechend geschult, auch im Umgang mit möglichen anwesenden Tätern.
4: Gerade für die zentrale Notaufnahme, für auch die Orthotrauma-Ambulanz, wie für die Gyn-Ambulanz.
3: Ähnlich gelagerte Fälle wie eben jener in Tirol seien bis jetzt noch nicht an der Klinik aufgeschlagen oder man habe sie aus verschiedenen Gründen nicht erkannt. Sehr wohl habe man aber immer wieder mit Opfern zu tun, die etwa durch K.O.-Tropfen vorübergehend ausgeschaltet werden.
4: Für die Betroffenen unglaublich belastend, weil gerade dieser Kontrollverlust unglaublich schwierig ist,
3: sagt Thomas Beck von der Gewaltambulanz an der Klinik Innsbruck.
2: Im Tiroler Oberland soll wieder ein Bär unterwegs gewesen sein. Am Samstag ist in der Nähe einer Alm im Gemeindegebiet von Pfons eine Sichtung gemeldet worden, teilt das Land Tirol mit. In enger Zusammenarbeit mit dem Tiroler Jägerverband habe man im betroffenen Gebiet Nachschau gehalten. Dabei konnten jedoch keine weiteren Hinweise auf einen Bären festgestellt werden. Das Land appelliert weiterhin an die Bevölkerung, Sichtungen von Großraubtieren so schnell wie möglich zu melden. Sogenannte Tatenbrillen erobern immer mehr den Alltag. Zuletzt ist der Innsbrucker Bürgermeister Johannes Anzengruber, wie berichtet, mit so einer KI-unterstützten Tatenbrille aufgefallen und dafür kritisiert worden. Tatsächlich gibt es bei der Nutzung solcher Brillen einiges zu beachten. Verena Bruha informiert.
5: Beschwerden über die sogenannten Smart Glasses hat es in Österreich bisher bei der Behörde noch keine gegeben, sagt Matthias Schmiedl, Chef der Datenschutzbehörde. Allerdings vielleicht auch, weil die Datenbrillen oft nur schwer erkennbar sind. Wird die Brille nur im persönlichen Umfeld verwendet, greift die Datenschutzgrundverordnung nicht, sagt Schmiedl. Anders im öffentlichen Raum, wenn man sich auf eine Person fokussiert.
6: Wenn ich so eine Datenbrille im öffentlichen Raum verwende, dann wird die Datenschutzgrundverordnung in aller Regel Anwendung finden. Und an und für sich schreibt die Datenschutzgrundverordnung Informationspflichten vor. Also das heißt, sobald ich personenbezogene Daten verarbeite, muss ich jene Personen, deren personenbezogene Daten verarbeitet werden, darüber in Kenntnis setzen.
5: Dasselbe gilt übrigens auch für Aufnahmen mit dem Handy.
2: Zu einer datenschutzrechtlichen Prüfung im Fall des Innsbrucker Bürgermeisters Anzengruber könnte es jetzt durch die FPÖ kommen. Die Freiheitlichen haben diesen Schritt in einer Aussendung angekündigt.
0: Zum Radio Tirol Wetterservice: viel Sonne heute, ein bisschen bewölkt. Erst am Nachmittag wachsen die Quellwolken. Meistens bleibt trocken, nur ganz im Süden Osttirols können sich später ein paar Schauer oder einzelne Gewitter zusammenbrauen. Die Nacht war ziemlich frisch, jetzt die Temperaturen, ja, angenehm. Dann gibt es maximal 18 bis 23 Grad. Ja, die kommen nicht so richtig in Fahrt heute. Grund ist auch ein lebhafter Nordwind. Also eher Sommerleid statt Hitzewelle. Und der Blick auf morgen wieder sehr sonnig, ein paar lockere Wolken, aber die bleiben brav und bringen keinen Regen.
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0: Einen schönen Dienstagmorgen, Tirol. Es ist 5:45 jetzt.
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0: Und die kommen in dieser Woche von Veronika Thaller. Die junge Mutter lebt und arbeitet in der Diözese Eisenstadt. Ihr Mittelpunkt im Hausgrad ist oft die Küche. Darum ist sie auch fasziniert von Geschichten und Liedern, die vom Essen, vom Genießen, vom Zusammenkommen handeln. Und so mag sie auch die Version oder die Vision, die Vorstellung von einem wunderbaren großen Festmahl für alle.
2: Das Lieblingsbuch unserer jüngsten Tochter heißt Die Palatschinken von Mama Panya und erzählt von einem kenianischen Jungen, der mit seiner Mutter zum Markt geht, um die Zutaten für Palatschinken zu kaufen. Palatschinken sind sein Lieblingsessen und auf dem Weg lädt er alle Freunde, die er trifft, zum Palatschinkenessen ein. Seine Mutter ist dem Verzweifeln nahe, denn sie hat nicht genug Münzen bei sich, um eine solch große Menge an Zutaten zu kaufen. Der Junge beruhigt sie aber immer wieder. Aber wir können den Teig bestimmt noch ein bisschen strecken, nicht wahr? Er vertraut auf die Fähigkeiten seiner Mutter. Am Abend trudeln dann alle Freunde ein und zur Überraschung bringt jeder etwas mit. Ein bisschen Butter, ein bisschen Mehl, Bananen, Fisch. Am Ende haben alle genug und es wird gemeinsam gesungen. Diese Geschichte erinnert mich an ein Lied aus der salvadorianischen Volkskirche. Vamos todos al banquete, wo Gott die Armen einlädt und wo sich jeder schon am Morgen auf diese Gemeinschaft freut. Kommt alle zum Festmahl, kommt zum Tisch der Schöpfung. Jeder findet mit seinem Schemel Platz und hat eine Mission. Wenn Menschen so teilen, dass alle genug haben, dann braucht es keine wundersame Brotvermehrung. Dann kann das Festmahl beginnen. Das ist schon für Kinder eine schöne Vorstellung.

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1: Im Nachrichtenstudio begrüßt sie Tom Brandenberger. Am Abend sind neue Vorwürfe gegen den Wiener Wirtschaftskammerpräsidenten Walter Ruck von der ÖVP bekannt geworden. Laut Kronenzeitung und Profil soll sich Ruck abschätzig über Vertreter der Industrie und über Wirtschaftsminister Hartmannsdorfer geäußert haben. Ruck selbst hat bisher alle Vorwürfe bestritten. Peter Daser berichtet.
2: Kronenzeitung und Profil zitieren, wie schon zuletzt aus einem Gesprächsprotokoll. Demnach soll Walter Ruck Vertreter der Industrie als wörtlich degenerierte Oberösterreicher bezeichnet haben. Wirtschaftsminister Wolfgang Hartmannsdorfer wiederum soll er mit Obersachbearbeiter der Regierung bezeichnet haben. Von Rucks Seite werden die Aussagen bestritten. Die Wirtschaftskammer Wien schreibt von angeblichen Zitaten einer nicht verifizierbaren und potenziell illegal angefertigten Tonaufnahme. Schon in den vergangenen Tagen wurden Aussagen Rucks aus so einem Protokoll zitiert. Unter anderem ging es ums Verschaffen von Posten und um Aussagen gegen Frauen. Bundeskanzler und ÖVP-Chef Christian Stocker hatte von zutiefst irritierenden Aussagen gesprochen und Aufklärung gefordert. Die Präsidentin der Wirtschaftskammer Österreich, Martha Schulz, hat Ruck indirekt den Rücktritt nahegelegt.
1: Ab sofort dauert der Weg aus den Schulden für viele wieder länger. Wer einen Privatkonkurs anmeldet, braucht für die Entschuldung wieder 5 statt bisher 3 Jahre. Grund ist das Auslaufen einer befristeten Regelung, die Österreich 2021 eingeführt hatte. Die Schuldenberatung spricht von einem Rückschritt. Gläubigervertreter begrüßen dagegen die längere Rückzahlungsdauer. Kaum ist die Fußball-WM in Mexiko, Kanada und den USA vorbei, beginnt US-Präsident Trump wieder einen Zollkonflikt mit einem der beiden Nachbarländer. Er hat einen 59% Zoll auf Importe aus Kanada angekündigt. Und in den nächsten Tagen dürfte der Zollstreit auch mit anderen Ländern wieder aufflammen, berichtet Markus Müller.
3: 50% Zoll auf viele Güter aus Kanada, von Wein über Baumaterial bis hin zu Sportausrüstung, kündigt Präsident Trump an. Einerseits, weil Kanada amerikanische Produkte diskriminiere, andererseits wegen der großen Waldbrände, die in den letzten Tagen riesige Rauchwolken und gefährlichen Smog bis in die Großstädte der Ostküste wie New York und Washington gebracht haben. Das sei schlecht für die Wirtschaft, klagt der Präsident. Unfair und ungerecht, meint dazu der Premier der Provinz Ontario, Doug Ford.
4: I get frustrated, just listening to these, that bunch of rubbish.
3: Es sei frustrierend, sich immer wieder diesen Unsinn anhören zu müssen, sagt er. Besser wäre es, wenn die USA bei der Bekämpfung der Brände helfen würden. Die neuen Zölle für Kanada sollen Mitte August in Kraft treten.
1: Nach dem Kentern einer Fähre vor der Küste von Guyana in Südamerika sind nach offiziellen Angaben 27 Todesopfer geborgen worden. Mindestens 83 weitere Menschen werden aber vermisst. Weil es keine vollständige Passagierliste gibt, ist die tatsächliche Zahl aber unklar. Unglücksursache war offenbar eine große Welle, die die Fähre zum Kentern brachte. Das waren die Nachrichten mit Tom Brandenberger.
5: Zum Radio Tirol Wetterservice. Der Dienstag recht freundlich, viel Sonnenschein, ziehen einige hohe Wolken durch am Nachmittag, bilden sich zudem größere Quellwolken. Aber keine Gefahr in Sicht, es bleibt meistens trocken, wenn nur ganz vereinzelt können im Süden Osttirols ein paar Schauer oder Gewitter möglich sein. Nach einem frischen Start in diesem Tag steigen die Temperaturen auf 18 bis 23 Grad. Dazu weht teils ein lebhafter Nordwind. Aktuell haben wir 14 Grad in Innsbruck, 12 in Kufstein, 15 in Lienz, 7 in Achenkirch oder 6 in Galtür. Auch morgen noch einmal so ein richtig schöner, sonniger Sommertag. Und sicher sind Sie unterwegs mit dem Radio Tirol Verkehrsservice. Guten Morgen, Britta Bauer.
6: Schönen guten Morgen wünsche ich Ihnen ins Auto. Es sind uns keine Staus gemeldet. Gute und sichere Fahrt.
5: Barbara Kohler da, guten Morgen und willkommen. Es ist kurz nach 6, ja, die Nacht hat Feierabend, die Sonne übernimmt die Frühschicht und wir melden uns pünktlich zum Dienst. So geht's gemeinsam aufstehen.
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0: Schönen guten Morgen von St. Johann bis Hochfilzen, von Jungholz bis Siljan. Schon jeder fit und munter.
1: Guten Morgen.
0: Morgen.
1: Ja, es ist zwar schon Dienstag, aber jetzt im Juli, ja, da ist ja immer so viel Programm an den Wochenenden, dass das schon einmal bis Dienstag dauern kann, bis man wieder ausgeschlafen vom letzten Wochenende ist.
0: Haben Sie auch irgendwie so das Gefühl, der Florian spricht aus Erfahrung?
1: Nächste Frage bitte. Ja. Aber wieso von gestern reden? Bleiben wir doch bitte bei heute.
0: Das Wichtigste. Wir sind einmal da. Sie sind da und wir haben wieder ein bisschen was am Programm für Sie.
1: Ein letztes Mal lassen wir heute Tirols versteckte Fußballhelden hochleben. Die haben ja während der ganzen WM haben wir Ihnen die vorgestellt.
0: Und fragen uns dann auch, was machen wir jetzt eigentlich, wenn die Weltmeisterschaft vorbei ist?
1: Endlich wieder Zeit fürs echte Leben, nicht mehr vor dem Fernseher. Zum Beispiel für die Radio Tirol Sommerfrische.
0: Diese Woche sind wir ja bei Ihnen im Bezirk Landig unterwegs und heute melden wir uns vom Zammer Lochputz.
1: Wir freuen uns narrisch auf Sie.
0: Genau, und gespickt dieses ganze Menü mit vielen großen Hits und wir nehmen Sie jetzt hinein, ganz schwungvoll in diesen Dienstag.
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0: Die Sonne geht gerade auf und wir arbeiten noch am Hochfahren Ihres Betriebssystems. Schön, dass wir es gemeinsam tun.
1: 9 Wochen, 9 Bezirke, Sommerhoch 9.
0: Ganz egal, ob die Sonne vom Himmel brennt, ein paar Tröpfelein fallen oder so ein klassisches Tiroler Wickelwackelwetter ist. Was geht immer, Florian?
2: Ja, ein Tag in einer Tiroler Klamm, oder? Und deshalb machen wir das heute einfach.
0: Genau, mit der Radio Tirol Sommerfrische. Es geht hinein in eine ja sehr mystische Klamm.
2: Wir melden uns heute vom Zammerlochputz und ja, irgendwie ist da alleine das Gestein schon richtig cool, Isabella Krasnitzer.
3: Die Geologie des Zammerlochputz ist fantastisch. Warum? Weil es ist eine Nahtstelle der Tektonik. Auf der einen Seite die kristallinen Zentralalpen, auf der anderen Seite die nördlichen Kalkalpen. Und genau diese beeindruckende Naturregion lädt zu einer kostenlosen Erkundung. Also in die Klamm kommt man heute mit dem richtigen Losungswort kostenlos rein, den Wasserfall bestaunen, Wasserspritzer auf der Haut spüren, geführte Touren mitmachen und staunen. Und selber filzen mit der Kellerhexe und das Gefilzte als Präsent dann mit nach Hause nehmen. Um 10 Uhr geht's los im Zammerlochputz.
0: Ja, es klingt irgendwie schon lässig. Und wenn Sie mit uns vor dem Radio sommerfrischeln, können Sie dabei laut lachen oder still staunen. Gibt einige Infos aus der Region. Und wenn Sie vorbeikommen?
2: Was braucht man? Na ja, gutes Schuhwerk, eine wetterfeste Jacke und vielleicht auch einen eigenen Helm.
0: Wer hat. Und was noch?
2: Ja, natürlich die allerbeste Laune.
0: Die haben wir sowieso. Aber du hast noch was vergessen. Du bist schon ein bisschen schludrig.
2: Ach so.
0: Das Kennwort, ja, das Kennwort.
2: Das verraten wir nur Ihnen ganz exklusiv.
0: Ja.
2: Das heißt heute Lochi.
0: Lochi. Lochi sagen, das sind die Eintrittskarten mit denen Sie heute kostenlos dabei sind bei der Radio Tirol Sommerfrische. Um 10 Uhr geht's los beim Zammerlochputz.

0: 4 Minuten vor 6:30 ist es. Ja, Respekt, wenn Sie schon geschniegelt und gestiegelt im Auto sitzen. Ist ja dann auch ganz egal, wenn Sie zwei verschiedene Socken haben. Gerade bemerkt.
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0: Der Weather Girls sind guten Morgen, Tirol, und der Blick auf unsere Straßen jetzt um 6:30 mit Britta Bauer.
1: Ja, die Weather Girls mit Halleluja, Halleluja, nichts los auf der Straße.
0: Wunderbar.
1: Gute Fahrt.
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3: Mit Stefan Lindner, schönen guten Morgen. Hunderte Tonnen Müll werden jährlich entlang Tirols Autobahnen am Straßenrand entsorgt. Auch wenn die Mengen laut ASFINAG etwas weniger geworden sind, die Gefahren bleiben, denn dieser Müll verschmutzt nicht nur die Umwelt, sondern gefährdet mitunter auch andere Verkehrsteilnehmer oder Mitarbeiter der ASFINAG. Julia Kröpfl und Reingard Diermeier mit einer Bilanz.
4: Von Dosen, Zeitungen bis hin zu einzelnen Skischuhen, Plüschteddys und schlecht befestigten Planschbecken war wieder ganz Unterschiedliches dabei. Im letzten Jahr wurden in Österreich fast 9000 Tonnen Müll von den ASFINAG-Mitarbeiterinnen und Mitarbeitern entlang der Autobahnen gesammelt. In Tirol gab es trotz eines leichten Rückgangs immer noch fast 1400 Tonnen Müll. Etwa ein Viertel davon war nicht in Müllkübeln, sondern am Straßenrand oder auf der Fahrbahn. Die Entfernung ist mit großem Risiko verbunden, heißt es von der ASFINAG, denn sie erfolgt händisch während des Fließverkehrs.
3: Gegen sexualisierte Gewalt an Frauen. Unter diesem Motto wurde gestern Abend in Innsbruck demonstriert. Anlass ist der vor kurzem bekannt gewordene Fall eines 44-jährigen Tirolers, der seine Partnerin und Ex-Partnerin betäubt und vergewaltigt haben soll. Marlene Erkel vom Bündnis Frauen-Sternchen-Vernetzung fordert strukturelle Änderungen.
5: Wir brauchen beispielsweise finanzielle Unabhängigkeit, dass man nicht eben von dem Partner abhängig ist oder abhängig gemacht wird in Beziehungen. Ja, unsere Forderung ist dabei klar, dass es eine Gleichstellung der Geschlechter auf alle Ebenen braucht. Es ist uns ein Herzensanliegen, dass jede Person frei von Gewalt leben kann, und dafür werden wir kämpfen.
3: Man wolle darauf aufmerksam machen, dass nicht die dunkle Gasse, sondern das eigene Zuhause der gefährlichste Ort für Frauen ist. Und man fordert, dass der Besitz von Vergewaltigungsvideos unter Strafe gestellt wird. Eine diesbezügliche Änderung hat Justizministerin Anna Sporrer von der SPÖ gestern, wie berichtet, angekündigt. In Heiterwang ist es in der Nacht auf gestern zu einem Zusammenstoß zwischen einem LKW und einem Auto gekommen. Kurz vor 1 Uhr ist der LKW-Lenker auf der Fernbahnstraße Richtung Nassereith unterwegs gewesen. Beim Linksabbiegen ist er seitlich mit dem Auto kollidiert, das in die gleiche Richtung gefahren und ebenfalls abgebogen ist. Der 42-jährige BKW-Lenker aus Deutschland ist schwer, seine 29-jährige Beifahrerin unbestimmten Grades verletzt worden. Zwei im Auto mitfahrende Kinder und die Insassen im LKW sind unverletzt geblieben. Beide Fahrzeuge wurden erheblich beschädigt, meldet die Polizei. Und in Südtirol gelten ab sofort strengere Regeln beim Wasserverbrauch. Landeshauptmann Arno Kompatscher von der SVP hat wegen der anhaltenden Trockenheit ein Maßnahmenpaket per Dekret erlassen. Julia Mummelter berichtet aus Bozen.
6: Grünflächen dürfen in Südtirol nun tagsüber nicht mehr bewässert werden. Auch das Reinigen von Straßen und Plätzen mit Wasser ist verboten. In der Landwirtschaft ist die Sprühberegnung von 6 Uhr morgens bis 9 Uhr abends untersagt. Grund ist die massive Trockenheit. Wenig Schnee im Winter, kaum Regen und hohe Temperaturen haben die Wasserreserven im Einzugsgebiet der Etsch stark schrumpfen lassen. Besonders kritisch ist die Lage im Unterlauf des Flusses in Venetien. Sinkt der Abfluss weiter, droht dort Salzwasser aus dem Meer in wichtige Trinkwasserreserven einzudringen. Kontrolliert wird die Einhaltung der neuen Regeln in Südtirol durch die Forststationen und die Gemeinden.
0: Wir schauen ins Radio Tirol Wetter Service. Viel Sonnenschein heute, ein bisschen bewölkt, und erst am Nachmittag wachsen dann größere Quellwolken. Die schauen so aus wie frisch aufgegangene Germknödel am Himmel. Meistens bleibt trocken, nur ganz im Süden Osttirols, da könnten sich später ein paar Schauer oder Gewitter zusammenbrauen. Die Nacht, die war ja ziemlich frisch, und jetzt in der Früh kann man richtig schön durchlüften und es kommt auch wirklich frische Luft herein. Also die Temperaturen nehmen nicht so ganz Fahrt auf, maximal 18 bis 23 Grad, weil teilweise ein lebhafter Nordwind weht. Also man kann eher sagen Sommerleid heute anstatt Hitzewelle. Und noch ein Blick auf morgen, wieder sehr sonnig, ein paar lockere Wolken, aber die bleiben brav und bringen außer in Osttirol kaum Regen.

Gleich ist es 6:45. Schönen guten Morgen, Tirol. Draußen scheint die Sonne, drinnen duftet der Kaffee. Und irgendwo gibt es tatsächlich Menschen, die schon Sport gemacht haben. Zum Aufwärmen gibt es den bei uns in akustischer Form. In Kitzbühel wird heute wieder gelaufen, geschwitzt, gekämpft. Na, wir reden ausnahmsweise nicht vom Abfahren auf der Streif. Österreichs Tennis Nummer 1, der Steirer Sebastian Ofner, bestreitet heute sein Erstrundenspiel.

0: beim Generally Open. Die Hoffnungen der Fans sind da natürlich groß. Der Druck vor heimischem Publikum immer ein bisschen größer, aber die gelbe Filzkugel fliegt halt auch nicht von selber übers Netz. Norbert Belliner berichtet.
1: Sein bestes Kitzbühel-Resultat hat Sebastian Ofner 2017 geschafft. Damals hat er das Halbfinale erreicht. Im letzten und im vorletzten Jahr ist er jeweils in Runde 1 gescheitert. Die möchte der 30-Jährige, der dank einer Wildcard im Hauptbewerb dabei ist, heute überstehen.
2: Es ist jedes Jahr was Spezielles, wenn man hierher kommt. Natürlich immer eine riesen Vorfreude, gemischt mit ein bisschen am Druck natürlich. Weil zu Hause will man natürlich noch mal mehr zeigen, was man kann, auch für sich selber. Und ich glaube, dass da sicher die Leute helfen werden.
1: Erstrundengegner von Sebastian Ofner ist Alex Molchan. Mit dem Slowaken hat er sportlich noch eine Rechnung offen. Vor 3 Jahren hat Ofner im Achtelfinale in Kitzbühel gegen Molchan 6:4 und 5:0 geführt. Ofner vergibt 2 Matchbälle, verliert Satz 2 und den entscheidenden dritten Satz mit 6:7.
0: Und das Spiel startet um 13.20 Uhr. Molchan gegen Sebastian Ofner.
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0: Musik von der Jay Gales Band klingt so nach Sommer, Sonne und Urlaub. Ja, Abpfeifer geht noch. Aber da haben wir gleich noch ein anderes Bild im Kopf, nämlich Müll neben der Autobahn. Guten Morgen, Frühteam. Das kennen wir aus dem Urlaub, gell? Ja, Florian.
1: Ja, das kennen wir nur zu gut. In Südeuropa wird das Ganze oft zum Beispiel nicht ganz so streng genommen. Das kennt man aus dem Urlaub in Spanien, in Italien und Co. Ja, da liegt teilweise die halbe Haus- und Kücheneinrichtung im Straßengraben.
0: Ja, warum soll man nicht seinen Dreck, seinen Sperrmüll entlang der Autobahn entsorgen? Auch in Österreich, Stefan Lindner.
2: Ja, wird auch gemacht. Ja. Wird auch gemacht, wie die Müllstatistik der ASFINAG zeigt. Möbelstücke,
0: Planschbecken,
2: Autoreifen, alles Mögliche. So Sperrmüll wird gerne neben der Autobahn nach wie vor entsorgt. Allein in Tirol, was glaubt ihr, wie viel da entsorgt wird?
0: Wie viele
2: Tonnen da zusammenkommen?
0: Aber 100.000, keine Ahnung, ich weiß es nicht.
2: Viele. 1.400 Tonnen.
0: Wahnsinn. Also
2: drei Viertel davon schon in den...
0: Oder?
2: Ja, unverschämt. Drei Viertel von diesen 1.400 Tonnen schon in den davor vorgesehenen Müllkübeln und so weiter, aber immerhin ein Viertel, und das sind noch hunderte Kilo, doch neben der Straße. Und das ist teilweise gefährlich.
0: Ja klar, weil das müssen ja auch die Leute dann von der ASFINAG entsorgen. Und das, während die Autos über die Autobahn düsen, also quasi unter Lebensgefahr. Und das ist eigentlich brutal unverschämt, oder?
2: Von
0: den
2: Schammen.
0: Leuten, die dann...
2: Es
0: ist zum Schammen. Vielleicht ab und zu einmal das Hirn einschalten, oder? Wäre nicht so schlecht.
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1: Im Nachrichtenstudio begrüßt sie Tom Brandenberger. Und es geht immer weiter. Auch in der vergangenen Nacht hat es im Irankrieg wechselseitige Angriffe gegeben, die 10. Nacht in Folge. Die USA bombardieren Ziele im Iran und der reagiert mit Gegenschlägen auf US-Basen in den Nachbarländern. Matthias Humpelstetter berichtet.
2: Unheilverkündendes Drohnen von US-Kampfjets im Dunkel der Nacht. 5 Stunden lang dauern die neuen Angriffe an. Kommandozentralen, Verteidigungssysteme und Startrampen seien zerstört worden, so Angaben der US-Armee. Zum Beleg werden Videoaufnahmen verbreitet. Sie zeigen Gebäude und Ausrüstung, die sich in einer plötzlichen Wolke von Flammen und Rauch in Luft auflösen. US-Präsident Donald Trump hat zuletzt Rache geschworen für den Tod 3 US-Soldaten. Im Zentrum des wieder aufgeflammten Konflikts steht aber weiterhin die für den Ölhandel wichtige Straße von Hormuz. Der Iran blockiert die Meerenge, indem er Handelsschiffe bedroht und immer wieder auch angreift. Mit den neuen US-Attacken sollen die militärischen Möglichkeiten des Iran geschwächt werden.
1: Am Abend sind neue Vorwürfe gegen den Wiener Wirtschaftskammerpräsidenten Walter Ruck von der ÖVP bekannt geworden. Laut dem von Kronenzeitung und Profil veröffentlichten Gesprächsprotokoll hat sich Ruck abschätzig über Vertreter der Industrie und über Wirtschaftsminister Hartmannsdorfer geäußert. Hartmannsdorfer bezeichnete er demnach als Obersachbearbeiter der Regierung. Ruck selbst weist alle Vorwürfe zurück. Die Hitze und auch die Trockenheit der vergangenen Wochen belasten die Landwirtschaft schwer. Die Weizenernte musste rund 2 Wochen früher als sonst gestartet werden. Mit Ausfällen von rund 20% wird gerechnet. Wegen des geringen Niederschlags ist aber auch die Prognose für die Ernte im Herbst eher ernüchternd. So etwa in Niederösterreich, berichtet Robert Salzer.
3: Lorenz Mayer, seit gestern designierter Landwirtschaftskammerpräsident in Niederösterreich und Ackerbauer im Weinviertel, ist skeptisch, was die Erntemengen im Herbst bei unterschiedlichen Kulturen betrifft.
4: Wie hoch die Einbußen sind, glaube ich, kann man jetzt noch gar nicht schätzen, aber es sind mit Sicherheit Bestände dabei, die nicht einmal zur Ernte kommen werden. Wir sehen Maisbestände, wo der Kolben gar nicht mehr, das ist, wo die Körner dann draufsetzen, rausgeschoben werden können. Wir sehen Kürbisbestände, die jetzt mittlerweile Früchte, die sie angesetzt haben, abwerfen.
3: Aber nicht nur im Ackerbau ist die Trockenheit ein Problem, auch in der Futterwirtschaft. Und die Prognosen für die kommenden Wochen sagen keine wirkliche Entspannung voraus.
1: Rund 2 Millionen Menschen haben bis in den späten Abend in der spanischen Hauptstadt Madrid den Weltmeistertitel ihres Fußballnationalteams gefeiert. Bei der Parade im offenen Bus durch das Zentrum der Stadt jubelten sie den Spielern zu. Am Sibelesplatz präsentierten diese dann auf einer großen Bühne den WM-Pokal. Zuvor waren die frisch gebackenen Weltmeister auch schon von König Felipe empfangen worden. Das waren die Nachrichten mit Tom Brandenberger.
5: Zum Radio Tirol Wetterservice endlich wieder schlafen können und nicht am Leintuch kleben. Also sehr angenehme Temperaturen. Auch jetzt noch in der Früh am Brenner hat es 9 Grad, Galzig 8 Grad. In Achenkirch sogar nur 7, in Reute auch 8 Grad. Es sind 13 in Innsbruck, 11 in Kufstein, 14 in Lienz und 18 in Bozen. Viel Sonne heute, der Dienstag freundlich. Nur ein paar hohe Wolken ziehen durch. Am Nachmittag bilden sich ein paar größere Quellwolken. Aber es bleibt meistens trocken. Nur vereinzelt, vor allem im Süden Osttirols, kann es daraus ein bisschen schauern oder gewittern. Die Temperaturen steigen auch heute nur auf maximal 18 bis 23 Grad, weil es weht teilweise schon ein recht lebhafter Nordwind. Morgen dann überwiegend sonnig, ein richtig feiner Sommertag. Und sicher sind Sie unterwegs mit dem Radio Tirol Verkehrsservice. Alles gut, alles ruhig, sind uns keine Störungen gemeldet. Wir wünschen eine angenehme Fahrt.
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5: Guten Morgen. Um exakt 7:04 nehmen wir uns ein Beispiel an der Frau Sonne. Die klettert schon gekonnt über die Berggipfel, während Sie noch versuchen, über die Bettkante zu kommen. Aber wir sind ja da. Für Sie und die auch.
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0: Ciao, ciao, servus, grüß euch, hallo, guten Morgen, was fällt uns noch ein?
1: Hallo.
0: Ja, hallo. Hallo, ganz wichtig. Manchmal, da haben die größten Fußballstars gar keine Fußballschuhe an. Das haben wir in den letzten Wochen der WM gelernt, als wir aus ganz Tirol die heimlichen Helden der heimischen Fußballplätze vor den Vorhang geholt haben, Florian.
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0: Achtung, Florian, er hupft zu dir. La Pulce d'Acqua, der Wasserfloh. Der Wasserfloh vom Angelo Brunelli. Ja, super. 20 nach 7 ist es. Guten Morgen, Tirol. Wenn man das Wetter essen könnte, dann wird heute ein gemischter Salat gut passen, oder?
1: Ja, nehmen wir. Bunt gemischt mit Tomaten, Oliven, Sonne, Wolken und Schauern. Irgendwie alles dabei. In Nordtirol weitgehend trocken, in Osttirol sind im Tagesverlauf einige Schauer dabei.
0: Ich bitte um die Serviertemperaturen.
1: Wir kredenzen. In Galtür aktuell 7 Grad, in Innsbruck 14 Grad, in Hochfilz 9 Grad, in Virgen in Osttirol 13 Grad und in Zams, da sind wir heute mit der Radio Tirol Sommerfrische, da sind es jetzt 9 Grad.
0: Kurzer Test und für alle, die heiß drauf warten, unser heutiges Kennwort als Eintrittskarte.
1: Lochi.
0: Lochi, genau. Lochi, mit dem sind Sie gratis dabei. Und maximal kriegen wir heute 19 bis 24 Grad. Mahlzeit, oder?
1: Mahlzeit.
0: Mahlzeit.
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2: Sicher sind Sie unterwegs mit dem Radio Tirol Verkehrsservice. 7:30 ist es. Eigentlich müsste der Frühverkehr eingesetzt haben, Britta Bauer.
3: Hat er nicht. Es ist ganz wunderbar auf den Tiroler Straßen. Kommen Sie gut voran. Gute Fahrt.
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5: Am Mikrofon begrüßt Sie Stefan Lindner. Schönen guten Morgen. Opferschutzeinrichtungen wünschen sich mehr Sensibilität in Gewaltambulanzen, um Opfer von Gewalt frühzeitig zu erkennen. Hintergrund ist jener gerade öffentlich gewordener Fall, bei dem ein 44-jähriger Tiroler seine Partnerin betäubt und vergewaltigt haben soll. An der Klinik Innsbruck beteuert man bereits viel, in Sensibilisierungsmaßnahmen zu investieren. Alexander Wegläner und Diana Feudel berichten.
6: Laut dem psychologischen Leiter der Gewaltambulanz an der Klinik Innsbruck, Thomas Beck, geht es vor allem darum, Gewalt überhaupt zu erkennen. So gut wie alle Abteilungen des Hauses werden dementsprechend geschult, auch im Umgang mit möglichen anwesenden Tätern.
7: Gerade für die zentrale Notaufnahme, für auch die Orthotrauma-Ambulanz, wie für die Gyn-Ambulanz.
6: Ähnlich gelagerte Fälle wie eben jener in Tirol seien bis jetzt noch nicht an der Klinik aufgeschlagen oder man habe sie aus verschiedenen Gründen nicht erkannt. Sehr wohl habe man aber immer wieder mit Opfern zu tun, die etwa durch K.O.-Tropfen vorübergehend ausgeschaltet werden.
7: Für die Betroffenen unglaublich belastend, weil gerade dieser Kontrollverlust unglaublich schwierig ist,
6: sagt Thomas Beck von der Gewaltambulanz an der Klinik Innsbruck.
5: Ins Unterland, in Kitzbühel, ist es gestern zu einer teilweise gefährlichen Verfolgungsjagd gekommen. Ein alkoholisierter Autofahrer hatte versucht, der Polizei zu entkommen, berichtet Britta Bauer.
8: Augenzeugen sind am helllichten Tag auf den Autolenker aufmerksam geworden. Weil er mitten in Kitzbühel von einem Parkplatz losfahren wollte, verständigten sie die Polizei. Als der 56-Jährige die herannahende Polizeistreife bemerkte, drückte er aufs Gaspedal, bog in eine Seitenstraße ein und touchierte dort einen abgestellten PKW. Es gelang ihm dennoch, der Polizeistreife zu entkommen. Die Beamten hatten aber das Autokennzeichen notiert. Nach einer Kennzeichenabfrage konnte der in Kitzbühel wohnhafte Niederländer an seiner Wohnadresse angetroffen werden. Ein Alkotest war positiv. Ihm wurde der Führerschein abgenommen. Mehrere Anzeigen folgen.
5: Und wir bleiben noch im Unterland. In Schäffau ist gestern gegen 14 Uhr ein 74-jähriger Österreicher mit seinem Auto auf die Gegenfahrbahn geraten und dort mit einem LKW kollidiert. Dabei wurde der Mann im Fahrzeug eingeklemmt. Er musste von der Feuerwehr Elmau befreit und nach der notärztlichen Erstversorgung ins Krankenhaus Kufstein geflogen werden. Der LKW-Lenker blieb unverletzt. Die Loferer Straße war während der Aufräumarbeiten für den gesamten Verkehr gesperrt. Und in Innsbruck ist die Hermann-Gmeiner-Straße jetzt offiziell in Josephine-Sölder-Straße umbenannt worden. Mit der Änderung sind in der Landeshauptstadt jetzt 23 Straßen und Wege nach Frauen benannt, immer noch deutlich weniger als nach Männern, Benedikt Kapferer informiert.
9: Von rund 300 Straßen oder Plätzen, die nach Personen benannt sind, sind über 280 einem Mann gewidmet. Die gerade einmal 23 Frauennamen machen also 8% aus. Die Mehrheit der Straßen und Brücken im Innsbrucker Stadtgebiet trägt allerdings keine Personennamen, sondern Flur-, Pflanzen- oder Tierbezeichnungen, heißt es von der Stadt. Hintergrund der Umbenennung der Hermann-Gmeiner-Straße im Stadtteil Amras sind die bekannt gewordenen Missbrauchsfälle rund um den SOS-Kinderdorfgründer. Die Stadtregierung will damit ein Zeichen setzen und Josephine Sölder in Erinnerung rücken. Sie war eine Lehrerin, Pädagogin und in den 1920er Jahren eine der ersten weiblichen Abgeordneten zum Tiroler Landtag.
2: Zum Radio Tirol Wetterservice. Herrlich, wenn man in der Früh lüftet und es kommt tatsächlich frische Luft ins Zimmer. Wie heute eben. Guten Morgen, Simon Hötzl vom GSV Wetterdienst.
10: Schönen guten Morgen. Er hat sich wieder gut abgekühlt. Tannheim und Obergurgl haben derzeit so 7, 8 Grad. Auch in Achenkirch derzeit knapp 8 Grad. In Innsbruck und Lienz haben wir bereits 15 Grad. In Bozen sind es 19 Grad. Es wird ein recht sonniger Tag. Mit Nordwind bleibt die Temperatur aber gedämpft. Mit 19 bis 24 Grad wird es aber trotzdem angenehm warm. Da sind dann einige Wolken dabei. In Nordtirol bleibt es tagsüber trocken. In Osttirol sind schon erste Schauer und Gewitter unterwegs bis in den Nachmittag hinein. Erst am Abend sind dann vor allem im Unterland einige Schauer. Ist mit einigen Schauern zu rechnen. Morgen Mittwoch geht es dann beständiger weiter mit einem Zwischenhoch. Es wird auch wieder etwas wärmer mit 21 bis 26 Grad. Der Donnerstag schaut dann wieder wechselhafter aus. Der Freitag wieder freundlicher, also ein ewiges Hin und Her. Übers Wochenende wird es dann zunehmend gewitterig. Und auch in der kommenden Woche schaut es erst einmal wechselhaft aus.

0: Garland Jeffries hat ausgesucht. Ja. Geht nicht länger als 4 Minuten, oder? Ja.
1: Oh, was ist da los?
0: Und wenn wir schon beim Blären sein, die Fußball-WM ist auch vorbei. Leider oder doch endlich, Florian?
1: Ja, endlich die Abende nicht mehr festgeschweißt auf der Couch verbringen. Endlich kein Aufschrei mehr, den man in der ganzen Nachbarschaft hört, wenn ein Tor fällt. Und endlich kriegt der Fernseher mal ein bisschen eine Verschnaufpause. Also denken Sie sich vielleicht.
0: Es bleibt wieder Zeit für das echte Leben.
2: Ich tue am Abend knüpfen und stricken.
3: Zeitung lesen.
4: Ja, jetzt arbeiten gehen und auf Nacht die Ruhe genießen.
5: Lesen, bis zum müde werden und einschlafen.
6: Wir genießen es, gehen ein bisschen spazieren.
7: Ja, mit den Kindern grillen, zusammenhocken, Bier trinken.
8: Selber spielen, Tischfußball.
9: Ja, ist auch ein Krimi nach dem Fernsehen.
10: Jetzt lieber Zeit mit Freunden genießen.
0: Ja, genießen Sie das jetzt auch. Und für was ist jetzt endlich wieder mehr Zeit?
1: Verraten Sie uns das gerne. Oder aber breitet sich bei Ihnen gähnende Fußballlehre aus. 0800 22 69 23 ist die Nummer. Hierher zu uns ins Studio.
0: Gerne anrufen und Ihre Gedanken dazu mit uns teilen. Ja, wir freuen uns unter 0800 22 69 23 und auf Ihre Sprachnachricht.
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0: Einen schönen Dienstagmorgen, Tirol. 8:10 ist es.
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0: Woche Nummer 2 unserer Radio Tirol Sommerfrische Tour durch das ganze Land und wir sind aktuell im Bezirk Landeck, Florian.
3: This is LA Calling, also LA Landeck. Und heute ganz genau beim Zammerlochputz. Unsere Moderatorin Isabella Krasnitzer ist bereit.
4: Was gegen die Wasserspritze überziehen, super heute auf in den Zammerlochputz, in die kühlfeuchte Sagenwelt, da tauchen wir ein. Mit schönen Geschichten und coolen Führungen beim Schaukraftwerk. Die beeindruckende Naturregion lädt zu einer kostenlosen Erkundung. Also in die Klamm kommt man kostenlos rein. Den Wasserfall bestaunen, geführte Touren mitmachen mit Kind und Kegel. Und es gibt noch Hübsches anderes, das man als Erinnerung mitnehmen kann. Nämlich was selber Gefilztes mit der ganz lieben Kellerhexe. Geführte Touren beim Schaukraftwerk können Sie auch mitmachen. Also alles in allem frische, fröhliche Sommerfreude.
0: Und das alles gibt es natürlich nicht nur vor Ort, sondern auch bei uns hier im Radio. Gute Laune, Musik, Stimmung, Wissenswertes aus dem Bezirk Landeck. Radio Tirol heute, erfrischend sommerlich vom Zammerlochputz.
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0: Ja, du bist jetzt ein bisschen sparig immer
3: nein,
0: mit denen.
3: Nein, die gehen wir schon her. Falls Sie vorbeikommen mögen, dann verraten wir Ihnen das heutige Lösungswort. Das lautet Lochi.
0: Mit Lochi zur Radio Tirol Sommerfrische. Wir freuen uns auf Sie.
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7: Im Nachrichtenstudio begrüßt Sie Tom Brandenberger. Guten Morgen. Der Druck auf Wiens Wirtschaftskammerpräsident Walter Ruck steigt. Am Abend sind neue Vorwürfe gegen ihn bekannt geworden. Kronenzeitung und Profil zitieren erneut aus einem vertraulichen Gesprächsprotokoll. Michael Fröschl aus der Wirtschaftsredaktion. Worum geht's diesmal?
8: Ruck soll sich abschätzig über so wörtlich degenerierte Vertreter der Industrie und über ÖVP-Wirtschaftsminister Hartmannsdorfer geäußert haben. Der Minister soll Ruck laut dem vom Profil und Kronenzeitung veröffentlichten Gesprächsprotokoll als Obersachbearbeiter der Regierung bezeichnet haben. Bei der Industrie gäbe es Kaviar-Frühstück und Sektbrunch. Ein Sprecher von Walter Ruck bestätigt die Aussagen nicht und verweist darauf, dass die Inhalte auf einer potenziell illegal angefertigten Tonaufnahme beruhen würden.
7: Und auch Ruck selbst weist bisher alle Vorwürfe zurück. Die 10. Nacht in Folge haben die USA Ziele im Iran angegriffen. Die iranische Armee reagiert mit Gegenschlägen auf US-Basen in den Nachbarländern. Katar, Ägypten und Pakistan versuchen indes erneut zu vermitteln. Laut US-Medien haben sie den beiden Kriegsparteien einen Vorschlag für eine 10-tägige Waffenruhe unterbreitet. Der neue britische Premier Burnham hält heute seine erste Kabinettssitzung ab und will dabei Maßnahmen gegen die steigenden Lebenshaltungskosten vorstellen. Gestern hat er unmittelbar nach seiner Ernennung sein Kabinett neu aufgestellt. Ex-Verteidigungsminister Healey wurde zum neuen Finanzminister ernannt und Außenminister wird der bisherige Energieminister Miliband. Offenbar aus Protest gegen das Vorgehen der US-Einwanderungsbehörde ICE gegen Migranten hat ein Mann in New York einen Brandsatz vor einem Gebäude der Behörde gezündet und mit einem Airsoft-Gewehr geschossen. Zwei Regierungsangestellte und ein Zivilist wurden verletzt. Der Verdächtige wurde festgenommen. Es soll sich um einen 43-jährigen ehemaligen Armeeangehörigen handeln. Spanien steht nach dem Fußball-WM-Titel weiter Kopf. In Madrid haben gestern fast 2 Millionen Menschen den Weltmeistern einen überwältigenden Empfang bereitet. Gerhard Brasker.
9: Ja, schon am Flughafen war klar, das wird ein Triumphzug für die Geschichtsbücher. Nach der Ankunft haben Rodri, Lamal und Co. die Trainingsklamotten gegen Anzüge getauscht. Für die Höflichkeitsbesuche bei Regierungschef Sanchez und vor allem bei König Felipe, der die Helden gewürdigt hat.
10: Immensas gracias de toda España.
9: Danach geht es im offenen Bus an hunderttausenden Menschen vorbei Richtung Stadtzentrum. Immer wieder präsentieren die tanzenden Spieler den goldenen WM-Pokal. Und schließlich feiern weit mehr als 100.000 Menschen am Plaza de Cibeles mit ihren Helden. Kapitän Rodri war der Einpeitscher.
11: Viva el Rey! Viva España!
9: Und nach diesem stundenlangen Feiermarathon hat Coach Fuentes die Weltmeister in den Urlaub verabschiedet.
12: Viva España! Gracias!
7: Das waren die Nachrichten mit Tom Brandenberger.
13: Dann schauen wir zum Radio Tirol Wetterservice. Ganz viel Jubel heute von uns für die Sonne. Die scheint von früh bis spät. Gibt nur ein paar Quellwölkchen am Nachmittag. Bleibt aber meistens trocken. Nur ganz im Süden Osttirols könnte es später ein paar Schauer oder einzelne Gewitter geben. Die Nacht, die war ziemlich frisch. Auch in der Früh feine Temperaturen jetzt. Und die kommen auch nicht so wirklich in Fahrt heute. Es weht ein teils lebhafter Nordwind. Und darum sind nur maximal 18 bis 23, 24 Grad drinnen. Also eher so Sommerleit statt Hitzewelle. Und der Blick auf morgen fällt auch sehr sonnig aus. Gibt ein paar lockere Wolken, die bleiben aber ganz brav und bringen keinen Regen mit. Sicher sind Sie unterwegs mit dem Radio Tirol Verkehrsservice. Fast ein bisschen unheimlich, aber von den Straßen sind uns aktuell keine Störungen gemeldet worden. Sollten Sie vielleicht doch was sichten, was wir noch nicht wissen, würden wir es gerne Werte sagen, wenn Sie uns anrufen unter Sterntaste und 300 im Handy. Gute und sichere Fahrt.
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13: Und willkommen auf Radio Tirol. Ja, die Sonne ist schon da und gibt alles. Jetzt müssen wir nur noch unseren Gesichtsausdruck davon überzeugen, dass er mitmacht. Ja, ja, geht doch.
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0: Domenico Modugno und Volare in Guten Morgen Tirol, 7:55. 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Die Hitsekunde gestern in der Radio Tirol Sommerfrische hat der Michael aus Landeck sofort erkannt, welcher Hit gesucht wird, Florian.
1: Ja, mit nur einer einzigen Sekunde von Cher's If I Could Turn Back Time hat er sich 400 Euro geholt. Heute aber jetzt neue Runde und wir trainieren jetzt.
0: Ganz genau, wir spielen Ihnen einen Radio Tirol Hit ganz kurz vor und Sie sollten dann entweder den Interpreten oder den Songtitel erkennen, wissen und uns sagen.
1: Ja, in der Sommerfrische, da machen wir dann wieder ernst, da sind wir dann wieder ganz streng, jetzt zum Üben, aber noch nicht ganz so. Wenn Sie den Titel erraten, dann haben wir da einen 50-Euro Einkaufsgutschein für Sie zum Ausgeben.
0: So, dann bitte schön jetzt anrufen, dann spielen wir gleich gemeinsam.
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1: Die spielen wir ja immer in der Radio Tirol Sommerfrische kurz nach 13:30. Aber wir machen auch in Guten Morgen Tirol eine Aufwärmrunde. Und der stellt sich jetzt der Thomas aus dem schönen Wens. Hallo.
2: Ja, guten Morgen.
1: Wens, schön ist, oder?
2: Ja.
1: Schön ist bei euch, oder? Habe ich nichts Falsches gesagt?
2: Immer. Es ist immer schön.
1: Auch wenn es regnet. Na, also das ist einmal Heimatverbundenheit. Bei mir ist schön, auch wenn es regnet. Wunderbar. Bereit, die Ohren gut putzt? Mal eine Sekunde?
2: Jawohl,
1: eine Sekunde,
2: ja,
1: gell? Das kann lang sein, aber ist eigentlich nur so eine Momentaufnahme. Also, wen suchen wir oder was wird da gesungen? Achtung!
2: Chananini?
1: Das kommt ja wie aus der Pistole geschossen. Ja, sag einmal, also anscheinend die Ohren doppelt geputzt. Wollen wir das einmal überprüfen, lieber Thomas? Da kann ich ja nur einen Applaus einspielen, oder? Wunderbar, sofort erkannt. Bello Impossibile ist der Titel. Den hören wir uns zusammen jetzt gerne auch an, oder? So ein bisschen zum Mitwippen, weil ich sitze ja im Auto unterwegs, wie ich das so höre oder mitkriege. Da kann ein motivierendes Liedl ja nicht schaden.
2: Auf jeden Fall, vielen Dank.
1: Danke, gratuliere, lieber Thomas, und gute Weiterfahrt.
2: Danke, schönen Tag noch.
1: Danke.
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1: Es ist jetzt 8:30 und Sie sind sicher unterwegs mit dem Radio-Toll-Verkehrsservice und Britta Bauer.
2: Heute ein ganz, ganz ruhiger Dienstag. Kommen Sie gut und sicher an Ihr Ziel.
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4: Mit Stefan Lindner, schönen guten Morgen. Hunderte Tonnen Müll werden jährlich entlang Tirols Autobahnen am Straßenrand entsorgt. Auch wenn die Mengen laut ASFINAG etwas weniger geworden sind, die Gefahren bleiben, denn dieser Müll verschmutzt nicht nur die Umwelt, sondern gefährdet mitunter auch andere Verkehrsteilnehmer. Julia Kröpfl und Reingard Diermeier mit einer Bilanz.
5: Von Dosen, Zeitungen bis hin zu einzelnen Skischuhen, Plüschteddys und schlecht befestigten Planschbecken war wieder ganz Unterschiedliches dabei. Im letzten Jahr wurden in Österreich fast 9000 Tonnen Müll von den ASFINAG-Mitarbeiterinnen und Mitarbeitern entlang der Autobahnen gesammelt. In Tirol gab es trotz eines leichten Rückgangs immer noch fast 1400 Tonnen Müll. Etwa ein Viertel davon war nicht in Müllkübeln, sondern am Straßenrand oder auf der Fahrbahn. Die Entfernung ist mit großem Risiko verbunden, heißt es von der ASFINAG, denn sie erfolgt händisch während des Fließverkehrs.
4: Gegen sexualisierte Gewalt an Frauen unter diesem Motto wurde gestern Abend in Innsbruck demonstriert. Anlass ist der vor kurzem bekannt gewordene Fall eines 44-jährigen Tirolers, der seine Partnerin und Ex-Partnerin betäubt und vergewaltigt haben soll. Marlene Erkel vom Bündnis Frauen-Vernetzung fordert strukturelle Änderungen.
6: Wir brauchen beispielsweise finanzielle Unabhängigkeit, dass man nicht eben von dem Partner abhängig ist oder abhängig gemacht wird in Beziehungen. Ja, unsere Forderung ist dabei klar, dass es eine Gleichstellung der Geschlechter auf alle Ebenen braucht. Es ist uns ein Herzensanliegen, dass jede Person frei von Gewalt leben kann und dafür werden wir kämpfen.
4: Man wolle darauf aufmerksam machen, dass nicht die dunkle Gasse, sondern das eigene Zuhause der gefährlichste Ort für Frauen ist. Und man fordert, dass der Besitz von Vergewaltigungsvideos unter Strafe gestellt wird. Eine diesbezügliche Änderung hat Justizministerin Anna Sporer von der SPÖ gestern, wie berichtet, angekündigt. Im Tiroler Oberland ist jetzt offenbar einmal mehr ein Bär unterwegs gewesen. Am Samstag ist in der Nähe einer Alm im Gemeindegebiet von Pfunz eine Sichtung gemeldet worden. Das teilt das Land Tirol mit. In enger Zusammenarbeit mit dem Tiroler Jägerverband habe man im betroffenen Gebiet Nachschau gehalten. Dabei konnten jedoch keine weiteren Hinweise auf einen Bären festgestellt werden. Das Land appelliert weiterhin an die Bevölkerung, Sichtungen von Großraubtieren so schnell wie möglich zu melden. Und in Südtirol gelten ab sofort strengere Regeln beim Wasserverbrauch. Landeshauptmann Arno Kompatscher von der SVP hat wegen der anhaltenden Trockenheit ein Maßnahmenpaket per Dekret erlassen. Julia Mummelter berichtet aus Brutzen.
7: Grünflächen dürfen in Südtirol nun tagsüber nicht mehr bewässert werden. Auch das Reinigen von Straßen und Plätzen mit Wasser ist verboten. In der Landwirtschaft ist die Sprühberegnung von 6 Uhr morgens bis 9 Uhr abends untersagt. Grund ist die massive Trockenheit. Wenig Schnee im Winter, kaum Regen und hohe Temperaturen haben die Wasserreserven im Einzugsgebiet der Etsch stark schrumpfen lassen. Besonders kritisch ist die Lage im Unterlauf des Flusses in Venetien. Sinkt der Abfluss weiter, droht dort Salzwasser aus dem Meer in wichtige Trinkwasserreserven einzudringen. Kontrolliert wird die Einhaltung der neuen Regeln in Südtirol durch die Forststationen und die Gemeinden.
1: Im Radio Tirol Wetterservice heute Himmel wechselig. Zwischen Sonne und Wolken geht's hin und her. Eventuell im Süden auch einige Gewitter. Guten Morgen, Simon Hölzel vom GSH Wetterdienst.
8: Schönen guten Morgen. Ja, in Nordtirol trocken beim Wechselspiel aus Sonnenschein und Wolken. Moderate Temperatur 19 bis 24 Grad. Der Nordwind, der drückt die Temperatur ein bisschen und in der Früh war es ja doch recht frisch. Wir starten mit verhältnismäßig niedrigem Niveau. Am Nachmittag dann einige Schauer und Gewitter in Osttirol. Am Abend in der ersten Nachthälfte dann auch im Zentralraum und im Unterland vereinzelte Schauer. Gewitter sind da eher die Ausnahme. Morgen, da sorgt ein Zwischenhoch dann für beständigeres Wetter, wird auch 2-3 Grad wärmer sein als heute. Der Donnerstag schaut dann wieder eher wechselhaft aus und am Freitag wird es dann wieder sommerlich mit bis zu 29 Grad. Ja, und am Wochenende setzt sich dann zunehmend gewitteriges Wetter durch und wechselhaft bis unbeständig geht es dann auch mal zu Wochenbeginn weiter.
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0: Nein, es gibt nicht viele Berufsgruppen, die eigenes Lidl haben, gell? Aber die Carpenters widmen das ihre, den Poststellern und Poststellerinnen, oder? Wie sagt man?
1: Der Postinger.
0: Der Postinger. 8.41 Uhr, guten Morgen, Tirol. 66 Euro exakt. So viel geben wir Österreicherinnen und Österreicher durchschnittlich pro Grillerei aus. Das hat der Handelsverband erhoben, Florian.
1: Grillen, ja, das gehört im Sommer so fix dazu.
0: Könnte
1: man fast schon zum Frühstück, oder? Würstel, Fleisch, Garnelen, Gemüse. Ja, was hauen wir denn noch so alles drauf auf den Rost?
2: Von Schweinsbauch bis paschierte Loverling, Kartoffel, Gemüse, alles.
3: Gescheit einkaufen, Grillwürstel und einen guten Fleisch. Und dann einen Kugelgriller anschmeißen und dann drauf mit dem Zeug. Wir machen das immer spontan. Also meistens nehmen wir einen Kasten Bier mit und dann geht's schon los.
4: Ich bin nicht so der Fleischesser, deswegen braucht es sehr viel Beilagen. Also jede Menge Salat und es braucht unbedingt ein Eis danach. Und dann noch ein guter Aperol dazu, dann passt das perfekt.
0: Also nicht so der Fleischesser ist jetzt irgendwie bei mir hängen geblieben.
1: Ja, das ist tatsächlich ein Trend. Das klassische Grillwürstel, das ist mit rund 60% österreichweit noch das Lieblingsessen auf dem Grill. Aber bei uns in Tirol schaut es da tatsächlich anders aus.
0: Boah, lieber Agnias oder was?
1: Bingo, ja. In Tirol sind die Top 3 Grillspeisen erstens Grillgemüse, zweitens Salate und dann erst auf dem dritten Platz kommen die Grillwürstel.
0: Doch schon her, die Grillwurst nicht mehr ganz oben bei uns Tirolerinnen und Tirolern.
1: Wurst oder Wurst. Ja. Aber ganz, ganz interessant noch, am liebsten grillen wir immer noch ganz klassisch auf Holzkohle. Elektro- und Gasgriller, die sind tatsächlich weit abgeschlagen.
0: Grillgemüse auf Holzkohle heißt also der neue 2026er Grill-Trend sozusagen, oder? Aber dazu Rippeln und Käse keiner. Ich denke ja nur laut.
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0: Auch so ein Liedl, bei dem man mitsingen muss. Bryan Adams, Somebody in Guten Morgen Tirol. 8:50 ist es.
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0: Mittlerweile sind wir hoffentlich ausgeschlafen, gewaschen, frisch und munter. Und falls nicht, Florian?
2: Helfen wir gerne nach. Das geht ganz easy mit ein paar Wasserspritzern. Mehr braucht's nicht, dann ist man schon munter. Und das Radio Tirol Weckkommando, das übernimmt heute der Joe aus Zirl für uns mit dem Radio Tirol Sommerplatscher.
3: Hi, ich bin der Joe und ich mache jetzt für euch den Radio Tirol Sommerplatscher im Zieler Schwimmbad. Und ich mache für euch eine Arschbombe.
0: Frisch heute im Schwimmbad, genau.
2: Ja, vielleicht frisch, aber dafür sind wir munter. Danke, Joe.
0: Und danke an das Bild der A-Bombe. Ja, kriegen wir jetzt auch nicht mehr aus dem Kopf. 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
6: Im Nachrichtenstudio begrüßt Sie Tom Brandenberger. Ab sofort dauert der Weg aus den Schulden für viele wieder länger. Wer einen Privatkonkurs anmeldet, braucht für die Entschuldung wieder 5 statt bisher 3 Jahre. Grund ist das Auslaufen einer befristeten Regelung, die Österreich 2021 eingeführt hatte. Das Thema polarisiert jedenfalls. Gläubigervertreter begrüßen die längere Rückzahlungsdauer. Warum eigentlich, Michael Fröschl?
7: Weil mehr Geld für die Gläubiger hereinkommt, wenn die Schuldner 5 Jahre statt 3 Jahre lang zurückzahlen müssen. Das bedeutet ja, dass ein Teil ihres Einkommens zugunsten der Gläubiger gepfändet wird. Laut KSV 1870 können Gläubiger künftig damit rechnen, von ihren Schuldnern um fast ein Drittel mehr Geld zurückzubekommen als bisher.
6: Die Schuldenberatung spricht dagegen von einem Rückschritt und einer möglichen Ungleichbehandlung.
7: So ist es, denn für Unternehmer, die hochverschuldet sind, bleibt es bei den 3 Jahren. Der Hintergrund: die EU will das unternehmerische Risiko zu scheitern anders bewerten und etwas abfedern, während es bei Privatpersonen oft um Schulden durch zu hohen Konsum gehe. Die Schuldenberatungen sehen darin jedoch Härtefälle und fordern gleiche Fristen für alle Personengruppen. So sieht das übrigens auch das SPÖ-geführte Justizministerium. Die Koalitionspartner waren aber dagegen. Daher dauert der Privatkonkurs jetzt wieder 5 Jahre.
6: Privatschulden muss man also ab sofort länger zurückzahlen. In der Causa rund um den Chef der Wiener Wirtschaftskammer Walter Ruck gibt es Stimmen für und gegen seinen Rücktritt. Bundeskanzler Stocker verlangt Aufklärung. Die Chefin der Bundeswirtschaftskammer Schulz legte Ruck indirekt den Rücktritt nahe. Rückendeckung bekommt er dagegen aus den Reihen der Wiener Wirtschaftskammer und aus dem Wirtschaftsbund. Zuletzt wurden neue Passagen aus einem Gesprächsprotokoll bekannt, wonach Ruck sich abschätzig über Vertreter der Industrie und über Wirtschaftsminister Hartmannsdorfer geäußert hat. Griechenland will E-Scooter für Kinder und Jugendliche unter 17 Jahren verbieten. Das Parlament soll heute darüber abstimmen. Hintergrund ist die steigende Zahl an Unfällen. Mehr von Sandra Aigner.
8: Circa 400 Kinder und Jugendliche sind voriges Jahr nach Unfällen mit E-Scootern in griechischen Krankenhäusern gelandet, hat die Vereinigung der Krankenhausmitarbeiter gezählt. Einige Unfälle haben auch tödlich geendet. Aus dem griechischen Verkehrsministerium heißt es, viele Minderjährige betrachten das Fahren mit E-Scootern wie ein Videospiel. Es sei nicht gelungen, sie ausreichend für die Gefahren zu sensibilisieren. Deshalb sollen unter 17-Jährige jetzt eben gar nicht mehr E-Scooter fahren dürfen. Für ältere Fahrerinnen und Fahrer sieht das neue Gesetz eine verpflichtende Unfallversicherung vor und höhere Strafen bei unsicherem Fahren. In Österreich gelten ja seit Mai strengere Regeln für E-Scooter. So darf man zum Beispiel niemand anderen mehr mitnehmen. Ist man unter 16, ist ein Helm Pflicht.
6: Die Deutsche Bahn plant bis Oktober ein Alkoholverbot an allen 5.400 Bahnhöfen in Deutschland. Bahnchefin Paller sagte, man wolle für mehr Ordnung und Sicherheit sorgen. Bisher gilt ein Alkoholverbot an großen deutschen Bahnhöfen wie Frankfurt, Hamburg oder Köln. Das waren die Nachrichten mit Tom Brandenberger. Und jetzt zum Wetter.
9: Größtenteils geht es heute mit einer trockenen Mischung aus Sonne und Wolken durch den Tag. Nur nach Süden hin ist es zum Teil dichter bewölkt und es bilden sich im Tagesverlauf ein paar Regenschauer und Gewitter, die meisten in Kärnten. Bei überwiegend mäßigem Nordwestwind hat es am Nachmittag 18 bis 25, im Osten bis 27 Grad, in 2000 Meter Höhe um 8 Grad. Ähnliche Temperaturen gibt es morgen Mittwoch und dann bekommt auch der Süden wieder mehr Sonne. So viel zum Wetter von Gerald Holzinger.
8: Und sicher sind Sie unterwegs mit dem Radio Tirol Verkehrsservice und weiterhin sehr ruhig auf Tirolstraßen sind sonst aktuell keine Störungen gemeldet worden. Eine gute Fahrt. Barbara Kohler da. Der Dienstag, der ist so ein bisschen wie eine zweite Chance für alle guten Vorsätze vom Montag. Falls die gestern liegen geblieben sind, ja, einfach jetzt aufheben und weitermachen. Und Unterstützung gibt's von den großen Hits, gleich einer von Madonna, einer von Karl Payer und den Anfang macht Billy Joel.
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0: viel romantisch. Romeo und Julia, Karl Bayer. Schön. 16 Minuten nach 9. Aber schön ist auch Fußball. Und es ist weit mehr als 22 Leute, die einem Ball nachlaufen. Fußball ist Leidenschaft, ist Herzblut, es ist dafür Leben. Und das haben wir in den letzten Wochen hier in Radio Tirol mehr als laut gehört, Florian.
1: Auf unserer Suche nach den heimlichen Fußballstars Tirols. Wir haben die Leute vorgestellt, ja, die fast mehr Zeit auf dem Fußballplatz verbringen als daheim. Trikots waschen, die Kantine schupfen, die Kids trainieren, den Rasen pflegen und.
0: Und in ganz Tirol waren wir auf den Fußballplätzen zu Gast.
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4: Wenn die Linie einmal nicht hinhauen und dann siehst du, dass ein Bogerl rein ist zum Beispiel und dann wäre schon ausgelacht, aber ein bisschen hätte es gerade meins auch dazu.
2: Platzwarte.
5: Zeitenweise ist der Challenge ein bisschen.
2: Rasenpfleger.
4: Zweimal, dreimal die Woche mahnen.
2: Die, die die Kantine in Schuss halten.
6: Essen, Getränke.
2: Und natürlich Mamas und Papas.
7: Ich bin Wochenende da, Feiertag da. Es ist immer was zum Tieren. Also es ist 7 Tage die Woche Wäsche.
8: Ja, in unserem Familienleben spielt sich am Fußballplatz ab.
7: Ja, eigentlich ist das erste Jahr, da haben wir schon erst der zweite Wohnsitz.
2: Richtige Vereinsmeier.
6: Die muss Kantine Scharnitz bestücken, Kantine Seefeld bestücken und einkaufen fahren.
2: Danke. Wir sind stolz auf euch.
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0: Halb zehn ist es jetzt und Sie sind sicher unterwegs mit dem Radio Tirol Verkehrsservice und weiterhin ganz problemlos auf Tirolstraßen. Eine gute Fahrt.
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2: Am Mikrofon begrüßt Sie Stefan Lindner. Angenehmen Vormittag. In Kitzbühel ist es gestern zu einer mitunter gefährlichen Verfolgungsjagd gekommen. Ein alkoholisierter Autofahrer hatte versucht, der Polizei zu entwischen, berichtet Britta Bauer.
3: Augenzeugen sind am helllichten Tag auf den Autolenker aufmerksam geworden. Weil er mitten in Kitzbühel von einem Parkplatz losfahren wollte, verständigten sie die Polizei. Als der 56-Jährige die herannahende Polizeistreife bemerkte, drückte er aufs Gaspedal, bog in eine Seitenstraße ein und touchierte dort einen abgestellten PKW. Es gelang ihm dennoch, der Polizeistreife zu entkommen. Die Beamten hatten aber das Autokennzeichen notiert. Nach einer Kennzeichenabfrage konnte der in Kitzbühel wohnhafte Niederländer an seiner Wohnadresse angetroffen werden. Ein Alkotest war positiv. Ihm wurde der Führerschein abgenommen. Mehrere Anzeigen folgen.
2: Und wir bleiben noch im Unterland. In Schäffau ist gestern gegen 14 Uhr ein 74-jähriger Österreicher mit seinem Auto auf die Gegenfahrbahn geraten und dort mit einem LKW kollidiert. Dabei wurde der Mann im Fahrzeug eingeklemmt. Er musste von der Feuerwehr Elmau befreit und nach der notärztlichen Erstversorgung ins Krankenhaus Kufstein geflogen werden. Der LKW-Lenker blieb unverletzt. Die Loferer Straße war während der Aufräumarbeiten für den gesamten Verkehr gesperrt. In Innsbruck ist die Hermann-Gmeiner-Straße jetzt offiziell in Josephine-Sölder-Straße umbenannt worden. Mit der Änderung sind in der Landeshauptstadt jetzt 23 Straßen und Wege nach Frauen benannt. Immer noch deutlich weniger als nach Männern, Benedikt Kapferer informiert.
4: Von rund 300 Straßen oder Plätzen, die nach Personen benannt sind, sind über 280 einem Mann gewidmet. Die gerade einmal 23 Frauennamen machen also 8% aus. Die Mehrheit der Straßen und Brücken im Innsbrucker Stadtgebiet trägt allerdings keine Personennamen, sondern Flur-, Pflanzen- oder Tierbezeichnungen, heißt es von der Stadt. Hintergrund der Umbenennung der Hermann-Gmeiner-Straße im Stadtteil Amras sind die bekannt gewordenen Missbrauchsfälle rund um den SOS-Kinderdorfgründer. Die Stadtregierung will damit ein Zeichen setzen und Josephine Sölder in Erinnerung rücken. Sie war eine Lehrerin, Pädagogin und in den 1920er Jahren eine der ersten weiblichen Abgeordneten zum Tiroler Landtag.
0: Und wir schauen zum Wetter. Der Dienstag recht freundlich. Viel Sonne, ziehen ein paar hohe Wolken durch am Nachmittag, ein paar Quellwölkchen. Aber es bleibt meistens trocken. Nur vereinzelt könnte im Süden des Landes der ein oder andere Schauer niedergehen. Frischer Start, fein war es. Die Temperaturen nehmen ja nicht so ganz Fahrt auf heute. Es wird teils ein lebhafter Nordwind. 18 bis 23 Grad sind nur drinnen. Morgen dann ein überwiegend sonniger Sommertag.

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1: Sommer, Sonne und Urlaub.
2: Ja. Ja, wir fahren wahrscheinlich nach Italien.
1: Aber da haben wir gleich noch ein anderes Bild im Kopf. Müll neben der Autobahn.
3: In Südeuropa wird das Ganze oft zum Beispiel nicht ganz so streng genommen.
1: Ja, warum soll man jetzt seinen Dreck, seinen Sperrmüll entlang der Autobahn entsorgen?
3: Ja, da liegt teilweise die halbe Haus- und Kücheneinrichtung im Straßengraben.
1: Auch in Österreich.
4: Im letzten Jahr wurden in Österreich fast 9000 Tonnen Müll entlang der Autobahnen gesammelt.
5: Möbelstücke, Planschbecken, Autoreifen, alles Mögliche.
4: In Tirol gab es trotz seines leichten Rückgangs immer noch fast 1400 Tonnen Müll.
1: Das ist eigentlich brutal unverschämt, oder?
5: Von den Leuten, die dann.
1: Es ist zum Schammen.
4: Etwa ein Viertel davon am Straßenrand oder auf der Fahrbahn.
1: Vielleicht ab und zu einmal das Hirn einschalten, oder?
4: Die Entfernung ist mit großem Risiko verbunden, denn sie erfolgt händisch während des Fließverkehrs.
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1: Im Nachrichtenstudio begrüßt sie Tom Brandenberger. Kaum ist die Fußball-WM in Mexiko, Kanada und den USA vorbei, beginnt US-Präsident Trump wieder einen Zollkonflikt mit einem der beiden Nachbarländer. Er hat einen 59% Zoll auf Importe aus Kanada angekündigt. Aus Washington berichtet Markus Müller.
2: 50% Zoll auf viele Güter aus Kanada, von Wein über Baumaterial bis hin zu Sportausrüstung, kündigt Präsident Trump an. Einerseits, weil Kanada amerikanische Produkte diskriminiere, andererseits wegen der großen Waldbrände, die in den letzten Tagen riesige Rauchwolken und gefährlichen Smog bis in die Großstädte der Ostküste wie New York und Washington gebracht haben. Das sei schlecht für die Wirtschaft, klagt der Präsident. Unfair und ungerecht, meint dazu der Premier der Provinz Ontario, Doug Ford.
3: I get frustrated, just listening to these, a bunch of rubbish.
2: Es sei frustrierend, sich immer wieder diesen Unsinn anhören zu müssen, sagt er. Besser wäre es, wenn die USA bei der Bekämpfung der Brände helfen würden. Die neuen Zölle für Kanada sollen Mitte August in Kraft treten.
1: Der internationale Währungsfonds IWF macht den Weg frei für die sofortige Auszahlung von rund 690 Millionen Dollar an die Ukraine. Die Ukraine habe trotz des Krieges ihre Finanzstabilität aufrechterhalten können, heißt es in einer Stellungnahme des IWF. Das Land wird insgesamt mit einem Kreditprogramm in der Höhe von 8,1 Milliarden Dollar unterstützt. 2,2 Milliarden davon wurden bisher ausbezahlt. In Tirol ist zuletzt ein Fall bekannt geworden, bei dem ein 44-Jähriger seine Partnerin betäubt und vergewaltigt haben soll. Opferschutzeinrichtungen fordern jetzt eine höhere Sensibilität bei Gewaltambulanzen, um Opfer von Gewalt frühzeitig zu erkennen. Das tun wir bereits, heißt es an der Klinik Innsbruck, die Anna Feudl berichtet.
4: Laut dem psychologischen Leiter der Gewaltambulanz an der Klinik Innsbruck, Thomas Beck, geht es vor allem darum, Gewalt überhaupt zu erkennen. So gut wie alle Abteilungen des Hauses werden dementsprechend geschult, auch im Umgang mit möglichen anwesenden Tätern.
5: Gerade für die zentrale Notaufnahme, für auch die Orthotrauma-Ambulanz, wie für die Gyn-Ambulanz.
4: Ähnlich gelagerte Fälle wie eben jener in Tirol seien bis jetzt noch nicht an der Klinik aufgeschlagen oder man habe sie aus verschiedenen Gründen nicht erkannt. Sehr wohl habe man aber immer wieder mit Opfern zu tun, die etwa durch K.O.-Tropfen vorübergehend ausgeschaltet werden.
5: Für die Betroffenen unglaublich belastend, weil gerade dieser Kontrollverlust unglaublich schwierig ist,
4: sagt Thomas Beck von der Gewaltambulanz an der Klinik Innsbruck.
1: Zwei Tage nach dem Fußball-WM-Finale droht dem Verlierer Argentinien ein Nachspiel. Das Disziplinarkomitee der FIFA hat ein Verfahren eingeleitet. Gerhard Brasker.
6: Der Grund sind die Vorfälle nach Spielende, wo einige frustrierte Argentiner die Nerven verloren haben. Paredes, Molina und auch Co-Trainer Ayala sind handgreiflich geworden und haben spanische Spieler wild attackiert. Die FIFA untersucht auch das Verhalten der Argentiner während der Feierlichkeiten. Einige Spieler sollen sich demonstrativ mit dem Rücken zur Siegerehrung aufgestellt haben. Da drohen also weitere Sperren und Strafen.
1: Das waren die Nachrichten mit Tom Brandenberger. Und jetzt zum Wetter.
7: Gemäßigte Sommertemperaturen gibt es auch heute. Aktuell ist es mit bis zu 23 Grad im Burgenland am wärmsten. Der Nachmittag bringt österreichweit 18 bis 25, im Osten bis 27 Grad. Dazu bleibt es größtenteils bei einer trockenen Mischung aus Sonne und Wolken. Dichter bewölkt ist es zum Teil nach Süden hin. Hier bilden sich auch ein paar Regenschauer und Gewitter. Eine erste Zelle zieht derzeit vom Wechsel ins Burgenland. Morgen Mittwoch ist die Luft dann auch im Süden wieder trockener. So viel zum Wetter von Gerald Holzinger.
8: Und sicher unterwegs, da sind Sie mit dem Radio Tirol Verkehrsservice B170 zwischen Kummern und Haslau. Wegen Markierungsarbeiten wird der Verkehr wechselweise angehalten. Das heute noch bis 17 Uhr. Und der Blick zum Großen Deutschen Eck. Zwei Staupunkte gibt es da jeweils. Eine Viertelstunde brauchen Sie länger auf der Autobahn A8 Richtung München von Übersee bis Felden und auf der Autobahn A93 Richtung Kufstein ab Brandenburg. Gute und sichere Fahrt.
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8: Willkommen heute zur Sommerfrische bei einer mystischen Klamm, dem Zammer Lochputz am Eingang. Da steht schon eine lange Schlange, sehe ich. Ja, da wollen alle rein, um diesen Lochputz zu erkunden und auf den Spuren der tragischen Liebesgeschichte zwischen einem Hirten und seiner angebeteten Wassernymphe wandeln. Und mit der Wanderführerin Irmgard werden sie heute durch diese Klamm wandern. Um 10:30 geht die erste Führung los. Dann gibt es zur halben Stunde oder zur vollen Stunde, also 10:30, 10:30, nochmal eine tolle Führung mit der Irmgard. Also gute Schuhe bitte mitbringen. Einige sehe ich auch schon mit Helm. Sehr brav, wenn man durch die Klamm geht. Also ein ganz, ganz toller und mystischer Spaziergang. Das Kennwort ist heute Lochi, Lochputz. Jetzt habe ich mich schon gefragt, woher kommt denn dieser Name eigentlich? Die Simone vom Tourismusverband West, die hat gesagt, du, ich sag dir, woher das kommt. Hallo, liebe Simone, schönen Vormittag. Also, was hat es mit dem Namen auf sich?
10: Ja, hallo und guten Morgen, liebe Radio Tirol-Hörer. Der Zammer Lochputz heißt deswegen so, weil das die Zammer Klamm ist, die da rauskommt. Und Putz deswegen, weil diese Sagengeschichte da herumgestrickt ist. Und deswegen der Zammer Lochputz. Und der Lochi ist unser kleines Maskottchen. Das ist ein kleiner, sehr zahmer Stier. Und der hilft uns mit unseren kleinen Besuchern.
8: Das heißt, den sehen wir heute auch noch.
10: Genau, so ist es.
8: So, und im Winter kann man da auch rein?
10: Im Winter kann man auch durchgehen. Und zwar macht es uns die Bergwacht. Die macht es uns sehr sicher. Man kann durch den Lochputz spazieren. Und es ist ganz mystisch. Es glitzert und glänzt überall. Es ist total schön, im Winter auch durchzuspazieren.
8: Und warum das Wasser drinnen im Lochputz auch so schön glitzert, das hat etwas mit dieser Sage zu tun. Also wir freuen uns, wenn Sie uns besuchen.
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1: Lasst mir einmal noch die Sonne aufgehen sehen. Ja, mitten unter hellem Sonnenschein sitzen wir hier ganz idyllisch und ganz gemütlich auf den Stufen unseres kleinen Radio Tirol ORF Sommerfrische Studios in der Sonne, genießen die wärmenden Strahlen und haben einen wirklich fantastischen Blick von hier. Vor uns liegt nämlich die Spitze der Kronburg und ganz genau wie ein Scherenschnitt dahinter der hohe Tschirgand. Und da gibt es doch einen Wetterspruch. Hat der Tschirgand einen Sabel? Wird das Wetter miserabel? Hat der Tschirgand einen Hut? Wird das Wetter gut? Ja, sie muss es wissen, die Irmgard, unsere Wanderführerin. Sie ist da seit vielen, vielen Jahrzehnten schon unterwegs. Sie kennt den Zammerlochputz wie ihre Westentasche, kann man sagen. Irmgard, wir machen uns heute mit dir auf zu einer wahrlich sagenhaften Wanderung.
2: Jawohl. Und wir werden uns als allererstes im Keller unten, also im Gewölberaum, den Sagenfilm anschauen, weil dieser Film ist ganz, ganz wichtig für unsere Klamm. Natürlich neben der Wasserkraft. Aber ganz wichtig, und es ist sehr, sehr sinnvoll, wenn man sich den Film zuerst anschaut, weil wir haben ganz viele Stationen eingebaut, die mit diesem Film zusammen, also mit dieser Sage zusammenhängen. Und das muss man wissen, weil sonst ist die Klamm gar nicht so erlebnisreich, wie sie ist, wenn man das alles mitnimmt.
1: Also zuerst Film anschauen, dann sich auf die Runde machen. Um 10:30 geht die erste los, 11:30 dann die zweite. Und so geht es dann auch weiter. Wie schaut er denn aus, der Rundgang durch die Klamm? Geht es da eben dahin?
2: Nein, wir haben ganz viele Stufen. Diese Stufen hat die HTB eingebaut. Das sind alles Metallstufen, die man da gemacht hat. Super sicher, auch für Leute, die Höhenangst haben, die sich fürchten und so weiter. Da kann gar nichts passieren. Und für die, die jetzt ein bisschen Angst haben oder so, einfach nach vorne schauen und nicht nach unten.
1: Also diese Stufen sind auch für die Kleinsten leicht begehbar?
2: Jawohl, das sind alles schöne breite Stufen mit dem Gatter außen dran, da kann auch für Kinder nichts passieren.
1: Eine Stunde Rundgang durch die erfrischende, kühlende Klamm. Irmgard, ich wünsche euch alles Gute.
2: Ich wünsche auch allen alles Gute und viel, viel Spaß und ich hoffe, dass viele mit mir mitgehen.
1: Du schau, das erste Grüpperl ist schon da, super ausgerüstet, mit Helm, hallo. Freut euch schon auf den Rundgang.
3: Natürlich.
1: Super. Oh, alle haben einen Helm. Ihr geht jetzt alle mit der Irmgard mit.
3: Ja, genau. Ja, super, wir freuen uns.
1: Und die Kleinen auch.
4: Ja. Hallo.
1: Hallo, na dann schöne Sommerfrische und wunderbaren Spaziergang durch die Klamm.
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0: Es ist 10:30 und sicher unterwegs, da sind Sie mit dem Radio Tirol Verkehrsservice auf der B170 zwischen Kummern und Haslau. Wegen Markierungsarbeiten wird der Verkehr wechselweise angehalten, heute noch bis 5 Uhr am Nachmittag. Und im Großen Deutschen Eck, da gibt es 2 Staupunkte, jeweils eine Viertelstunde länger dauert es auf der Autobahn A8 Richtung München von Übersee bis Felden und auf der Autobahn A93 Richtung Kufstein ab Brandenburg. Gute Fahrt.
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2: Mit Stefan Lindner. Angenehmen Vormittag. In Tauer ist gestern ein 27-jähriger in Innsbruck lebender Italiener mit seinem E-Scooter gestürzt und schwer verletzt worden. Er war gegen 19.30 Uhr auf dem Radweg entlang der Tiroler Straße unterwegs. Wie es zu dem Sturz gekommen ist, ist unklar. Der Italiener erlitt schwere Kopf- und Gesichtsverletzungen und musste in die Klinik Innsbruck eingeliefert werden. In Südtirol gelten ab sofort strengere Regeln beim Wasserverbrauch. Landeshauptmann Arno Kompatscher von der SVP hat wegen der anhaltenden Trockenheit ein Maßnahmenpaket per Dekret erlassen. Julia Mummelter berichtet aus Bozen.
3: Grünflächen dürfen in Südtirol nun tagsüber nicht mehr bewässert werden. Auch das Reinigen von Straßen und Plätzen mit Wasser ist verboten. In der Landwirtschaft ist die Sprühberegnung von 6 Uhr morgens bis 9 Uhr abends untersagt. Grund ist die massive Trockenheit. Wenig Schnee im Winter, kaum Regen und hohe Temperaturen haben die Wasserreserven im Einzugsgebiet der Etsch stark schrumpfen lassen. Besonders kritisch ist die Lage im Unterlauf des Flusses in Venetien. Sinkt der Abfluss weiter, droht dort Salzwasser aus dem Meer in wichtige Trinkwasserreserven einzudringen. Kontrolliert wird die Einhaltung der neuen Regeln in Südtirol durch die Forststationen und die Gemeinden.
2: Jetzt noch zur Kultur. Die gebürtige Tirolerin Michaela Oberscheider hat den burgenländischen Kabarettpreis gewonnen. Beim Finale gestern Abend in Güssing setzte sie sich gegen 3 männliche Konkurrenten durch. Der Juryvorsitzende Andreas Wittersek hob den tollen Wortwitz und die feine Klinge Oberscheiders hervor. Der burgenländische Kabarettpreis ist mit 5.005 Euro dotiert.
0: Was gibt es zum heutigen Wetter zu sagen? Einfach nur ein ganz feines Wetter und das in ganz Tirol. Nach einer relativ frischen und kühlen Nacht schwingen sich die Temperaturen heute auf bis zu 24 Grad. Die Luft ist trocken. Es weht ein ganz leichter Nord-Nordwestwind auf den Bergen. Und in Osttirol und in Südtirol, da kann es dann am Nachmittag einige Gewitter geben.
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0: Jetzt ist es total ruhig hier bei der Radio Tirol Sommerfrische, weil das große Grüppchen, das hat sich schon auf den Weg gemacht und zwar mit der Irmgard hinein in die mystische Klamm in den Zammer Lochputz. Wir sind ja im Bezirk Landeck und heute hier beim Zammer Lochputz stationiert. Und die Irmgard hat mir aufgetragen, für alle die, die jetzt kommen und bei ihrer ersten Führung nicht dabei sind, die nächste ist dann um 11:30, die sollen unbedingt bei der Stufe 203 aufpassen, weil da kommt sich das magische Liebespaar, die Wassernymphe und auch der Stierkopf, mehr zu sagen dann später, die kommen sich ganz genau da näher. Wenn Sie reingehen in den Zammer Lochputz, dann gibt es gleich zu Beginn einen wirklich imposanten Wasserfall zu sehen. Das ist die Lötzklamm, der Lötzbach, der stürzt hier herunter mit einer Länge von 30 Metern und dann geht es eine Stunde in etwa durch den Lochputz durch und dann kommen Sie raus zu uns wieder. Und dann geht es weiter mit Filzen, mit Marlene, mit einem Kugelspiel und Köstlichkeiten, Speis und Trank. Also ich würde mal sagen, es ist eine sonnige, herrliche Sommerfrische.

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1: Also ich muss schon sagen, ich bin jetzt richtig glücklich. Es haben sich doch noch einige bereit erklärt, vor ihrem Rundgang durch den Sommerlochputz mir beim Entschlüsseln dieser Postkarte zu helfen, die ich da geschickt gekriegt habe von einem Tiroler Paarl. Allerdings ist diese Karte da in der Sonne sehr schwer zu lesen. Also ein bisschen ein verblichenes Ding, aber wir gehen es gleich gemeinsam an. Wir haben Gäste hier aus Tarent.

0: Hallo, ja.
1: Hallo.
0: Und aus Innsbruck.
1: Hallo, ja.
0: Innsbruck. Und dann haben wir Polling und du hast gleich halb Oberösterreich mitgebracht.
1: Ja, klar. Ja.
2: Sowieso.
0: Ja.
2: Aus Felden.
0: Aus Felden. Und heute hier beim Zammerlochputz. Und morgen seid ihr auch bei uns dabei, gell?
2: Ja, genau.
0: Absolut. Na, schau. Sind schon, rückt ein bisschen zusammen, weil ich tue mir schwer mit dem Lesen. Es gilt jetzt, also es gibt nichts zu gewinnen, aber es gilt mir zu helfen, diese sich dauernd drehende Karte zu entschlüsseln. Moment. So, ich probier's. Nein, du schaust mir nicht hinten rein. Moment. Moment. Jetzt ist die Karte wieder weg. So. Heute sind wir in einer schönen Tiroler Marktgemeinde im Inntal. Rund um uns herum ragen die Gipfel der Mirminger Kette auf und die mächtige Hohe Munde ist auch zu sehen. Der Ort ist so bekannt, dass man hier sogar eine eigene Fasnacht mit ganz besonderen Figuren wie etwa den Panzenaff feiert. Aha. Die Susi und der Sigi schicken uns diese Karte, der Panzenaff. Wo könnte der stationiert sein? Was glaubt ihr, welchen Ort suchen wir? Ja, Frau, die Oberösterreicher lassen wir jetzt mal außen vor.
1: Ja, von Telfs.
0: Desi, Panzenaff, ja, und von Telfs hast du richtig gesagt, du bist die?
1: Ich bin die Berti.
0: Die Berti, einen Applaus, danke. Der Panzenaff, so spricht man es richtig aus. So, jetzt auf zum Besichtigen der Klamm, die Stufe 203 nicht vergessen. Da gibt es den magischen Fastkuss zwischen der Nymphe und dem Stierkopf. Viel Vergnügen, schöne Sommerfrische. Dankeschön.
3: Danke.
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Die Berti, die ist ganz stolz jetzt von dannen gezogen mit ihrer Kinderschau, um den Zammerlochputz zu besichtigen. Stolz deshalb, weil sie ja gewusst hat, welchen Ort wir suchen. Telfs hat sie ganz richtig geraten. Vielleicht hat sie es auch wegen des Wortes Banzenaff irgendwie erraten können. Und ich habe mich jetzt in der Runde schlau gemacht, was denn der Banzenaff ist. Also Banzen, hat man mir erklärt, ist ein Kübel, also der Banzen. Und da sitzt der Aff drin, also der, der da drinnen sitzt, ist der Banzen. Banzenaff. Und das ist eine legendäre Figur beim Schleicherlaufen in Telfs. Also in 5 Jahren geht es da wieder los. Und die etwas verstörende Legende, stimmt's nicht, ist so, dass sich der Banzenaff die Vorderzähne zum Teil ziehen lässt, damit er dann noch die Zunge viel weiter rausstrecken kann als üblich. Also in 5 Jahren hängen wieder die nächsten Vorderzähne irgendwo um seinen Hals. Schauen wir mal, vielleicht ist es auch nur eine Legende, aber jetzt hätten wir es aufgeklärt. Schöne Sommerfrische mit Radio Tirol.

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2: Im Nachrichtenstudio begrüßt Sie Tom Brandenberger. Auch in der vergangenen Nacht hat es im Irankrieg wechselseitige Angriffe gegeben, die 10. Nacht in Folge. Die USA bombardieren Ziele im Iran und der reagiert mit Gegenschlägen auf US-Basen in den Nachbarländern. Matthias Humpelstädter berichtet.
3: Unheilverkündendes Drohnen von US-Kampfjets im Dunkel der Nacht. 5 Stunden lang dauern die neuen Angriffe an. Kommandozentralen, Verteidigungssysteme und Startrampen seien zerstört worden, so Angaben der US-Armee. Zum Beleg werden Videoaufnahmen verbreitet. Sie zeigen Gebäude und Ausrüstung, die sich in einer plötzlichen Wolke von Flammen und Rauch in Luft auflösen. US-Präsident Donald Trump hat zuletzt Rache geschworen für den Tod 3 US-Soldaten. Im Zentrum des wieder aufgeflammten Konflikts steht aber weiterhin die für den Ölhandel wichtige Straße von Hormuz. Der Iran blockiert die Meerenge, indem er Handelsschiffe bedroht und immer wieder auch angreift. Mit den neuen US-Attacken sollen die militärischen Möglichkeiten des Iran geschwächt werden.
2: Nach einem Angriff auf einen mit Propangas beladenen Frachter im Schwarzen Meer sind nach rumänischen Angaben 3 Seeleute schwer verletzt worden. Das Schiff sei auf dem Weg zum ukrainischen Hafen Reni gewesen, als sich der Angriff ereignete, erklärte Rumäniens Präsident Dan im Online-Dienst X. Ob Russland für den Angriff verantwortlich ist, soll jetzt untersucht werden. Das französische Parlament will 2 bereits verbotene Insektengifte, die als Bienenkiller gelten, in Ausnahmefällen wieder genehmigen. Die Nationalversammlung verabschiedete einen entsprechenden Gesetzesentwurf. Das Vorhaben ist auch in der Regierung umstritten. Umweltministerin Barbu erwägt nach Angaben aus ihrem Umfeld ihren Rücktritt aus Protest gegen das Gesetz. Die Deutsche Bahn plant ein Alkoholverbot an allen 5.400 Bahnhöfen in Deutschland. Wie die Bild-Zeitung berichtet, soll es künftig bundesweit untersagt sein, auf Bahnsteigen oder in Bahnhofshallen außerhalb der Bahnhofsgastronomie Alkohol zu konsumieren. Mehr von Cornelia Krebs.
4: Bisher gilt ein Alkoholverbot vor allem an großen deutschen Bahnhöfen wie Frankfurt, Hamburg oder Köln. Nun weitet die Deutsche Bahn die Regelung über ihr Hausrecht bundesweit aus. Die lokalen Hausordnungen sollen dazu in den kommenden Wochen in Abstimmung mit Kommunen und Behörden angepasst werden, heißt es in dem Bericht. Die flächendeckende Umsetzung will die Bahn bis zum 15. Oktober abschließen. Die Einhaltung des Verbots soll von den Bahnsicherheitskräften und der Bundespolizei überwacht werden. Wer beim illegalen Alkoholkonsum erwischt wird, muss mit einem sofortigen Platzverweis rechnen. Die Deutsche Bahn verspricht sich von dem Verbot mehr Sicherheit und weniger Streitigkeiten.
2: 2 Drittel leiden in der Arbeit oft oder fast täglich unter den hohen Temperaturen. Das zeigt eine Online-Befragung des ÖGB, an der sich bisher rund 2.400 Beschäftigte beteiligt haben. Rund 3 von 10 Beschäftigten arbeiten demnach bei Temperaturen von 33 Grad und mehr. Das waren die Nachrichten mit Tom Brandenberger. Und jetzt zum Wetter.
5: Teils sonnig, teils bewölkt ist es heute. Im Bergland und nach Süden hin entstehen auch ein paar Regenschauer und Gewitter. Die Temperaturen erreichen 18 bis 25, im Osten bis 27 Grad. Unwettergefahr besteht heute vor allem im Bereich der Adria. In Kroatien gibt es schon jetzt kräftige Gewitter. Bei uns wird die Luft morgen auch im Süden wieder trockener, der Mittwoch damit überwiegend sonnig, bei ähnlichen Höchstwerten wie heute meist zwischen 18 und 26 Grad. So viel zum Wetter von Gerald Holzinger.
6: Und sicher unterwegs, da sind Sie mit dem Radio Tirol Verkehrsservice. Blockabfertigung wegen Überlastung gibt es im Zillertal auf der B169 talauswärts vor dem Brettfalltunnel. B170 zwischen Kummern und Haslau wegen Markierungsarbeiten wird der Verkehr wechselweise angehalten. Und nochmal der Blick ins große deutsche Eck, da gibt es 2 Staupunkte, wo Sie jeweils 20 Minuten warten müssen auf der Autobahn A8 Richtung München von Übersee bis Felden und auf der A93 Richtung Kufstein ab Brandenburg. Gute Fahrt.
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6: Der Zammerloch. Putz ist nicht nur eine Klamm mit mystischem Touch. Sie, also die Klamm, ist da auch eine geologische Besonderheit. Hier kommen nämlich die Granite, Schiefer, Phyllite, Gneise, also die vorherrschenden Gesteine der Zentralalpen mit den schroffen Kalken der Nordalpen zusammen. Also eine tektonische Bruchlinie zieht sich dadurch, eine höchste überfaltete Zone, super interessant. Dazu werden wir später noch was hören. Und gleich hören wir von der Künstlerin Marlena, was sie denn heute mit ihrem schönen Filzen und den Besucherinnen und Besuchern der Sommerfrische vorhat.
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0: Es ist ein super schönes, lauschiges, idyllisches Plätzchen, wo ich jetzt gerade unter freiem Himmel stehe. Da rauscht ein Brunnen, da gibt es ein schönes Kneippbecken mit Natursteinen drumherum, diverse Kräuter von Minze über Rosmarin bis hin zu Thymian und Lavendel. Alles grünt und blüht und einen Zwetschgenbaum sehe ich auch. Und die Zwetschgen sind noch ein bisschen klein, das wird noch ein bisschen dauern. Und rund um diesen idyllischen Platz, da ist ein Tisch aufgebaut, da stehen Wasserschüsseln drauf, da schäumt es ordentlich und da liegen Seifen daneben und da kleben Haare, oder was? Oder wie ist das, Marlena?
1: Ja, die Haare von der Wolle. Und zwar die haben ja da Nassfilzen mit den Kindern und sie dürfen heute ihre eigene Blume machen.
0: Ja, ganz genau. Ich sehe da schon in Pink und in Blau und in Gelb sehe ich schon Blumen, aber ihr seid jetzt gerade dran, die Stängel zu machen. Sag, ist das eigentlich eine schwierige Arbeit?
1: Eigentlich nicht. Aber jetzt halt die Stängel mache ich selber, weil es ein bisschen gefährlich ist mit der Nadel.
0: Ah ja, du hast eine riesige Nadel.
1: Ja, genau. Aber Filzen selber, gerade mit Tiroler Bergschaufwolle, ist genial mit Kindern, weil es immer funktioniert.
0: Michaela Marlena Strauß, du bist Künstlerin. Du stellst immer wieder deine Werke aus, bist auf diversen Märkten zu sehen.
1: Genau, ich organisiere die Märkte in Lanek selber. Und da findet man meine Produkte, aber eben mit Kinderfilzen oder Workshops kann man auch so unterm Jahr einfach auch bei mir buchen.
0: Jetzt frage ich mal diesen Schippel Kinder, es sind ja doch ungefähr 15, 16, 17 Kinder da. Hat es euch gefallen, das Filzen?
2: Ich war noch nicht dran.
0: Du warst noch nicht dran, also wie schaut es denn bei euch aus? Habt ihr schon gefilzt? Ist cool, oder?
3: Ja.
0: Blume in Blau, jetzt stehst du an für den Stängel. Wie lange hast du denn gebraucht für die Blume?
3: Nicht lang, weiß nicht, 10 Minuten.
0: 10 Minuten? Sag mal, Marlena, sorry, das geht sich aus, in 10 Minuten so eine wunderbare Blume zu machen?
1: Mit Tiroler Bergschafwolle ist alles möglich.
0: Das Bergschaf ist das Wichtige dran, sozusagen, weil die Wolle vom Tiroler Bergschaf so schön ätherisch-ölig ist, oder wie?
1: Nein, weil sie so kraus ist und so wild und einfach perfekt zum Filzen ist.
0: Okay, erkläre mal den Vorgang. Das heißt, du nimmst die Wolle und wuzelst die dann mit dem Wasser, oder was?
1: Genau, also wenn man die Wolle unter dem Mikroskop anschaut, die hat so Schuppen, die Schafwolle. Und mit dem Wasser bringt man die Schuppen ein bisschen auseinander und durch die Reibung verfilzt sich oder verkeilt sich das alles super ineinander, dass es eben einen Filz ergibt.
0: Ah, und den, ach so, okay, aber wie wird das dann zu einer Fläche? Ach so, das ist eine Fläche. Ja, ah, ich sehe gerade. Ja, wunderbar, also die ersten Blumen sind fertig. Heute wird noch weiter gefilzt hier bei der Sommerfrische. Und ich würde mal sagen, nachdem ihr Mohnblumen, Kornblumen und Sonnenblumen mit nach Hause nehmt, wünschen wir allen Hörerinnen und Hörern eine schöne Sommerfrische.
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0: Es ist 11.30 Uhr und sicher unterwegs, da sind Sie mit dem Radio Tirol Verkehrsservice. Auf der Pastonstraße bei Kitzbühel Richtung St. Johann gibt es Stau und 15 Minuten mehr Fahrzeit wegen der Anreise zum Tennisturnier. Blockabfertigung wegen Überlastung gibt es im Zillertal auf der B169 talauswärts vor dem Brettfalltunnel. Bis zu 30 Minuten Zeitverlust auf der Autobahn A93 Richtung Kufstein ab Brandenburg. Gute Fahrt!
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2: Mit Stefan Lindner, angenehmen Vormittag. In Innsbruck ist die Hermann-Gmeiner-Straße jetzt offiziell in Josephine-Sölder-Straße umbenannt worden. Mit der Änderung sind in der Landeshauptstadt jetzt 23 Straßen und Wege nach Frauen benannt, immer noch deutlich weniger als nach Männern. Benedikt Kapferer informiert.
3: Von rund 300 Straßen oder Plätzen, die nach Personen benannt sind, sind über 280 einem Mann gewidmet. Die gerade einmal 23 Frauennamen machen also 8% aus. Die Mehrheit der Straßen und Brücken im Innsbrucker Stadtgebiet trägt allerdings keine Personennamen, sondern Flur-, Pflanzen- oder Tierbezeichnungen, heißt es von der Stadt. Hintergrund der Umbenennung der Hermann-Gmeiner-Straße im Stadtteil Amras sind die bekannt gewordenen Missbrauchsfälle rund um den SOS-Kinderdorfgründer. Die Stadtregierung will damit ein Zeichen setzen und Josephine Sölder in Erinnerung rücken. Sie war eine Lehrerin, Pädagogin und in den 1920er Jahren eine der ersten weiblichen Abgeordneten zum Tiroler Landtag.
2: Und wir bleiben noch in Innsbruck. Da ist vergangenen Mittwoch ein E-Bike im Wert von mehreren tausend Euro gestohlen worden. Das hat die Tiroler Polizei jetzt bekannt gegeben. Zwischen 8 Uhr in der Früh und 20 Uhr am Abend soll ein bisher unbekannter Täter das versperrte blau-schwarze Fahrrad von einem Fahrradständer am Innrhein entwendet haben. Die Polizei bittet jetzt um Hinweise von Zeuginnen und Zeugen. Hunderte Tonnen Müll werden jährlich entlang Tirols Autobahnen am Straßenrand entsorgt, auch wenn die Mengen laut ASFINAG etwas weniger geworden sind. Die Gefahren bleiben, denn dieser Müll verschmutzt nicht nur die Umwelt, sondern gefährdet mitunter auch andere Verkehrsteilnehmer sowie Mitarbeiter der ASFINAG. Julia Kröpfl und Reingard Thiermeier mit einer Bilanz.
4: Von Dosen, Zeitungen bis hin zu einzelnen Skischuhen, Plüschteddys und schlecht befestigten Planschbecken war wieder ganz Unterschiedliches dabei. Im letzten Jahr wurden in Österreich fast 9000 Tonnen Müll von den ASFINAG-Mitarbeiterinnen und Mitarbeitern entlang der Autobahnen gesammelt. In Tirol gab es trotz eines leichten Rückgangs immer noch fast 1400 Tonnen Müll. Etwa ein Viertel davon war nicht in Müllkübeln, sondern am Straßenrand oder auf der Fahrbahn. Die Entfernung ist mit großem Risiko verbunden, heißt es von der ASFINAG, denn sie erfolgt händisch während des Fließverkehrs.
0: Wunderschönes Sommerwetter gibt es heute, richtig angenehmes, keine Hitze, man kann es schön in der Sonne aushalten. Sonnenschein, Quellwölkchen, ein Lüfterl aus Nordwest und meist nur in Osttirol und Südtirol dann am Nachmittag aufflammende Gewitter. Die höchsten Werte, die liegen heute zwischen 19 und 24 Grad. Und passables, frisches Bergwetter gibt es heute in 2000 Metern 8 bis 10 Grad. Das werden die höchsten Temperaturen sein, aber den Himmel im Auge behalten, das ein oder andere Gewitter kann natürlich auch in Nordtirol dabei sein.
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0: Weiß das nicht, jetzt kommen auch immer mehr Kinder dazu. Hier bei der ORF Radio Tirol Sommerfrische, das Winken kann man jetzt leider nicht hören. Ich grüße euch ganz herzlich, herzlich willkommen, hallo! Wunderschön. Beim Zammerlochputz findet man ja nicht nur die geologische Besonderheit des Zusammenkommens von den kristallinen Schiefern der Zentralalpen und den Kalkalpen der Nordalpen. Also das ist wirklich eine ganz tolle Besonderheit. Eine andere Besonderheit ist, dass hier eines der ältesten Kraftwerke des Landes steht. Das ist 1924 errichtet worden. Also das gibt es seit über 100 Jahren und es hat immer noch die gleichen Maschinen wie damals. Also das hat sich alles über die Zeit gehalten. 1941 hat es dann die T-Werk übernommen. 180 Kilowattstunden produziert, habe ich mir erklären lassen. Jetzt werden 40 Haushalte in etwa damit beliefert. Aber 1924 quasi im Entstehungsjahr, da hat ganz Zams damals noch davon profitieren können. Man kann herkommen, in einem Schauraum sich die Technik des Kraftwerks anschauen. Dann geht man ein bisschen weiter durch den Lohn. Lochputz hinauf. Dort oben ist dann ein großes Wasserbecken zu sehen, wo dann das Wasser sozusagen abgeleitet wird. Und beim Eintritt in den Lochputz sieht man eine riesige Fontäne hinaufschießen. Das ist dasselbe Wasser natürlich, das da auch fürs Kraftwerk gebraucht wird. Und diese Fontäne symbolisiert das Stierhorn, von dem natürlich auch die Legende handelt. Ich wünsche eine coole Zeit.
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1: Sonne, Wolken und eiskaltes Brunnenwasser, da die Zehen reinhalten, das ist einfach wunderbar und gehört zur Sommerfrische dazu. Wir haben Spaß bei der Sommerfrische. Wir wünschen
2: eine schöne Sommerfrische!
1: Ah, schau, aber jetzt ist Bauer dahinter. Ich habe mich jetzt hier auf den Weg gemacht, um zu schauen, ob das auch heute mit den Dialektworten denn so klappt. Es gibt ja im Land überall eigene Worte, die da quasi nur in der Region benutzt werden. Und ich glaube, ich bin fündig geworden. Also, wir brauchen drei. Wenn wir mehr haben, ist jetzt auch nicht schlecht. Was hätten wir da?
3: Miegelig.
1: Miegelig ist was?
3: Fein machen.
1: Ah, haben wir es heute miegelig da, oder?
3: Speer, ja, Speer halt.
1: Was ist das, ein Speer?
3: Ja, ein Speer ist trocken.
1: Trocken? Ach so, dann kann man sagen, ein sperres Bachbett wäre dann ein ausgetrocknetes Bachbett, oder wie?
3: Ja, ich glaube schon.
1: Ah, okay, du vermittelst. Und was hat man noch?
3: Pferd.
1: Ein Pferd?
3: Pferd.
1: Pferd. Ein Pferd?
3: Pferd.
1: Was ist Pferd?
3: Für Jahre her.
1: Ach so, lange her schon? Ah, mehrere Jahre her. Okay, also wir haben miegelig, wir haben... Speer, genau, und wir haben Pferd. Ja, ich glaube, das ist ein Applaus wert, oder? Was tät man sagen?
4: Ja,
1: Applaus. Wir haben die zweite Challenge des Tages gerockt. Ein herzliches Dankeschön und schönen Mittag mit Radio Tirol.
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1: Es ist 12 Uhr. Sie hören die Glocken der Marienkirche in Fendels im Tiroler

0: Die Gemeinde Fendels liegt am rechten Innufer im oberen Gericht und zählt 210 Einwohner. Die heutige Pfarrkirche der kleinen Gemeinde wurde in der zweiten Hälfte des 18. Jahrhunderts geweiht. Die gesamte Innenausstattung stammt von Künstlern aus Fendels. Drei herrliche Barockaltäre und die Kanzel von Andreas Kölle, die Altarbilder vom Kunstmaler Josef Zangern. Bei der letzten Restaurierung wurden barocke und gotische Fresken freigelegt. Die Kirche ist der Gottesmutter geweiht. Als weitere Schutzpatrone werden die heilige Margareta und der heilige Kassian gefeiert.
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2: Herzlich willkommen zum Mittagsjournal, heute mit diesen Themen. Die Rücktrittsforderungen an den Wiener Wirtschaftskammerchef Walter Ruck werden lauter. In Österreich gehen die Asylzahlen weiter zurück und Israel übergibt Teile des Südlibanon an die libanesische Armee. Aus dem Journalstudio begrüßt sie Andreas Lechner. Der Chef der Wiener Wirtschaftskammer Walter Ruck macht mit seinen Aussagen auch heute Schlagzeilen. Dabei geht es um Posten, Schacher, Vetternwirtschaft, Druck auf Parteikollegen und ein verstörendes Frauenbild. Ruck selbst schweigt. Doch die Rücktrittsforderungen aus seiner Partei, der ÖVP, werden lauter, wie Viktoria Waldecker berichtet.
3: In einer Männerrunde lässt Walter Ruck tief blicken und bezeichnet seinen Parteikollegen und Wirtschaftsminister Wolfgang Hartmannsdorfer abschätzig als Obersachbearbeiter der Regierung. Dazu meint Hartmannsdorfer, Zitat:
4: Mit dem Vorwurf, ein hohes Arbeitstempo zu haben und inhaltlich gut vorbereitet zu sein, kann ich gut leben.
3: Deutlich befremdlicher finde Hartmannsdorfer aber das Politikverständnis und das Frauenbild von Ruck. Das dürfe nicht das Selbstverständnis eines Interessensvertreters sein. Auch die Wiener Volkspartei distanziert sich von Ruck und fordert natürliche Konsequenzen von ihm, wie der Chef der Wiener Volkspartei Markus Fiegel sagt.
5: Die Wienerinnen und Wiener verdienen sich einfach eine andere Art der Politik.
3: Für Seniorenbundpräsidentin Ingrid Korosek ist klar, die Grenze dürfe nicht das Erlaubte sein.
6: Ich wüsste, was ich in so einem Fall zu tun hätte.
3: Ruck selber schweigt zu den Vorwürfen weiterhin, der Druck auf ihn wird aber größer.
2: Die Asylzahlen in Österreich gehen weiter zurück. Im ersten Halbjahr 2026 waren es rund 4.900. Das sind halb so viele wie im Vergleichszeitraum des Vorjahres. Verena Broha informiert.
7: Knapp 4.900 Asylanträge hat das Innenministerium zwischen Jänner und Juni gezählt. Ein Minus von 44% gegenüber 2025. Damit liegt Österreich im EU-Vergleich mit 28 Anträgen pro 100.000 Einwohnern mittlerweile unter dem europäischen Durchschnitt. Innenminister Gerhard Karner, ÖVP, zeigt sich zufrieden. Verstärkte Grenzkontrollen und auch der Stopp des Familiennachzugs seien entscheidend gewesen.
8: Wenn wir uns das erste Halbjahr 2024 ansehen, da hatten wir 6.000 Menschen, die über den Familiennachzug gekommen sind. Im letzten Jahr waren es 700 im ersten Halbjahr. Heuer sind es 50.
7: Die meisten Asylanträge kommen weiterhin von Menschen aus Syrien und Afghanistan.
2: Israel und der Libanon beginnen heute eine neue Phase in Richtung eines nachhaltigen Friedens. Nach Vermittlungen der USA übergibt Israels Armee heute vorerst drei Ortschaften im Südlibanon an die libanesische Armee. Die Übergabe dieser sogenannten Pilotzonen soll den Beginn eines umfassenden israelischen Abzugs einläuten, berichtet in Nordisrael Nikolaus Wildner.
9: Seine letzte umfassende Bodenoffensive im Südlibanon hat Israel Anfang März gestartet, nachdem die pro-iranische Hisbollah-Miliz als Reaktion auf den US-israelischen Krieg gegen den Iran den Norden Israels aus dem Libanon erneut täglich mit Drohnen und Raketen beschossen hatte. Im Zuge der Offensive hat Israels Armee im Libanon eine Pufferzone in etwa eineinhalb Mal so groß wie die Stadt Wien eingenommen und auf diesem Gebiet mindestens 2 Dutzend Ortschaften, die die Hisbollah zu militärischen Zwecken missbraucht hatte, teils vollständig zerstört. Die Übergabe von vorerst 3 als Pilotzonen bezeichneten Ortschaften durch Israel soll laut den US-Vermittlern den libanesischen Streitkräften ermöglichen zu beweisen, dass sie imstande sind, ehemals von der Hisbollah beherrschte Gebiete wieder unter staatliche Kontrolle zu bringen.
2: Die Lufthansa-Tochter Swiss hat 2 offenbar alkoholisierte Piloten aus dem Verkehr gezogen. Crewmitglieder hatten Stunden vor dem Abflug aus Genf Alarm geschlagen. Daraufhin habe die Swiss die beiden Piloten aus dem Einsatz genommen und durch andere ersetzt. Das hat die Fluggesellschaft heute mitgeteilt. Die beiden Piloten fliegen seit dem Vorfall nicht mehr. Die Abklärungen laufen noch, hieß es weiter. Das waren das Mittagsjournal mit Andreas Lechner. Das Wetter.
10: Sonne und Wolken wechseln einander ab heute Nachmittag. Den meisten Sonnenschein gibt es entlang und nördlich der Donau sowie im Westen. Die meisten Wolken sowie ein paar Schauer und Gewitter südlich des Alpenhauptkamms. Die aktuellen Temperaturen in den Landeshauptstädten liegen zwischen 21 und 24 Grad. Bei aufgelockerter in Graz und Klagenfurt auch bei starker Bewölkung. Auf 18 bis 25 Grad wird sich die Luft noch erwärmen, im östlichen Flachland bis 27 Grad. Der Wind kommt aus Nordwest und ist mäßig, mitunter auch lebhaft. In 2000 Meter Seehöhe gibt es 7 bis 13 Grad. Schauer und Gewitter im Süden klingen am Abend rasch ab. Kommende Nacht kann es dann vor allem an der Alpen-Nordseite hin und wieder ein wenig regnen. Die Temperaturen gehen auf 17 bis 7 Grad zurück. Morgen geht es überwiegend sonnig, weitgehend trocken weiter und mit Höchstwerten von 18 bis 26 Grad. So viel zum Wetter von Manfred Bauer.
11: Und sicher unterwegs, da sind Sie mit dem Radio Tirol Verkehrsservice. Blockabfertigung wegen Überlastung gibt es im Zillertal auf der B169 talauswärts vor dem Brettfalltunnel. 45 Minuten Zeitverlust auf der Autobahn A93 Richtung Kufstein ab Brandenburg. Und das war's auch schon. Gute und sichere Fahrt. 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
11: Mittagszeit, guten Appetit mit Radio Tirol. Hier bei der Sommerfrische im Bezirk Landeck beim Zammerlochputz. Da haben die Sommerfrischler ihre Rucksackhallen prall gefüllt. Geht es doch eine Stunde durch die mystische Klamm, den Zammerlochputz. Die magische Geschichte wird uns die Wanderführerin Irmgard, wenn sie dann mal wieder zurück ist, sicher heute noch erzählen. Die Region ist ja auch geschichtlich hochinteressant. Direkt hier läuft der Römerweg vorbei. Ich schaue auf den schönen, trutzigen Rundturm, den Römerturm. Die Kronburg sieht man auch von hier und für Schloss Landeck, ja okay, da muss man sich halt ein bisschen so im Knick den Kopf verdrehen. Aber es zeigt, die Region hatte immer schon große Bedeutung hier. Die Via Claudia, die geht da durch. Es gibt auch den Tiroler Burgenweg, wo man alle 5 Burgen hier erwandern kann. Und zwar eben die Kronburg, dann die Ruine Schrofenstein, Schloss Landeck, Schloss Wiesberg, das liegt da bei Tobadil und Schloss Piedeneck bei Fliers. Also schön. Schöne historische Touren, die man hier unternehmen kann in schöner Natur. Also ich wünsche eine schöne Sommerfrische.
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0: Ganz viel zu entdecken gibt es heute bei uns bei der Radio Tirol Sommerfrische in Zams. Und eine brisante Entdeckung ist heute Thema in der Radio Tirol Mittagsinformation. Benedikt Kapferer.
1: Ja, bei den beschlagnahmten Waffen von Tiroler Schützen sind jetzt einzelne eingeritzte Hakenkreuze aufgetaucht. Ende Juni hat die deutsche Polizei, wie berichtet, mehrere Gewehre bei der Durchreise der Schützen über das deutsche Eck sichergestellt. Wir berichten gleich über den aktuellen Stand der Ermittlungen. Außerdem stellen wir die Initiative einer Tirolerin für mehr Frauen in Führungspositionen im Sport vor. Das und mehr in wenigen Minuten um 12.30 Uhr.
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0: 20 unterwegs. Da sind Sie mit dem Radio Tirol Verkehrsservice und wir schauen noch mal zur B170 zwischen Kummen und Haslau. Wegen Markierungsarbeiten wird der Verkehr wechselweise angehalten. Heute noch bis 17 Uhr und im Großen Deutschen Eck 45 Minuten Zeitverlust auf der Autobahn A93 Richtung Kufstein ab Brandenburg. Gute Fahrt.
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2: Tirol wartet weiter auf neue Grenzwerte bei den Luftschadstoffen. Hakenkreuze auf Gewehren von Tiroler Schützen. Ermittlungen im Fall der beschlagnahmten Waffen. Am Nachmittag wechselhaftes Wetter. Gegen Abend teilweise Regenschauer und Gewitter möglich.
1: Im Studio Benedikt Kapferer.
2: Schöne Mittagszeit. Seit 2 Jahren ist klar, Österreich muss die Grenzwerte für die Luftschadstoffe senken. Das gibt die EU vor. Bislang lässt sich die Bundesregierung mit der Umsetzung aber Zeit. Tirol hingegen drängt seit langem darauf und versucht, Druck zu machen, das rasch zu ändern. Grund dafür, man erhofft sich durch die Senkung der Luftschadstoffe Rückendeckung für Lkw-Fahrverbote. Jetzt läuft die Zeit, wie Theresa Kleinheinz berichtet.
3: Die EU schreibt vor, dass die Grenzen für Luftschadstoffe wie Feinstaub und Stickstoffdioxid bis 2030 halbiert werden müssen. Dass also weniger dieser Stoffe, sei es durch Verkehr, Industrie oder Hausbrand, ausgestoßen werden. Das entsprechende Gesetz müssen die einzelnen Mitgliedsländer umsetzen. Die Tiroler Politik, sowohl Opposition als auch Regierung, fordert schon lange eine rasche Umsetzung, hängen doch die zuletzt in Frage gestellten Lkw-Fahrverbote und auch der Lufthunderter an diesen Grenzwerten. Bisher haben die Anliegen Tirols wenig Gehör in Wien gefunden. Die Senkung hätte schon 2025 in Kraft sein können. Offiziell hat Österreich bis Dezember dieses Jahres Zeit. Auf die Frage, warum das Gesetz jetzt erst in der Koalition im Bund aus ÖVP, SPÖ und NEOS abgestimmt wird, sagt der zuständige Umweltminister Norbert Totschnig von der ÖVP, selbst aus Tirol.
4: Nein, das ist ein normaler Prozess. Die Richtlinie ist sozusagen vor 2 Jahren beschlossen worden. Das ist völlig normal, dass es hier Übergangszeiten gibt. Wir haben die Übergangszeiten genützt, um jetzt die Vorbereitungen für die Gesetzesnovelle zu erstellen. Zu nützen und jetzt geht es in die praktische Umsetzung.
3: Diese hätte schon früher stattfinden können, sagt Stefan Tischler, Verkehrswissenschaftler an der Universität Innsbruck.
5: Es gibt sicher gewisse Kreise auch innerhalb der Wirtschaft, die es vielleicht nicht ganz so eilig gehabt haben mit der Umstellung. Man muss allerdings sagen, die Umstellung hätte ohnehin jetzt passieren müssen. Man hätte das Ganze natürlich auch schon etwas früher machen können und möglicherweise vielleicht auch die eine oder andere Kritik des Generalanwaltes am Europäischen Gerichtshof wäre damit obsolet gewesen. Aber zumindest kommt man jetzt offenbar auch von politischer Seite in die Gänge.
3: Das entsprechende Gesetz muss letztlich noch im Nationalrat beschlossen werden.
2: Ende Juni haben Beamte der deutschen Polizei in einem mit 3 Tiroler Schützenkompanien besetzten Reisebus 34 Gewehre sichergestellt. Die Kompanien befinden sich damals auf dem Rückweg von Salzburg über das Deutsche Eck. Die Waffen sind dabei nicht ausreichend gesichert. Die Staatsanwaltschaft in Deutschland ermittelt und hat diese Ermittlungen jetzt auch ausgeweitet. Denn bei einzelnen Waffen waren Hakenkreuze eingeritzt. Margit Schuschu.
6: Der Fall schlägt Ende Juni ein wie die sprichwörtliche Kanonenkugel und er ist noch nicht zu Ende. Zur Vorgeschichte. Mitglieder der Schützenkompanien Pillersee, Weidring und Fieberbrunn befinden sich im Reisebus auf dem Rückweg von Salzburg. Bei der Fahrt über das Deutsche Eck ist in Bad Reichenhall kurzzeitig Schluss. Der deutschen Bundespolizei fallen Gewehre auf, die mehr oder weniger zugriffsbereit und ungesichert im Reisebus herumliegen. 34 Gewehre werden beschlagnahmt. Die Staatsanwaltschaft Traunstein ermittelt gegen 31 Personen wegen des Verstoßes gegen das Waffengesetz, da einem Schützen mehrere Waffen gehören. Insbesondere bestehe der Verdacht, dass die Langwaffen nicht ausreichend gesichert gewesen seien, so der Sprecher der Staatsanwaltschaft Traunstein, Rainer Vize. Ebenso sollen die Beschuldigten die notwendigen Dokumente nicht mitgehabt haben. Doch damit offenbar nicht genug. Sei an einzelnen Langwaffen auch ein kleines Hakenkreuz zu finden gewesen. Somit prüft die deutsche Staatsanwaltschaft weiters, ob gegen § 86a des deutschen Strafgesetzbuchs verstoßen wurde. Gemeint ist damit wörtlich das Verwenden von Kennzeichen verfassungswidriger und terroristischer Organisationen. In Österreich wäre dies ein Verstoß gegen das Verbotsgesetz. Geprüft werde, ob ein derartiges Verwenden eines Hakenkreuzes auch nach österreichischem Recht strafbar sei, so Sprecher Rainer Vize. Ist es nicht. Das Ermittlungsverfahren nach dem österreichischen Verbotsgesetz sei eingestellt worden. Die Staatsanwaltschaft Innsbruck habe dies schriftlich mitgeteilt, sagt der Landeskommandant der Tiroler Schützen, Thomas Saurer. Die Gewehre seien Teil eines historischen Waffenbestandes aus der NS-Zeit. Bei den Hakenkreuzen handelt es sich um sogenannte 5 mm große Punzierungen oder Stempel. Die deutsche Staatsanwaltschaft in Traunstein hingegen prüft noch. Für die Beschuldigten gilt klarerweise die Unschuldsvermutung. Dass sie in Bälde mit dem Gewehr ausrücken, dürfte derzeit einmal nicht der Fall sein. Die Gewehre sind noch beschlagnahmt und liegen in Freilassing.
2: Margit Schuschu hat berichtet und jetzt noch zum Sport. Zu wenig Frauen in Trainer- sowie Führungspositionen ist ein weltweites Problem im Sport. Sarah Montagnoli, ehemaliger Profi im Beachvolleyball und Aushängeschild für den Frauensport in Österreich, hatte sich zum Ziel gesetzt, dieses Problem zu bekämpfen. Dafür hat sie ein österreichweites Projekt gestartet. Was genau dahinter steckt, wissen Vanessa Hofer und Patrick Meierhofer.
7: Egal ob im Breiten- oder Spitzensport, weibliche Coaches sind in der Sportlandschaft noch immer Mangelware. Während in der Wirtschaft und Politik immer mehr Frauen Führungsrollen einnehmen, hat sich beim Sport noch relativ wenig getan. Ex-Beachvolleyball-Profi Sarah Montagnoli hat sich jetzt genau dieser Problematik angenommen.
8: Bei der Weltmeisterschaft in Australien waren bei 96 Teams insgesamt 4 weibliche Coaches dabei. Das ist wie vor 20 Jahren und in der Wirtschaft merkt man, dass da schon was weitergeht, dass da schon Initiativen sind. Im Leadership, im Sport gibt es eigentlich da ja noch gar nichts.
7: Deswegen hat sie die Initiative 35 by 32 gestartet. Damit will sie mehr Aufmerksamkeit auf das Problem lenken. Ziel der Initiative ist es, bis 2032 die Frauenquote im Coaching auf über 30% zu steigern.
8: Ich will 35% weiblichen Leadership im Sport bis 2032. Es müssen einfach so über 30% sein, damit die Frauen auch gern im Leadership sein im Sport und nicht immer nur die Einzigen und die Einzelkämpfer.
7: Ein weiteres Problem, immer mehr Mädchen hören schon in jungen Jahren mit dem Sport auf. Die Innsbruckerin findet es wichtig, genau dort anzusetzen.
8: Und wenn ganz viele Mädchen aufhören, dann hat das ganz große Konsequenzen. Andererseits haben wir weniger Sportlerinnen, die dann später vielleicht Profis werden können. Dann gibt es weniger, die dann später Trainerinnen werden wollen. Ja. Der Impact vom Sport auf einen Menschen ist einfach enorm.
7: Mit Workshops in ganz Österreich versucht Sarah Montagnoli, Frauen mehr Selbstbewusstsein zu geben, um sich in Trainer- und Leadership-Positionen zu wagen.
8: Trauen wir uns einfach, trauen wir uns mehr zu und dann feiern wir uns auch gegenseitig, wenn irgendjemand einen lässigen Job macht.
7: So Sarah Montagnoli. Der nächste Workshop für Interessierte findet am 7. und 8. August in Vorarlberg statt.
2: Und das war die Radio Tirol Mittagsinformation. Es ist jetzt 12.37 Uhr.
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0: Und wir werfen noch gemeinsam einen Blick aufs Wetter und das mit Erhard Berger.
10: Ja, einen schönen Nachmittag kann ich nur wünschen. Es wird weiterhin wunderschön bleiben in ganz Tirol. Dichtere Wolken gibt es momentan noch in Osttirol, aber auch die werden am Nachmittag ein bisschen weniger. Über Nacht werden dann die allermeisten Wolken endgültig verschwinden. In den meisten Teilen Tirols wird es morgen in der Früh sehr, sehr sonnig sein. Einzige Ausnahme, das Nordtiroler Unterland und vielleicht auch die Hohen Tauern. Da werden sich die Wolken vor allem am Vormittag noch recht zäh halten. Zum Nachmittag hin werden morgen in ganz Tirol ein paar Quellwolken entstehen. Nach Niederschlag sieht es aber nirgends aus. Die Temperaturen höchst angenehm. In der Früh rund um 10 Grad, Tageshöchstwerte zwischen 24 und 26 Grad. Ein richtig feiner Sommertag, der höchstwahrscheinlich vollkommen trocken über die Bühne gehen wird. Am Donnerstag schaut es anders aus. Da kommen von Norden her feuchtere Luftmassen zu uns. Da wird es vor allem in Nordtirol schon am Vormittag die ersten Regenschauer geben. Die werden am Nachmittag ein bisschen häufiger. Ost- und Südtirol bekommen am Donnerstag von dieser schwachen Störung nur ein paar dichtere Wolkenfelder ab. Am Freitag in ganz Tirol strahlend schön, Temperaturen bis zu 29 Grad. So bleibt es auch am Samstag. Die nächsten Gewitter gibt es erst in der Nacht zum Sonntag.
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0: Und wunderbar sonniges, herrliches Wetter haben wir hier natürlich auch für unsere Sommerfrische beim Zammer Lochputz. Und um halb sollte eigentlich die Führung mit der Irmgard durch den Lochputz durchgehen. Aber die haben jetzt noch ein bisschen zurückgehalten und die etwas erhitzte Irmgard auf die Seite geschafft, nämlich hier in unser kleines Open-Air-Studio. Liebe Irmgard, der Zammer Lochputz hat eine ganz besondere Geschichte. Ich habe mir gemerkt, den 30 Meter hohen Wasserfall, dann die Stufe 203, wo sich das quasi Liebespaar, die Wassernymphe und der Stier näher kommen, das sieht man. Aber was hat es da für eine Legende genau, die sich da drumherum rankt?
11: Ja, vor so langer, langer Zeit hat am Anfang von der Schlucht ein alter Schmied gewohnt. Seine Frau ist schon verstorben, er war sehr einsam. Irgendwann einmal hat er beim Gang in die Schlucht ein junges Mädchen gesehen, eine Wassernymphe. Nach hin und her reden und erzählen hat er diese Nymphe quasi als seine Ziehtochter aufgenommen. Natürlich haben auch die jungen Burschen da im Dorf das spitz gekriegt und das Mädel war sehr, sehr hübsch. So, die jungen Burschen haben natürlich um die Hand anhalten wollen, aber der alte Schmied wollte seine Ziehtochter nicht losgeben. Jetzt ist er hergegangen, hat da drei Aufgaben gestellt. Als erstes Milch sein Mühlrad antreiben. Als zweites, er sollte in sein Herz hineinschauen können. Und als drittes wollte er dann die Sterne vom Himmel eingefangen haben. Viele Burschen sind leider gescheitert an dieser Aufgabe. Aber irgendwann einmal ist einer dahergekommen, ganz, ganz ein kluger junger Mann, natürlich bei uns da aus dem Dorf. Und der hat dann die Aufgaben bewältigt. Und zwar ist er hergegangen auf die Lochalm auf, hat alle Kühe gemolken, die oben waren. Die Milch in den Bach reingeschüttet. Natürlich war dann Milch am Mühlrad. Erste Prüfung hat er super bestanden. Zweite Prüfung war dann das mit dem ins Herz reinschauen. Das war schon ein bisschen schwieriger. Dann irgendwann einmal ist ihm eingefallen, ja, aber da oben auf der Silberspitze, das ist unser Hausberg da oben, da gibt es Steinplatten und die sind so glatt, da kann man sich spiegeln drinnen. Er auf, den ganzen Sommer hat er da Platten mit abgenommen, hat dann den alten Schmied geholt und hat zu ihm gesagt, so, jetzt kannst du da in die Höhle rein und dann schau schon mal, was kommt. Natürlich hat der alte Schmied seine Hartherzigkeit gesehen in diesen vielen Spiegeln drin. Drum, wenn man durch die Spiegelhöhle geht, ein bisschen aufpassen. Dann war die dritte Prüfung sehr, sehr schwierig. Wie fängt man Sterne ein? Ja, der junge Hirte ist drinnen gesessen beim Wasserfall, kam in die Höhle rein und dann schaut schon mal, was kommt. Natürlich hat der alte Schmied seine Hartherzigkeit gesehen in diesen vielen Spiegeln drin. Drum, wenn man durch die Spiegelhöhle geht, ein bisschen aufpassen. Dann war die dritte Prüfung sehr, sehr schwierig. Wie fängt man Sterne ein? Ja, der junge Hirte ist drinnen gesessen beim Wasserfall. Kalt war es

0: und da säge ich einfach die tragenden Seile ab. Und dann wird der junge Mann in den Bach reinfliegen und dann ist das Problem gelöst. Okay, er hat die Tragseile abgeschnitten. Der junge Mann ist voller Freude um mich, weil er gedacht hat, er kriegt jetzt endlich das Mädchen als Braut. Und ist dosend in den Bach runtergefallen. Und dem Moment, wie er runtergefallen ist, hat er sich in einen wilden Stier verwandelt. Von daher haben wir jetzt diese beiden Abbilde da oben in der Schlucht. Einmal diesen wilden Stier und einmal die wunderschöne Nymphe. Und das bleibt so.
1: Und das bleibt so. Und das ist alles bei Stufe 203.
0: Jawohl.
1: Ganz genau. Schau mal, da ist ein Grüppchen, liebe Imgard. Die erwarten dich schon sehnsüchtig. Wollt sie uns einfach auch mal eine schöne Sommerfrische wünschen? Und der Irmgard.
2: Ja.
1: Ja, was? Eine schöne Sommerfrische. Einen schönen Spaziergang und alles Gute. Ciao, ciao.
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Es ist gleich eins. Und wer jetzt noch eintrudeln sollte, hier mit dem Losungswort Locki beim Zammer Lockputz, der kann sich noch auf eine Führung durch den Lockputz freuen. Um 13:30 gibt's noch eine. Und auch noch schönes Blumenfilzen mit der Künstlerin Marlena. Ich wünsche eine gute Zeit. Bis nach eins.

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2: Im Studio Andreas Lechner. In der Causa rund um den Chef der Wiener Wirtschaftskammer Walter Ruck werden die Rücktrittsforderungen aus seiner eigenen Partei, der ÖVP, lauter. Der 62-jährige Wiener Kammerpräsident selbst hat sich bisher noch nicht zu den Vorwürfen rund um Postenschach und Vetternwirtschaft geäußert. Aber Rainer Hassiver aus unserer Wirtschaftsredaktion, weiß man, ob Ruck in Anbetracht der vielen Vorwürfe an Rückzug denkt?
3: Nein, das kann man ausschließen. Ruck erlebt ja diesen Gegenwind nicht zum ersten Mal und man darf sich ihn eher so wie im Auge des Orkans vorstellen. Er behält die Ruhe, um das so zu sagen, und wird nicht zurücktreten. Das war heute auch aus seinem engeren Umfeld zu erfahren. Und was das Weitere, also den Wiener ÖVP-Wirtschaftsbund betrifft, dort ist man sich einig, nämlich, dass man sich Ruck nicht hinausschießen lässt. Und selbst falls doch jemand in Wien auf die Idee käme, es versuchen zu wollen, die Hürden für eine Abwahl Rucks sind sehr hoch, also Zweidrittelmehrheit und Ähnliches. Es ist also davon auszugehen, dass Walter Ruck auch seinen bald anstehenden 63. Geburtstag im Amt verbringen wird.
2: Berichtet Rainer Hasiber. Wer jetzt nach Italien reist oder in Italien unterwegs ist, braucht sehr viel Geduld, denn Bahn, Flugverkehr, Fähren und der öffentliche Nahverkehr werden in dieser Woche immer wieder bestreikt. Millionen Reisende sind betroffen, berichtet in Rom Sophie Ruppertz.
4: Flugpersonal der Billigfluggesellschaft EasyJet streikt heute in ganz Italien. An mehreren Flughäfen kommt es deshalb zu Flugausfällen und Verspätungen. Garantiert werden nur Verbindungen in den gesetzlich vorgeschriebenen Zeitfenstern am Morgen und am Abend. Die Beschäftigten fordern höhere Gehälter, nachdem ihre Tarifverträge seit mehr als 9 Monaten ausgelaufen sind. Für Reisende ist das ein weiterer Rückschlag. Sie kämpfen bereits mit deutlich gestiegenen Ticketpreisen. Inlandsflüge nach Sardinien und Sizilien verteuerten sich von Mai auf Juni um fast 40%, sagt der Verbraucherschutzverband Codacons. Spekulative Preissteigerungen beobachten wir mittlerweile im gesamten Verkehrssektor. Für Donnerstag und Freitag ist außerdem ein landesweiter Streik bei der italienischen Staatsbahn angekündigt.
2: Der Wasserstand am Neusiedlersee im Burgenland ist durch die Trockenheit zwar stark gesunken, die Schifffahrt und der Wassersport sind jedoch noch fast ohne Einschränkungen möglich. Boote sollten aber nicht zu schwer beladen sein, damit sie nicht zu viel Tiefgang haben. Für die Fische sind die Wassertemperatur und der Sauerstoffgehalt noch kein Problem, teilte das Land Burgenland mit. Ein drittes Todesopfer hat der Verkehrsunfall auf der A1 der Westautobahn bei Ödöling in Niederösterreich von Samstag früh gefordert. Die 82-jährige Frau aus Deutschland, die im betroffenen PKW auf der Rückbank gesessen war, ist jetzt ihren schweren Verletzungen im Kepler-Uniklinikum in Linz verstorben. Das hat die Polizei am Vormittag mitgeteilt. 2 Männer aus Deutschland, 44 und 74 Jahre alt, starben bereits am Unfallort, als ihr Auto gegen eine Leitschiene prallte. Das waren die Nachrichten mit Andreas Lechner. Das Wetter.
5: Viel Sonne gibt es heute Nachmittag weiterhin nördlich der Alpen. Von den hohen Tauern ost- und südwärts türmen sich hingegen teils mächtige Wolken. Und es ziehen auch gewitterige Regenschauer durch. Von 18 bis 25 Grad reichen die Höchstwerte, im Osten bis 27 Grad. Der Wind ist mäßig bis lebhaft und kommt aus Nordwest. Schauer und Gewitter im Süden klingen am Abend ab. Kommende Nacht kann es dann vor allem an der Alpen-Nordseite hin und wieder ein wenig regnen. So viel zum Wetter von Manfred Bauer.
6: Und sicher unterwegs, da sind Sie mit dem Radio Tirol Verkehrsservice. Und gute Nachrichten, da sind uns keine großen Störungen gemeldet worden. Ich wünsche eine gute und sichere Fahrt.
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6: Ein Hallo und ein Grüß Gott hier vom Zammer Lochputz bei der Sommerfrische Bezirk Landeck. Das ist der zweite Tag und ich komme aus dem Staunen über die Natur hier wirklich nicht raus. Also dieser Lötzbach da beim Zammer Lochputz, der hat sich ja über Jahrtausende ganz tief in das harte Gestein, in das Kalkgestein da reingefressen und da sind so glatt polierte, schöne Felswände entstanden, ganz tiefe Strudellöcher, die man auch Kolken nennt und ganz viele Auswaschungen. Und der Highlight ist natürlich der Lochputz selber. Das ist diese Felsformation, die an einen Stierkopf erinnert. Also eine Laune der Naturerosion, kann man sagen. Und Herzstück der Klamm, wo man da reinwandern kann, ist auch natürlich der 30 Meter hohe Wasserfall. Dann gibt es Spiegelhöhlen, wo die Steine glatt poliert sind. Also ein absolutes Naturereignis, hier durchzuwandern. Eine geführte Wanderung gibt es noch um 2:30. Ja, und ich sage Hallo, schöne Sommerfrische.
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1: Das Team des Tages, das ist heute unsere Marlena Strauß. Die musste ich jetzt vom Filzen einmal wegholen. Die hat eiskalte Hände, die filzt durch seit 10 Uhr am Vormittag. Mindestens 50 Filzblumen sind bei ihr schon durch die Hände gewandert. Die Kinder stehen da Schlange und man muss natürlich diesen Filz da auch in diesem Seifenwasser immer wieder nass machen. Da muss man rollen, da muss man drücken und es entstehen wunderschöne Blumen, aber es ist echt eine Sau. Arbeit. Aber die Marlena ist noch guter Dinge, sitzt jetzt einmal hier bei mir im Sommerfrische Studio, kurz die ganze Zeit ist sie nämlich gestanden. Liebe Marlena, du machst da das Filzen und überhaupt deine Kunst auf selbstständiger Basis, mit Kindern zusammenzuarbeiten, ihnen auch das Filzen zu zeigen und das Hantieren mit Naturmaterialien ist dir ganz besonders wichtig. Warum?
2: Genau, weil es einerseits einfach zeigt, ein altes Handwerk, dass das weiterlebt, dass die Kinder auch mit Hände arbeiten und einfach, dass man die Kreativität spielen lassen kann, dass das alles, egal ob das mit Farbe oder mir ist auch wichtig, dass die Kinder immer stehen beim Arbeiten. Die schauen mich immer ganz mit großen Augen an, warum sie jetzt da nicht sitzen dürfen. Aber das ist einfach einmal ganz was anderes um den Körpereinsatz und dass man auch sieht, dass man Kraft benötigt, um sowas herzustellen. Und ich finde einfach gerade Naturmaterialien bzw. Regionalität ganz wichtig. Die Wolle ist auch Tiroler Bergschafwolle aus dem Ötztal. Genau, und mir ist wichtig, einfach das zum Weiterleben lassen und so mein Wissen einfach weitergeben.
1: Wann hast du denn die nächste Gelegenheit, wieder den Kindern, jetzt sind ja Ferien, aber dann, wenn die Schule wieder beginnt, oder wann hast du die nächste Gelegenheit, das den Kindern wieder weiter zu vermitteln?
2: Genau, im Jänner und Februar bin ich immer über den Tiroler Kulturservice in die Volksschulen unterwegs. Man kann mir natürlich auch Kindergärten und so weiter privat buchen. Und auch über den DVB werde ich im Winter Filzkurse anbieten, monatliche in Landeck.
1: Die Kinder sind mit Feuereifer bei der Arbeit. Haben sie die Geduld, das da so durchzustehen?
2: Die Kinder ja. Meistens sind immer die Mamas was dahinter, sagen wir weiter.
1: Aber weißt du, hast du es gerade für einen Lacher gesorgt bei vielen Mamas. Die haben jetzt aufgeschaut und haben sich total ertappt gefühlt. Die wollen als Nächster drankommen. Schnell, gell?
2: Genau, genau. Darum muss ich ja wahrscheinlich gleich weitermachen.
1: Wir entlassen dich wieder. Bleib bitte eine Minute sitzen. Wärm deine Hände an der Sonne. Alles Liebe, Marlena.
2: Okay, danke.
1: Unser Team des Tages, das war die Marlena Strauß, ist heute wirklich die, die da den vollen Körpereinsatz leistet. Dankeschön.
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0: Es ist 13.30 Uhr und sicher unterwegs, da sind Sie mit dem Radio Tirol Verkehrsservice. Auf der Fernpassstraße zwischen dem Fernpass und dem Fernsteinsee, da steht ein defektes Auto. Der Verkehr wird wechselweise vorbeigeleitet. Es gibt Stau und 20 Minuten Zeitverlust. Und 45 Minuten verlieren Sie immer noch auf der Autobahn A93 Richtung Kufstein ab Brandenburg. Gute Fahrt.
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2: Mit Benedikt Kapferer, schönen Nachmittag. Zwei tödliche Wanderunfälle haben sich innerhalb kurzer Zeit in Südtirol ereignet. Ein 80-jähriger Einheimischer ist gestern Abend in Thiessens von seiner Tour nicht mehr zurückgekehrt. Der Mann war vermutlich abgestürzt. Er wurde im Zuge einer Suchaktion tot aufgefunden. Und eine etwa 60-jährige deutsche Urlauberin ist heute früh in Pfelders im Passaiertal auf dem Tiroler Höhenweg unweit der Zwickauer Hütte rund 200 Meter in den Tod gestürzt, berichteten Südtiroler Medien. Bis Dezember muss Österreich die Grenzwerte für Luftschadstoffe senken. Das gibt eine EU-Richtlinie vor. Die Werte sind auch Basis für die Tiroler Lkw-Fahrverbote und den IGL-100er auf den Autobahnen. Dementsprechend pocht die Tiroler Politik seit etwa 2 Jahren auf die rasche Umsetzung des Gesetzes. Bislang hat man damit in Wien aber wenig Gehör gefunden. Dazu sagt der zuständige Umweltminister Norbert Totschnig von der ÖVP:
3: Nein, das ist ein normaler Prozess. Die Richtlinie ist sozusagen vor 2 Jahren beschlossen worden. Das ist völlig normal, dass es hier Übergangszeiten gibt. Wir haben die Übergangszeiten genützt, um jetzt die Vorbereitungen für die Gesetzesnovelle zu erstellen, zu nützen. Und jetzt geht es in die praktische Umsetzung.
2: So der Umweltminister. 2025 hätte der Bund die Werte bereits senken können. Über das Gesetz muss letztlich noch der Nationalrat abstimmen. Und die Bundeswettbewerbsbehörde hat die Übernahme der Mehrheitsanteile der Moser Holding an die Vorarlberger Russmedia genehmigt. Das hat die Behörde heute mitgeteilt. Zur Moser Holding gehört unter anderem die Tiroler Tageszeitung. Aus wettbewerblicher Sicht habe der geplante Zusammenschluss nach eingehender Prüfung keine Bedenken aufgeworfen, heißt es. Russmedia übernimmt 77% der Anteile an der Moser Holding. Die Gründerfamilie Moser steigt aus. Die restlichen 23% gehören der BTV Vierländerbank.
0: Und wir schauen noch schnell aufs Wetter. Sonne, Quellwölkchen, ein Lüfterl aus Nordwest und meist nur in Osttirol und Südtirol am Nachmittag aufflammende Gewitter. 19 bis 24 Grad, das werden heute die höchsten Werte sein. Also wirklich angenehmes Sommerwetter und passables, frisches Bergwetter. Heute in 2000 Metern 8 bis 10 Grad. Aber den Himmel halt im Auge behalten. Das ein oder andere Gewitter könnte natürlich auch im Norden dabei sein. Auch könnten mit Nordwestwind, den man ja schon spürt, ein paar kurze Schauer durchziehen. Viel wird es aber nicht sein. Es ist heute einfach ein erholsamer, feiner Sommertag.
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0: So, einmal ist noch Zeit, beim Zammerlochputz dabei zu sein in unserer mystischen Klamm. Eine Runde geht noch quer durch die Klamm, eine Stunde zu Fuß am rauschenden Wasser des Lötzbachs vorbei, bis hin, wo sich die beiden Sagen, Skulpturen quasi fast küssen, die Wassernymphe und der Stierkopf. Und ja, also mit dem Losungswort Loche sind Sie da jetzt noch mit dabei.
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1: Sodala, jetzt ist es mal wieder soweit, endlich. Wir spielen Ihnen einen Radio Tirol Hit vor, wie gesagt, nur eine Sekunde lang. Diesen Hit müssen Sie erkennen und eine kleine Hilfe gibt es. Ja, dieser Hit ist heute schon in unserer Radio Tirol Sommerfrische gelaufen. Also wer zugehört hat, der ist natürlich im Vorteil. Also rufen Sie an, es geht heute um 400 Euro Einkaufsgutscheine.
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1: So, jetzt bin ich aber wirklich gespannt. Jetzt geht meine Stimme nach Osttirol und zwar zu Agnes in Ornet sozusagen. Hallo Agnes.
2: Ja, hallo.
1: Hallo, grüß dich. Hallo. Ist das nett, einmal wieder mit Osttirol zu telefonieren.
2: Ja,
1: sehr
2: gell.
1: Fein.
2: Gell,
1: ja. Du hast gerade die Wäsche aufgehängt. Du hast schon Mittagessen, oder?
2: Ja, genau.
1: Okay,
2: ja,
1: hoffentlich nichts zu Schweres im Magen, dass das Hirn oben noch gut funktioniert, gell?
2: Ja, Kasper, ich weiß nicht recht, ja.
1: Oh, ja, Kasper, okay, alles klar. Heute hast du ja frei, morgen heißt dann wieder arbeiten. Wäre ja schön, wenn man da ein paar Groschen zusammenkratzen könnte. Du bist in Matrei-Köchin. So, ich sag dir trotzdem noch einmal die Regeln, die wir haben, gell, jetzt einfach so. Ich spiele da jetzt den Radio Tirol-Hit vor. Du müsstest mir den Interpreten oder den Songtitel richtig nennen. Dafür gibt es 10 Sekunden Zeit. Der Countdown läuft dann sofort nach dieser Hitsekunde, die wir einspielen. Und während des Countdowns bitte die Lösung abgeben. Die erste Antwort, Agnes, die gilt. Bist du bereit?
2: Ja.
1: Dann los.
2: I wanna dance with somebody. Das ist die. Ja! Die Wind, wo ist das? Ja,
1: Zaten.
2: I wanna dance with somebody.
1: Ja, I wanna dance with somebody. Ja, Agnes, schau mal. Also die Witze, dann hättest du ruhig noch weiterreden können. Es wäre nichts passiert. Es wäre nur noch vollständig gewesen, dass du dich freuen kannst, heute dann mit einem Kasknödel im Magen doch noch auch ein bisschen einen Obolus zu kriegen. Gell?
2: Was du kaputt abmal schlagen,
1: Nadine. Das ist, wenn man so aufgeregt ist, oder?
2: Ja, ich bin so aufgeregt gewesen, wenn man es hört, dann denkt man sich, ja, das weiß ich wohl, gell? Aber wenn du dann selber da bist, dann...
1: Ja, eben, das ist genau das. Also Herzklopfen wieder beruhigen. Sonnenschein bei dir, Agnes, auch, oder? In der Ornet.
2: Ja, wohl, ganz super, also herrlich. Ja.
1: Ein ganz super feines Sommerwetter. Du, dann ganz ein liebes Grüßle nach Osttirol.
2: Ja, danke.
1: Wir sehen uns vielleicht bald bei der Sommerfrische.
2: Ja,
1: und jetzt einfach einmal durchschnaufen, gell?
2: Danke, ja. Danke.
1: Ciao.
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So, gleich ist es zwei und immer noch herrscht reges Treiben hier beim Zammer Lochputz bei der mystischen Klamm. Es wird auch noch gefilzt, also die Marlena ist da immer noch fleißig dran, schöne bunte Filzblumen mit den Kindern zu basteln. Fein war's und fein wird's auch morgen. Keinen Karsknödel verdrücken wir wie die Agnes aus Ornett, aber Karsspatzeln schon? Sicher, die braten wir uns nämlich selber ganz cool bei der Radio Tirol Sommerfrische hoch oben am Berg in 1830 Metern im Sunny Erlebnispark in Kappel. Morgen bei der Sommerfrische, also zur Wochenmitte. Ich gehe vielleicht jetzt noch einen Spaziergang durch den Lochputz. Isabella Grassetter wünscht einen feinen Nachmittag noch. Ciao, ciao.

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2: Im Studio Andreas Lechner. Der frisch gebackene britische Premierminister Andy Burnham hat heute an seinem ersten Arbeitstag bereits Entlastungen bei den Stromrechnungen angekündigt. Außerdem hat er sein neues Kabinett präsentiert, denn viele der Vertrauten des zurückgetretenen Keir Starmer wurden gefeuert, berichtet in London Jörg Winter.
3: Zimperlich war Andy Burnham nicht. Firing and hiring war das Motto getreu von Keir Starmer, mussten das Kabinett verlassen. Wichtige Regierungsmitglieder sind aber auch geblieben und haben jetzt neue Jobs. Außenminister wird Ed Miliband vom linken Parteiflügel, bisher Energieminister. Die größte Überraschung ist John Healey, vorher Verteidigungsminister, aus Protest gegen Starmer zurückgetreten. Künftig wird der Labour-Veteran Finanzminister. Geld und das Budget sind auch die wichtigsten Herausforderungen für Andy Burnham, der einen politischen Neustart und eine Entlastung bei den Lebenshaltungskosten versprochen hat. Als erster Schritt fällt die Mehrwertsteuer auf Stromrechnungen ab Oktober. Die angespannte Budgetlage, die hohen Schulden machen wirklich große Schritte, aber schwierig.
2: In Wien sind die Ermittlungen gegen den Bezirksvorsteher von Wien-Donaustadt, Ernst Niverwy von der SPÖ, wegen des Ankaufs eines Kleingartens eingestellt worden. Das hat sein Rechtsanwalt heute mitgeteilt. Der SPÖ-Politiker war der Anstiftung zum Amtsmissbrauch und der verbotenen Intervention verdächtigt worden, berichtet in Wien Petra Thalhammer-Jeschek.
4: Niverwy hat 2020 in einer Anlage in Breitenlee ein Grundstück gekauft. 2021 fand die Umwidmung in Bauland statt, was ihm den Vorwurf eingebracht hat, von der Änderung profitiert zu haben. Er selbst hat das stets zurückgewiesen. Die Pläne, dass dort umgewidmet werden soll, seien seit 2006 bekannt gewesen, versicherte Niverwy nach Bekanntwerden des Ankaufs. Er beteuerte, hier nie Einfluss genommen zu haben, gestand jedoch ein, dass die Optik nicht optimal gewesen sei. Auch die in der Causa geführten Verfahren gegen andere Personen werden laut Niverwys Anwalt nicht weiter verfolgt. Auch die Staatsanwaltschaft bestätigt die Einstellung der Ermittlungen. Der Donaustädter Bezirkschef war jüngst auch in der Causa Wienwert in erster Instanz freigesprochen worden.
2: Die Bundeswettbewerbsbehörde, kurz BWB, hat die de facto Übernahme der Tiroler Moser Holding durch die Vorarlberger Russmedia genehmigt. Das hat die BWB heute mitgeteilt. Aus wettbewerblicher Sicht habe der geplante Zusammenschluss nach eingehender Prüfung keine Bedenken aufgeworfen, hieß es. Russmedia übernimmt somit 77% der Anteile an der Moser Holding, zu der unter anderem die Tiroler Tageszeitung gehört. Die Gründerfamilie Moser steigt aus. Der tödliche Arbeitsunfall gestern auf der Baustelle des Semmering-Basistunnels in Schott-Wien in Niederösterreich dürfte durch eine Windböe ausgelöst worden sein. Beim Abbau einer Halle ist laut Polizei eine Wand samt Stützen auf den Korb einer Hebebühne gestürzt, auf der sich zwei Arbeiter befunden haben. Dabei ist ein kroatischer Staatsbürger ums Leben gekommen. Ein Arbeiter aus Kärnten wurde schwer verletzt. Das waren die Nachrichten mit Andreas Lechner. Das Wetter.
5: Sonne und Wolken wechseln einander ab heute Nachmittag. Die meisten Wolken tummeln sich über Süd- und Südostösterreich. Hier ziehen auch weiterhin einzelne Schauer und Gewitter durch. Der Wind kommt überwiegend mäßig aus Nordwest. Morgen geht es überwiegend sonnig und weitgehend trocken weiter. In der Früh ist mit 7 bis 17 Grad zu rechnen. Bei teils lebhaftem Nordwestwind gibt es ähnliche Höchstwerte wie heute. Sie reichen im Wesentlichen von 18 bis 26 Grad. 6 bis 13 Grad gibt es in 2000 Meter Seehöhe. So viel zum Wetter von Manfred Bauer.
6: Schauen wir auf Tirol Straßen im Radio Tirol. Verkehrsservice auf die Fernpassstrecke. Das defekte Auto zwischen dem Fernpass und dem Fernsteinsee. Das ist jetzt entfernt. Der Stau löst sich allmählich auf. Sie kommen da wieder dann problemlos voran. Länger dauert es auf bayerischer Seite auf der Autobahn A93, wenn Sie in Richtung Kufstein unterwegs sind. Ab Brandenburg gibt es Stau. Sie brauchen da 45 Minuten länger. Gute und sichere Fahrt.
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6: 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Ja, die Weltmeisterschaft ist nach 1,5 Monaten vorbei. Bleibt die Frage für viele und jetzt?
7: Selber spielen. Tischfußball.
8: Ja, ist auch ein Krimi nach dem Fernsehen.
9: Ich tue am Abend knüpfen und stricken.
10: Zeitung lesen.
11: Ja, jetzt arbeiten gehen und auf Nacht die Ruhe genießen.
6: Genau. Tischfußball spielen finde ich eine gute Alternative. Gleich schauen wir noch nach Madrid. Da wurden gestern Abend die spanischen Helden empfangen.
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6: Und die haben natürlich durchgefeiert. Was getanzt und gesungen wurde, Weiß ich nicht. Schönen Nachmittag.

0: großer Hit von Ben E. King aus dem Jahr 1961. Das ist Radio Tirol am Nachmittag. Tempowechsel jetzt. Was war das für ein Empfang gestern und auch heute Nacht noch in Madrid? Insgesamt 2 Millionen Menschen haben die weltmeisterlichen spanischen Kicker bejubelt. Also Spanien steht nach dem Fußball-Weltmeistertitel, nach dem zweiten WM-Titel weiter Kopf. Gerd Prohaska im Madrider Stadtzentrum, da haben gestern fast 2 Millionen Fans in der Furia Roja einen überwältigenden Empfang bereitet.
1: Ja, schon am Flughafen war klar, das wird ein Triumphzug für die Geschichtsbücher. Nach der Ankunft haben Rodri, Lamal und Co. die Trainingsklamotten gegen Anzüge getauscht. Für die Höflichkeitsbesuche bei Regierungschef Sanchez und vor allem bei König Felipe, der die Helden gewürdigt hat.
2: Immensas gracias de toda España.
1: Danach geht es im offenen Bus an hunderttausenden Menschen vorbei Richtung Stadtzentrum. Immer wieder präsentieren die tanzenden Spieler den goldenen WM-Pokal. Und schließlich feiern weit mehr als 100.000 Menschen am Plaza de Cibeles mit ihren Helden. Kapitän Rodri war der Einpeitscher.
3: Viva el Rey! Viva España!
1: Und nach diesem stundenlangen Feiermarathon hat Coach Fuentes die Weltmeister in den Urlaub verabschiedet.
4: Viva España! Gracias!
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0: Radio Tirol Nachmittag mit Jennifer Rusham bei Fahrersitz und mit uns. Wir haben die Verkehrsinformationen für Sie. 15 Minuten länger brauchen Sie momentan auf der Brenner Autobahn, wenn Sie da in Richtung Brenner unterwegs sind, zwischen Matrei und Nösslach. Und gleich 45 Minuten Zeitverlust gibt es auf der Autobahn A93, also auf bayerischer Seite, in Richtung Kufstein, wenn Sie da Brandenburg kommen. Wo auch immer Sie unterwegs sind, gute und sichere Fahrt. 14.31 Uhr.
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2: Am Mikrofon Benedikt Kapferer. Schönen Nachmittag. Die Ermittlungen gegen Tiroler Schützen aus dem Unterland sind von der Staatsanwaltschaft Traunstein in Bayern ausgeweitet worden. An 12 vor einem Monat beschlagnahmten Gewehren befinden sich kleine Hakenkreuze. Das ist ein möglicher Verstoß gegen das deutsche Strafrecht. Margit Schuschu und Reingard Diermeier berichten.
3: Bei der Fahrt über das deutsche Eck Ende Juni werden in Bad Reichenhall die Schützenkompanien Pillersee, Weidring und Fieberbrunn gestoppt und 34 Gewehre beschlagnahmt. Diese seien ungesichert im Reisebus herumgelegen. Seither laufen die Ermittlungen der Staatsanwaltschaft Traunstein. Nun wird bekannt, auf einzelnen Langwaffen seien kleine Hakenkreuze zu finden. Somit prüft die Staatsanwaltschaft in Bayern auch, ob gegen § 86a des deutschen Strafgesetzbuches verstoßen wurde. Gemeint ist damit wörtlich das Verwenden von Kennzeichen verfassungswidriger und terroristischer Organisationen. In Österreich ist das Ermittlungsverfahren nach dem Verbotsgesetz eingestellt worden. Die Gewehre seien Teil eines historischen Waffenbestandes aus der NS-Zeit, heißt es vom Schützenverband. Für die Beschuldigten gilt klarerweise die Unschuldsvermutung.
2: In Tower ist gestern ein 27-jähriger, in Innsbruck wohnhafter Italiener mit seinem E-Scooter gestürzt und schwer verletzt worden. Er war gegen 19.30 Uhr auf dem Radweg entlang der Tiroler Straße unterwegs. Wie es zu dem Sturz gekommen ist, ist unklar. Der Italiener erlitt schwere Kopf- und Gesichtsverletzungen und musste in die Klinik Innsbruck eingeliefert werden. Und der Mangel an weiblichen Führungskräften und Trainerinnen im Sport ist ein weltweites Problem. Sarah Montagnoli, Ex-Beachvolleyball-Profi und Aushängeschild für den Frauensport in Österreich, befasst sich damit schon länger. Mit ihrer Initiative 35 by 32 arbeitet die Tirolerin an einer konkreten Lösung.
4: Ich will 35% weiblichen Leadership im Sport bis 2032. Also erstens einmal ist ja bewiesen, dass diverse Leadership einfach viel, viel bessere Resultate erzielt. Und das andere ist, es müssen einfach so über 30% sein, damit die Frauen auch gern im Leadership sein im Sport und nicht immer nur die Einzigen und die Einzelkämpfer.
2: In ganz Österreich bietet Montagnoli Workshops und Entwicklungsformate an, die Frauen stärken und sie auf ihrem Weg in Coaching und Führungspositionen unterstützen sollen.
0: Wir sind beim Radio Tirol Wetterservice. Das ist ein Wechsler. Sonne und Wolken heute in Tirol, jetzt am Nachmittag. Mehr Sonne in Nordtirol, vereinzelt sind Regenschauer möglich. 19 bis 24 Grad. Nach einer trockenen Nacht dann viel Sonne morgen am Mittwoch. Die Temperaturen klettern ein bisschen und steigen morgen auf 21 bis 26 Grad.
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0: Und das ist ein Nummer 1 Hit aus Tirol aus den 80ern. Vielleicht erinnern Sie sich. Yasu. Ja, so.

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0: Das ist der Radio Tirol Nachmittag und Sie wissen, spätestens nach dieser WM, die großen Stars, die schießen Tore. Genau, die holen sogar Titel und manche von ihnen sogar den Weltmeistertitel. Soweit, so bekannt. Aber auch die heimlichen Stars gibt es zuhauf und die haben wir während dieser zu Ende gegangenen Weltmeisterschaft getroffen. Hier bei uns in Tirol nämlich.
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2: Im Studio Andreas Lechner. Die Vorwürfe gegen den Wiener Wirtschaftskammerpräsidenten Walter Ruck und der Rücktritt von Marktamtsleiter Andreas Kuhteil sorgen weiter für Diskussionen. Am Vormittag haben Freiheitliche und Grüne deshalb ihre Kritik erneuert und auch neue Vorwürfe präsentiert. Thomas Kickinger fasst zusammen.
3: Die Wiener FPÖ sieht in den Vorgängen im Marktamt keine einzelnen Fehlleistungen, sondern strukturellen Missbrauch. FPÖ-Obmann Dominik Knepp spricht heute etwa von einer Täuschung des Stadtrechnungshofs durch manipulierte Zahlen. Zudem sollen Rechnungen falsch bezeichnet oder künstlich erhöht worden sein, um frühere Kosten zu decken. Ein ganzes System habe weggeschaut, meint auch Grünen-Obmann Peter Kraus. Die Grünen fordern eine unabhängige Untersuchung und eine unabhängige Beschwerdestelle sowie verpflichtende Schulungen zu Geschlechtergerechtigkeit und Antidiskriminierung. Die Verbindung von Marktamt und Wirtschaftskammerpräsident sehen die Grünen in einem kleinen Zirkel an Männern, die sich laut Grünen Stadt, Ämter und Posten aufteilen. Von Walter Ruck fordern sowohl Grüne als auch FPÖ den Rücktritt als Kammerpräsident.
2: Die FPÖ wird zudem noch im Sommer einen Sondergemeinderat beantragen. In Bologna ist es am Abend nach einem tödlichen Polizeieinsatz zu Protesten und auch Straßenschlachten gekommen. Bei der anfangs friedlichen Demonstration wurde an einen Mann erinnert, der am Sonntag gestorben ist, als Polizisten versucht haben, ihm Handschellen anzulegen, berichtet in Italien Cornelia Wospanik.
4: Ein Video gedreht von einem Anrainer hält die minutenlange Agonie fest. Abderrahim Fakir, ein 42 Jahre alter Mann marokkanischer Abstammung, wird von zwei Polizisten und einem Anrainer bäuchlings auf dem Boden liegend festgehalten. Er ruft um Hilfe. Aber sie lassen ihn nicht los. Als er sich nicht mehr bewegt, stellen die anwesenden Sanitäter fest, er lebt nicht mehr. Die Polizei war zum Einsatz gerufen worden, weil der offensichtlich verwirrte Mann randaliert hatte. Die Todesursache muss nun die Autopsie klären. Innenminister Matteo Piantedosi warnt vor voreiligen Schlüssen. Diese Episode sei gut dokumentiert. Auch durch die Bodycams, die nun ausgewertet werden.
2: Die EU-Kommission stellt die Förderung der Kunstbiennale von Venedig wegen der umstrittenen Teilnahme Russlands ein. Die Europäische Exekutivagentur für Bildung und Kultur habe nach Empfehlung der EU-Kommission beschlossen, den laufenden mit 2 Millionen Euro dotierten Zuschuss an die Biennale zu beenden, hieß es in Brüssel. Zu einem tragischen Unfall ist es in der Nacht in Leibnitz in der Südsteiermark gekommen. Ein 19-Jähriger ist beim Autosurfen vom Kofferraum mit dem Kopf auf den Asphalt eines Parkplatzes geprallt und dabei lebensgefährlich verletzt worden. Die 19-jährige Autolenkerin besitzt laut Polizei keinen Führerschein. Das waren die Nachrichten mit Andreas Lechner. Das Wetter.
5: Einzelne, teils gewitterige Schauer ziehen heute über den Süden und Südosten unseres Landes hinweg. Überall sonst ist es trocken, mit sonnigen und bewölkten Phasen, mäßigem Wind und 18 bis 27 Grad. Schauer und Gewitter im Süden klingen am Abend ab. In der Nacht kann es dann zwischen Innsbruck und St. Pölten hin und wieder ein wenig regnen. Die Temperaturen sinken auf 17 bis 7 Grad. Morgen ist es überwiegend sonnig, mit ähnlichen Höchstwerten wie heute und der Nordwestwind wird teilweise lebhaft. So viel zum Wetter von Manfred Bauer.
6: Wir schauen auf Tirol Straßen im Radio Tirol Verkehrsservice. Auf der Brixentalstraße im Unterland bei Hopfgarten, da gibt es zwischen Kummern und Hasler Bauarbeiten, Markierungsarbeiten ganz genau. Deshalb werden Sie dort wechselweise angehalten, rechnen Sie mit kurzen Verzögerungen. Und eine Stunde länger brauchen Sie wegen Bauarbeiten auf der Autobahn A93 in Bayern, wenn Sie dann Richtung Kufstein unterwegs sind. Es zieht sich und staut sich vom Inntal-Dreieck eben bis nach Kufstein. Geduld ist da gefragt. Wo auch immer Sie unterwegs sind, gute und sichere Fahrt.
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6: Gleich kommt Cher mit einem großen Hit aus den 90ern. Dazu Peter Fox und jetzt ein 80er-Jahre-Hit, ein großer Hit von Mr. Nick Kershaw. Schön, dass Sie bei uns sind. Angenehmen Nachmittag.
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großer Hit von Cher. Wenn auch Sie einen großen Hit hören wollen, 0800 22 69 23. Da sind Sie bei uns im Radio Tirol Studio, vielleicht auch mit einem netten Gruß. Cher hatte viele große Hits, aber die hier hatten weitaus mehr.

0: Ja, das waren nur vier aus der großen Kiste, die sie haben an großen Hits. Jetzt einer aus dem Jahr 1967. Strawberry Fields Forever.
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0: Die Beatles in Radio Tirol.

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0: Der Dienstagnachmittag in Radio Tirol. Das ist gut so und das ist schön so. Und wir versorgen Sie mit vielen Informationen. Jetzt schauen wir zuerst auf Tirolstraßen. Und zwar ins Unterland auf die Brixentalstraße bei Hopfgarten zwischen Kummern und Haslau. Wegen Markierungsarbeiten wird da der Verkehr wechselweise angehalten. Das Ganze heute noch bis 17 Uhr, also 1,5 Stunden. Und 30 Minuten länger dauert es auf der Autobahn in Bayern, wenn Sie da von Rosenheim kommen in Richtung Kiefersfelden-Kufstein zwischen dem Inntal und Oberaudorf. Da ist Geduld gefragt. Wo auch immer Sie unterwegs sind, gute und sichere Fahrt. 15.30 Uhr.
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2: Am Mikrofon Benedikt Kapferer, angenehmen Nachmittag. In Kitzbühel ist es gestern zu einer mitunter gefährlichen Verfolgungsjagd gekommen. Ein alkoholisierter Autofahrer hat versucht, der Polizei zu entkommen, berichtet Britta Bauer.
3: Augenzeugen sind am helllichten Tag auf den Autolenker aufmerksam geworden. Weil er mitten in Kitzbühel von einem Parkplatz losfahren wollte, verständigten sie die Polizei. Als der 56-Jährige die herannahende Polizeistreife bemerkte, drückte er aufs Gaspedal, bog in eine Seitenstraße ein und touchierte dort einen abgestellten PKW. Es gelang ihm dennoch, der Polizeistreife zu entkommen. Die Beamten hatten aber das Autokennzeichen notiert. Nach einer Kennzeichenabfrage konnte der in Kitzbühel wohnhafte Niederländer an seiner Wohnadresse angetroffen werden. Ein Alkotest war positiv. Ihm wurde der Führerschein abgenommen. Mehrere Anzeigen folgen.
2: Österreich muss die Grenzwerte für Luftschadstoffe wie Stickstoffdioxid oder auch Feinstaub senken. Das gibt die EU vor. Bekannt ist das seit 2024. Jetzt arbeitet die Bundesregierung an einem Gesetzesentwurf. Und der ist für Tirol besonders relevant, denn die heimischen Antitransitmaßnahmen wie das Nachtfahrverbot hängen an diesen Grenzwerten. In den vergangenen Jahren sind sie meist eingehalten worden, Verkehrswissenschaftler Stefan Tischler.
4: Wenn man jetzt die Grenzwerte wieder absenkt, dann liegt man wieder mit bestimmten Schadstoffarten innerhalb oder über diesen Grenzwerten. Das heißt, man hat dann wieder Überschreitungen und kann damit sozusagen die Nachtfahrverbote wieder entsprechend begründen.
2: Sagt Stefan Tischler von der Universität Innsbruck. Bis Dezember hat die EU den Mitgliedern Zeit für die Umsetzung gegeben. Und die gebürtige Tirolerin Michaela Oberscheider hat den Burgenländischen Kabarettpreis gewonnen. Beim Finale gestern Abend in Güssing setzte sie sich gegen drei männliche Konkurrenten durch. Der Juryvorsitzende Andreas Witasek hob den tollen Wortwitz und die feine Klinge Oberscheiders hervor. Der Burgenländische Kabarettpreis ist mit 5.005 Euro dotiert.
0: 5.005 Euro, das ist auch interessant.
2: So ist es.
0: Danke, Benedikt. Ein Wechsel aus Sonne und Wolken jetzt am Nachmittag. Mehr Sonne in Nordtirol. Vereinzelt sind da und dort Regenschauer möglich. Die Temperaturen liegen zwischen 19 und 24 Grad. Die Nacht sollte größtenteils trocken bleiben. Morgen am Mittwoch starten wir mit viel Sonne und die Temperaturen steigen dann auf 21 bis 26 Grad.
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0: Jetzt kommt die Frage zum Radio Tirol Nachmittag. Höchsee und Zammerlochputz sind wo? Richtig, im Bezirk Landeck.
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0: Wolfgang Petz.

0: Das ist der Radio Tirol Nachmittag. Von Boy George zu den Tiroler Schützen ist es ein bisschen ein thematischer Sprung. Einmal ganz grundsätzlich.
1: Ja, aber am Mikrofon ist der George.
0: Ja, ah ja, genau. George gleich. Kann man so nicht sagen. Georg Leich ist da, grüß dich.
1: Servus, Markus.
0: Es war eine Aktion, die hat vor geraumer Zeit für viel Aha und Oho und Aufsehen gesorgt. Da waren Tiroler Schützen in Salzburg, sind bei der Einreise dann aufgehalten worden. Die Schützen nämlich.

0: sich und die Gewehre wurden abgenommen. Und in diesem Fall hat sich inzwischen einiges getan.
1: Ja, gar nicht so lange her eigentlich die Aufregung. Einen Monat war das ungefähr und das Ganze war am deutschen Eck, also auf deutschem Territorium bei unseren bayerischen Nachbarn. Die deutschen Behörden, die sind in dem Fall vorerst weiter am Ermitteln. Während die Staatsanwaltschaft Innsbruck ein Verfahren bereits eingestellt hat, zieht die Angelegenheit bei den deutschen Nachbarn eben ihre Kreise. Der Zugriff, der war eben gegen drei Tiroler Schützenkompanien, die sind kontrolliert worden im Reisebus auf der Rückreise von Erzbischof Lackners Priesterjubiläum. Mhm. Die deutschen Behörden, die ermitteln da nicht nur wegen der Art der Verwahrung, nämlich ungesichert im Reisebus, sondern auch, weil bei einigen der Waffen kleine Hakenkreuze angebracht sind. Mhm. Tirols Landesschützenkommandant, der relativiert diese Aufregung. Alle Fakten zusammengetragen am Abend bei uns im Fernsehen.
0: Danke, Georg Leicht. Tirol heute wie gewohnt um 19 Uhr in ORF 2, eine halbe Stunde davor. Schauen wir nach Südtirol. Und Südtirol ist ja über die Grenzen hinaus, sagen wir mal so, ein sehr beliebtes Urlaubsland. Also weit über die Grenzen hinaus möchte damit sagen, dass auch mehr und mehr arabische Gäste Südtirol entdecken. Sabine Amhoff.
2: Ganz genau, vor allem die Dolomiten haben es den arabischen Gästen angetan und St. Ulrich in Gröden. Und die Zahlen beweisen, 2022 wurden noch 13.000 Gäste aus den arabischen Ländern registriert. 2025 waren es dann schon 77.000. Und so manche Hotels und auch die Gastronomie, die passen sich an bei den Menüs und bei den Zimmern, denn die arabischen Gäste bevorzugen große Zimmer und sie lieben es zu flanieren. Also sportlich aktiv sind sie nicht so wirklich und wir haben uns da mal ein bisschen heute in St. Ulrich in Gröden eben umgehört.
0: Ja, machen wir aus drei Zimmern ein Zimmer oder so, ein großes und verlangen das Dreifache.
2: Hauptsache groß.
0: Schauen wir. Südtirol heute 18.30 Uhr in ORF 2.
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1: Im Studio Andreas Lechner. Die Steiermark will eine Pilotregion für Facharztzentren werden, die an einem Standort gleich mehrere Fachrichtungen bündeln. Auf diese Zentren haben sich Bund, Länder und Sozialversicherungen im Zuge der Reformpartnerschaft geeinigt. Hören Sie mehr von Eva Haslinger.
2: In der Steiermark sei bereits die Schaffung dreier Facharztzentren vorgesehen, so Gesundheitslandesrat Karl-Heinz Kornhäusel von der ÖVP. Bis zum Jahr 2030 soll eines in der Weststeiermark, eines im Norden von Graz und eines in Graz entstehen.
3: Ich biete an, konkret Pilotregion zu werden in der Steiermark als Steiermark, wenn es um die Errichtung solcher Facharztzentren geht. Wir haben hier bereits Vorarbeit geleistet.
2: In diesen Zentren sollen Fachärztinnen und Ärzte mehrerer Fachrichtungen unter einem Dach zusammenarbeiten. Sie sollen einerseits die Spitäler und Ambulanzen entlasten, andererseits eine bessere fachärztliche Versorgung mit längeren Öffnungszeiten und schnelleren Terminen gewährleisten. Das erste Zentrum soll noch in dieser Legislaturperiode eröffnet werden, so der Plan von Gesundheitsministerin Schumann.
1: In Ungarn sind Büros der Fidesz-Partei des ehemaligen Ministerpräsidenten Viktor Orbán Ziel einer Durchsuchung geworden. Die Tyrannei habe ein neues Niveau erreicht, beklagte daraufhin die Partei. Bereits nach seinem Wahlsieg Mitte April hatte der neue ungarische Ministerpräsident Péter Mádiar die Schaffung einer unabhängigen Behörde angekündigt, die dafür zuständig sein soll, die in den 16 aufeinanderfolgenden Jahren unter Viktor Orbán begangenen Missbräuche aufzudecken und die veruntreuten Gelder zurückzuholen, wie es damals hieß. Die heutigen Durchsuchungen könnten ein erster Schritt sein. Die geopolitischen Krisen sind für die sichere Schweiz ein gutes Geschäftsmodell, denn ein Unternehmen im Kanton Obwalden schafft jetzt einen unterirdischen Bunker für Milliardenvermögen. Es ist ein sogenannter Supersafe im Fels, wie Schweiz-Korrespondentin Bettina Prendergast berichtet.
4: Rund 16 Meter sprengt der Bautrupp täglich im Brünig-Massiv weg. Es entstehen Kavernen, also Hohlräume, die nach Maß für die Kunden ausgebaut werden. Felstechnikunternehmer Thomas Gasser sagt, die Nachfrage ist groß. Hier wird in Zukunft Gold gelagert, aber nicht nur das.
5: Die Palette ist sehr breit. Kunst, Autos, aber auch Möbel. Es gibt aber auch verschiedene Firmen, die gerne ihre Akten sicher lagern möchten.
4: Der Supersafe ist so sicher wie die Schweizer Nationalbank, sagt Gasser. Wenn nicht sicherer, hier sind keine Drohnenangriffe möglich. Die ersten Kunden bringen ihre Wertsachen 2028 an diesen verborgenen Ort.
1: In den süditalienischen Regionen Kalabrien, Sizilien und Sardinien wüten derzeit massive Waldbrände. Betroffen ist etwa der Nationalpark Pollino im Herzen Kalabriens. Auf Sizilien sind laut Behörden neben landwirtschaftlichen Flächen auch zahlreiche Gebäude und landwirtschaftliche Fahrzeuge zerstört worden. Und auch auf Sardinien kämpfen die Einsatzkräfte gegen mehrere Waldbrände. Das waren die Nachrichten mit Andreas Lechner.
6: Das Wetter. 22 bis 26 Grad hat es heute in den Landeshauptstädten gegeben. An Klagenfurt und Graz sind teils gewitterige Schauer vorbeigezogen. Von einem kräftigen Schauer getroffen worden ist etwa das steirische Murtal. Kommende Nacht wird es rasch trocken. Nach Mitternacht können vor allem zwischen Salzburg und St. Pölten ein paar Regentropfen fallen. Morgen gibt es viel Sonne, vor allem im Bergland auch dichtere Wolken und einzelne Regentropfen. Mit 18 bis 26 Grad wird es ähnlich warm wie heute. Der Nordwestwind wird lebhaft. So viel zum Wetter von Manfred Bauer.
7: Wir begleiten Sie auf Tirolstraßen mit dem Radio Tirol Verkehrsservice. Schauen Sie erst auf die Fernbahnstrecke zwischen Reutinort und dem Grenztunnel Füssen. Da ist jetzt die Straße gesperrt und zwar nach einem Unfall. Sie können da mit dem Pkw über die Landesstraße und Musau ausweichen. 10 Minuten länger dauert es momentan auf der Brennerautobahn in Richtung Brenner zwischen Schönberg und Matrei und ein Plus von 30 Minuten auf bayerischer Seite auf der Autobahn, wenn Sie von Kiefersfelden, andersrum, wenn Sie von Rosenheim kommen, Richtung Kiefersfelden fahren, zwischen dem Inntal und Oberautdorf. Wo auch immer Sie unterwegs sind, gute und sichere Fahrt. Ja, grüß dich und Heuler.
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7: Unser Lieblings-Südtiroler. Haben wir was gelernt. Gleich hören wir mehr von Max, nämlich von seinem neuen Album, seiner Tour und seiner neuen Single. Wünsch einen schönen Nachmittag.
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2: Das ist der Radio Tirol Nachmittag, gleich 15:45 und jetzt hören wir Musiker aus Südtirol.
3: Ciao.

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1: Ja, ja, unschwer zu erkennen eigentlich, oder? Max von Milland aus Brixen. Ursprünglich, jetzt wohnt er ja in München. Alles Liebe, so lautet sein aktueller Titel, mit dem er auf Tournee gegangen ist. Unter diesem Motto läuft eben die anstehende Tour, also die anstehende, noch ist er nicht unterwegs. Südtiroler Musiker und Sänger. Der war heute für Dreharbeiten in Innsbruck in der Landeshauptstadt und da hat er sich nicht nehmen lassen, kurz bei uns vorbeizuschauen. Immer gut aufgelegt, ein Lächeln im Gesicht und sehr gesprächig. Ein schönes, langes Interview habe ich da mit ihm geführt und auch gefragt, woher der Titel kommt, warum der Titel Alles Liebe.
2: Die Botschaft, die ich gerne mit den Konzerten und damit die Lieder bringen will, ist, dass man einfach wieder ins Räume schaffen, wo man unabhängig von dem, wie jeder persönlich gestrickt ist, einfach gemeinsame Zeiten verbringen und miteinander die in den Alltag vergessen und ins Feiern und die Liebe feiern.
1: Hast du das Gefühl, dass man zu wenig aufeinander hört? Ich glaube, das ist doch oft jetzt auch ein Thema, dass es heißt, man muss auch andere Meinungen einmal wieder akzeptieren. Im Sinne der, wie soll ich sagen, Empörungskultur durch Social Media befeuert. Jeder hat irgendwie seinen Standpunkt und man findet vielleicht oder mit Sicherheit zu wenig zusammen. Ist das auch so eine Idee dahinter?
2: Schon, ja. Das ist ja, glaube ich, so ein grundsätzliches Gefühl, was die Künstler eher im Design, die was so ein bisschen die Sensoren draußen haben und gewisse Strömungen, glaube ich, wahrnehmen. Aber ja, genau, das ist eigentlich so das Grundkonzept, so, dass wir einfach wieder miteinander reden können und miteinander Zeit verbringen, ohne den anderen jetzt wirklich zu dämonisieren und sagen, du bist das Schlechteste, was es gibt.
1: Mhm. Eine neue Single ist da quasi entkoppelt worden. Danke, dass die gibt. Worum geht's da?
2: Also das ist so ein bisschen die Gegenerklärung zu Lei Liebe, weil natürlich soll man durch Liebe durch die Welt gehen, aber ich will auch nicht so ganz naiv sein und sagen, dass es nicht irgendwelche Trottel gibt, die es natürlich allem gegeben hat und es allem geben wird, aber ich möchte gerne dem Zuhörer eine Perspektive aufzeigen, dass man sozusagen, auch wenn dir jemand jetzt wirklich auf die Nerven geht, siehst du aus der Sichtweise, dass du deswegen, er zeigt dir sozusagen in dem Moment, wie du nicht sein willst. Und deswegen danke, dass die gibt, dann weiß ich, wie ich nicht sein will.
1: Der Philosoph aus Südtirol in diesem Fall. Also sei wie du bist und nicht, wie es andere wollen, vielleicht auch so interpretiert. Vormerken, Sonnenaufgangskonzert auch heuer bereits zum 6. Mal am 22. August. Auf der Rosshütte wird das Ganze stattfinden und das ganze Interview von heute mit dem Max von Milland, 10 Minuten lang, das hören Sie auf sound.orf.at. Und jetzt bei uns der neue Titel.
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2: Heute zusammen durch den Max von Milland aus Brixen in Südtirol und ESCO Radio Tirol am Nachmittag mit Markus Feichter. Und ihr Herz ist mein neues Lied. 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

0: Max von Milland mit viel Augenzwinkern und vor lauter Liebe, hat es der Feichter falsch gesagt, Leihliebe. Tour, so heißt nicht alles Liebe, Hauptsache Liebe. Beginnt in Ingolstadt die Tour am 12. November.
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0: Ich wünsche einen schönen Nachmittag, schön, dass Sie bei uns sind.

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2: Wir schauen auf die Fernbahnstrecke zwischen Reutinod und dem Grenztunnel Füssen. Da gibt es weiterhin die Sperre nach dem Unfall. Sie können mit dem PKW da über die Landesstraße und Musau ausweichen. Und 30 Minuten länger dauert es auf bayerischer Seite auf der Autobahn, wenn Sie von Rosenheim kommen Richtung Kiefersfelden, und zwar zwischen dem Inntal und Oberaudorf. Wo auch immer Sie unterwegs sind, gute und sichere Fahrt. 16.30 Uhr.
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4: Mit Benedikt Kapferer, schönen Nachmittag. Zwei tödliche Wanderunfälle haben sich innerhalb kurzer Zeit in Südtirol ereignet. Ein 80-jähriger Einheimischer ist gestern Abend in Thiessens von seiner Tour nicht mehr zurückgekehrt. Und eine deutsche Urlauberin ist heute früh in Pfelders rund 200 Meter in den Tod gestürzt. Christoph Praxmarer fasst zusammen.
5: Die etwa 60-jährige deutsche Urlauberin ist in Pfelders im Passaiertal auf dem Tiroler Höhenweg unweit der Zwickauer Hütte unterwegs gewesen, als sie rund 200 Meter in den Tod gestürzt ist, wie Südtiroler Medien berichten. Sie ist offenbar an einer einfachen Stelle ausgerutscht und daraufhin über einen Steilhang abgestürzt. Die Frau war Teil einer Wandergruppe. Sie verstarb laut den Berichten noch an der Unfallstelle. Der einheimische 80-Jährige ist nicht von der Wanderung zum Schöneck bei Thiessens zurückgekehrt. Daraufhin hat seine Tochter den Notruf abgesetzt. Zahlreiche Einsatzkräfte machten sich auf die Suche und entdeckten schließlich den leblosen Körper des Mannes.
4: Die Bundeswettbewerbsbehörde hat die Übernahme der Mehrheitsanteile der Moser Holding an die Vorarlberger Russmedia unter Auflagen genehmigt. Das hat die Behörde heute mitgeteilt. Zur Moser Holding gehört unter anderem die Tiroler Tageszeitung. Aus wettbewerblicher Sicht habe der geplante Zusammenschluss nach eingehender Prüfung keine Bedenken aufgeworfen, heißt es. Russmedia übernimmt 77% der Anteile an der Moser Holding. Die Gründerfamilie Moser steigt aus. Die restlichen 23% gehören der BTV Vierländerbank. Und der Mangel an weiblichen Führungskräften und Trainerinnen im Sport ist ein weltweites Problem. Sarah Montagnoli, Ex-Beachvolleyball-Profi und Aushängeschild für den Frauensport in Österreich, befasst sich damit schon länger. Mit ihrer Initiative 35 by 32 arbeitet die Tirolerin an einer konkreten Lösung.
6: Ich will 35% weiblichen Leadership im Sport bis 2032. Also erstens einmal ist ja bewiesen, dass diverse Leadership einfach viel, viel bessere Resultate erzielt. Und das andere ist, es müssen einfach so über 30% sein, damit die Frauen auch gern im Leadership sein im Sport und nicht immer nur die Einzigen und die Einzelkämpfer.
4: In ganz Österreich bietet sie Workshops und Entwicklungsformate an, die Frauen stärken und sie auf ihrem Weg in Coaching und Führungspositionen unterstützen sollen.
2: Wir sind beim Radio Tirol Wetterservice. Das ist ein Wechsel aus Sonne und Wolken jetzt am Nachmittag. Mehr Sonne in Nordtirol, vereinzelt sind auch Regenschauer möglich. 20 Grad aktuell in Reutte, 24 in Innsbruck, 20 auch in Lienz und 18 Grad in Bruneck. Nach einer trockenen Nacht viel Sonne morgen, dann am Mittwoch, und die Temperaturen klettern 2-3 Grad hinauf. Morgen bei Höchstwerten zwischen 21 und 26 Grad.
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2: Und einem großen Hit von The Sweet wünsche einen schönen, einen entspannten Dienstag.

0: Der Dienstagnachmittag, 20 Minuten vor 5. Freue mich, dass wir Sie durch diesen Dienstag begleiten dürfen. Vielleicht haben Sie es mitbekommen, wie viele andere Top-Teams ist Schalke 04 in dieser Woche in Tirol auf Trainingslager. Fast überall ja ein Bundesliga-Team aktuell aus den besten Ligen Europas. Die Königsblauen, die residieren im Stubai mit ihrem Tiroler Trainer Miron Muslic. Über 1000 Fans bei jedem Training, Vormittag, Nachmittag. Ihr Lieblingsteam und das Stubai im Sonnenschein, das hat es Ihnen angetan.
1: Und wir fahren gerne ins Trainingslager und wir genießen zusätzlich eben die österreichische Gastfreundschaft.
2: Wir haben nicht so eine lange Anreise, weil wir vom See kommen, vom Bodensee. Und ja, perfekt. Freuen wir uns jetzt ein bisschen den Zuzug gucken beim Kicken und ja, ein paar Impressionen aufzuschnappen.
3: Das Stubaital ist wunderschön. Also wir haben ja auch wirklich Glück. Ich habe 16 Tage im Voraus, habe ich jeden Tag den Wetterbericht beobachtet. Und das Wetter ist einfach weggeblasen worden. Wir haben jetzt eine wunderschöne Woche vor uns. Und da freue ich mich natürlich drauf.
0: Ja, ja, ein deutscher Fan in diesem Fall. 16 Tage im Voraus das Ganze beobachtet, so soll sein. Und die Ruhrpott-Fans, die haben den Tiroler Trainer aber sowas von in ihre Herzen geschlossen. Schon letzte Saison ja immer ausverkauft, die Heimspiele auf Schalke. Und jetzt wieder zurück in der Bundesliga. Für die Fans ist klar, Miron Muslic, einst der Stürmer bei Wörgl, der hat's gerichtet.
1: Also die Eindrücke, die wir letztes Jahr gewonnen haben, die haben sich bestätigt in der Saison. Miron ist ein Typ, der zu Schalke passt. Er ist bodenständig, er hat eben den Kontakt zu den Fans nicht verloren, zum richtigen Leben nicht verloren. Er bringt sich ein, er lebt das vor, was wir eben als Schalker von der Mannschaft auch sehen wollen auf dem Platz. Er ist engagiert, er hat die richtige Ansprache und er sagt, was wir wollen. Er weiß, dass wir ein gutes Spiel machen wollen, dass wir die Leistung abrufen wollen und das gibt er vor und bringt es auch weiter.
0: Ja, und für den Tiroler Schalke-Trainer Miron Muslic ist es ja auch eine Rückkehr an jenen Ort, an dem vor exakt einem Jahr irgendwie dieses Fußballmärchen begonnen hat. Damals war er neu auf Schalke. Wie er den Weg sieht und geht, das hören Sie bei uns in der Abendinformation und sehen Sie auch in Tirol heute im Interview bei Norbert Bellina.
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0: Sommersound von Antonello Venditti. Das ist der Dienstagnachmittag. Bleiben wir beim Sommer.
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0: Tirol hat ja viel zu bieten. Eben auch gehört, der Stubaital, beispielsweise im Sommer, fernab aller Klischees. Beispielsweise aber auch innovative und kreative Köpfe. Das zeigen auch die Dreharbeiten für die ORF-Hauptabendproduktion 2 in Tirol. Da hat es heute einen weiteren Drehtag gegeben, und zwar in Innsbruck auf der Umbrückler Alm, oberhalb von Innsbruck.

0: Und neu ist ja das Moderationsduo. Christina Sprenger und Wettermann Sigi Fink sind da unterwegs im ganzen Land. Die gebürtige Tirolerin Christina Sprenger, die musste man von den Schönheiten des Landes nicht lange überzeugen.
1: Ja, Tirol ist ja wirklich ein Gesamtereignis, anders kann man es nicht sagen. Ich durfte sporteln, ich durfte Historisches erfahren, ich durfte in die Zukunft schauen. Ich war wirklich fleißig unterwegs, habe ganz viel Tirolerinnen und Tiroler getroffen, ganz viel Ambitionen, ganz viel Einsatz und Energie. Und es ist einfach ein mega herrliches Platzerl da.
0: Hört man, wie sie überzeugt ist von unserem Landl. Der Südtiroler Sigi Fink, der ist der Wettermann bei den Kollegen von Ö3 und für Guten Morgen Österreich seit kurzem im Einsatz. Mag gern früh aufstehen offensichtlich und zu den Dreharbeiten, sagt er, angelehnt an seine Wettermoderationen.
2: Die war ziemlich sonnig, es war nicht allzu heiß, weil das muss man sagen, Richtung Gardasee habe ich ein bisschen Angst gehabt, dass es richtig heiß und drückend wird. Aber ich muss sagen, die Christina hat die heißere Woche erwischt, ich hatte die kühlere Woche erwischt, zum Glück, weil sonst wäre das alles nicht gegangen, weil das wäre dann kompliziert mit Föhnen und mit Abwischen. Also es hat alles gepasst und da vom Team her, also die Stimmung, die hat gepasst, es waren alle gut aufgelegt und natürlich bei sowas muss man schauen, halt, dass es der Moderator und dem Moderator gut geht. Und so haben sie alles voll super hingekriegt.
0: Ja, offensichtlich beiden sehr gut gegangen. Die dritte Ausgabe übrigens dieser Sendung 2 in Tirol, die wird dann im September ausgestrahlt.
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0: Das ist ein großer Hit von Whitney Houston für Nachmittag. Freue mich, dass Sie bei uns sind.

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1: Herzlich willkommen zum Journal um 5, das sind unsere Themen. Die Kritik am Wiener Wirtschaftskammerpräsident Walter Ruck wird immer lauter. Die Zahl der getöteten Zivilisten in der Ukraine ist stark gestiegen und auf Tiroler Schützengewehren sind bei einer Kontrolle kleine Hakenkreuze entdeckt worden. Aus dem Journalstudio begrüßt sie Andreas Lechner. Schon seit Tagen belasten Walter Ruck den Chef der Wiener Wirtschaftskammer Passagen aus einem vertraulichen Gesprächsprotokoll, in denen Ruck etwa Politiker diffamiert und ein mitunter fragwürdiges Welt- und Frauenbild offenbart. Auch innerhalb der ÖVP wird jetzt heftig über Rucks Zukunft diskutiert. Immer mehr Kritiker fordern Konsequenzen. Ruck selbst schweigt, seine Aussagen sind jetzt aber auch ein Fall für den ÖVP-Ethikrat, wie Viktoria Waldecker berichtet.
2: Die Kritik am Wiener Wirtschaftskammerpräsidenten Walter Ruck wird immer lauter. Von seinen Aussagen sind auch innerhalb der Volkspartei viele irritiert. Die Vorsitzende des ÖVP-Ethikrats, Waltraud Klasnik, meint dazu:
3: Persönlich bin ich enttäuscht.
2: Der Fall werde jetzt auch im Ethikrat diskutiert.
3: Wenn man das liest und wenn das stimmt, dann hat es nicht nur Handlungsbedarf, sondern dann hat es auch Entscheidungsbedarf.
2: Der Ethikrat kann aber nur Empfehlungen etwa für einen Parteiausschluss geben. Umsetzen müsste das dann die Parteispitze oder der Wirtschaftsbund. Konsequenzen wollen aber immer mehr, vom Kanzler und Parteichef Stocker abwärts, über Wirtschaftsminister Hartmannsdorfer bis hin zu Seniorenbundpräsidentin Ingrid Korosek. Auch sie sieht klare Grenzen überschritten.
4: Ich wüsste, was ich in so einem Fall zu tun hätte.
2: Der Druck auf Ruck steigt also weiter, auch innerhalb der Volkspartei.
1: Landwirtschaftsminister Norbert Totschnig hat vermehrt Futtermittelkontrollen aus Drittlandimporten angekündigt. Untersucht werden demnach in den kommenden Monaten Einzel- und Mischfuttermittel auf Herkunft, Pflanzenschutzmittel, Wirkstoffe und unerwünschte sowie verbotene Substanzen. Zudem würden zur Sicherung von EU-standardkonformen Futtermitteln auch Eigenkontrollen der Futtermittelunternehmen und Kontrollen auf Basis des EU-Schnellwarnsystems für Lebens- und Futtermittel durchgeführt, wie es heißt. Die Vereinten Nationen zeigen sich schockiert. Im Ukraine-Krieg gibt es nämlich immer mehr zivile Opfer. Laut der UNO-Menschenrechtsmission in der Ukraine sind heuer allein im ersten Halbjahr fast 1.400 Menschen getötet worden, wie Ansgar Gersmann berichtet.
5: Zivilpersonen werden durch das humanitäre Völkerrecht streng geschützt. Und jeder vorsätzliche Angriff dieser Art stelle ein Kriegsverbrechen dar, heißt es von der UN-Menschenrechtsmission in der Ukraine. Dennoch seien heuer im ersten Halbjahr fast 1.400 Zivilisten getötet und rund 8.000 verletzt worden. Ein Anstieg von 37% gegenüber dem Vorjahreszeitraum.
6: Public transport has repeatedly come under attack.
5: Der öffentliche Verkehr sei beispielsweise immer wieder Ziel von Angriffen geworden. Humanitäre Hilfe könne nicht mehr gewährleistet werden, heißt es von Danielle Bell, der Leiterin der UNO-Organisation.
6: Can no longer be delivered safely.
5: Russland bestreitet, zivile Ziele anzugreifen, doch zuletzt gab es massive Luftangriffe. Auch Kiew verstärkt in den vergangenen Monaten die Angriffe auf russisches Gebiet.
1: Eine Buskontrolle in Bayern hat vor wenigen Wochen Tiroler Schützen aus dem Unterland in Bedrängnis gebracht, denn ihnen sind nicht nur 34 Waffen abgenommen worden, das war noch nicht alles, denn auf einigen historischen Gewehren wurden verbotene NS-Zeichen entdeckt. Deshalb werden die Ermittlungen in Bayern jetzt ausgeweitet, berichtet Reingard Thiermeier.
7: Bei der Fahrt über das deutsche Eck Ende Juni werden in Bad Reichenhall die Schützenkompanien Pillersee, Weidring und Fieberbrunn gestoppt und 34 Gewehre beschlagnahmt. Diese seien ungesichert im Reisebus herumgelegen. Seither laufen die Ermittlungen der Staatsanwaltschaft Traunstein. Nun wird bekannt, auf einzelnen Langwaffen seien kleine Hakenkreuze zu finden. Somit prüft die Staatsanwaltschaft in Bayern auch, ob gegen § 86a des deutschen Strafgesetzbuches verstoßen wurde. Gemeint ist damit wörtlich das Verwenden von Kennzeichen verfassungswidriger und terroristischer Organisationen. In Österreich ist das Ermittlungsverfahren nach dem Verbotsgesetz eingestellt worden. Die Gewehre seien Teil eines historischen Waffenbestandes aus der NS-Zeit, heißt es vom Schützenverband. Für die Beschuldigten gilt klarerweise die Unschuldsvermutung.
1: Berichtet Reingard Thiermeier, das war das Journal um 5 mit Andreas Lechner. Das Wetter.
8: Schauer und Gewitter sind jetzt im Begriff, von Kärnten und der Steiermark nach Slowenien abzuziehen. Anschließend bleibt es im Großteil unseres Landes trocken und kühlt auf 17 bis 7 Grad ab, im oberen Mühl- und Waldviertel auf etwa 5 Grad. Morgen früh gibt es im Süden Nebel, im Bergland von den Hohen Tauern bis zum Ostviertel Wolken. Ein paar Regentropfen sind hier denkbar. Tagsüber wechseln Sonne und Wolken und bei lebhaftem Nordwestwind steigen die Temperaturen auf 18 bis 26 Grad. In 2000 Meter Seehöhe gibt es 6 bis 12 Grad. So viel zum Wetter von Manfred Bauer.
9: 5:05 wir sind auf Tirol Straßen im Radio Tirol Verkehrsservice. Problem auf der Fernbahnstrecke zwischen Reutte Nord und dem Grenztunnel Füssen. Weiterhin gibt es dort die Sperre wegen der Arbeiten nach einem Unfall. Sie können mit dem PKW über die Landesstraße und Musau ausweichen. Und 30 Minuten länger dauert es auf der Autobahn A93, wenn Sie von Rosenheim kommen in Richtung Kiefersfelden-Kufstein, und zwar zwischen dem Inntal und Oberaudorf. Viel Geduld und gute und sichere Fahrt durch unser Land.
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9: Einen schönen Nachmittag.

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0: Eben was Viertel nach fünf. Wir starten mal den Poliden. Jetzt geht es bei uns um Kevin und Otto. Und das sind nicht die neuen Praktikanten im Social-Media-Team. Roman Wagner, der ist jetzt bei mir. Grüß dich.
1: Servus.
0: Ach, das Auto laut. Hilf uns auf die Sprünge. Wer sind der Kevin?
1: Kevin und der Otto. Kevin ist ein Fiat Panda und Otto ist ein VW-Bus. Es geht also um Autos.
0: Na.
1: Ja.
0: Ohne Scheiß.
1: Entschuldigung. Ja, tatsächlich. Die haben einige Tirolerinnen und Tiroler so lieb, dass sie ihnen einen Kosenamen geben.
0: Echt? Und da gibt es eigene Statistik sogar dazu?
1: Natürlich, wie fast für alles. Die Zahlen dafür kommen von einem Meinungsforschungsinstitut. Mhm. Das hat sich mit der Beziehung zwischen den Tirolern und Tirolerinnen und ihren Autos, das haben sie sich genauer angeschaut.
0: Nein.
1: Ja, und wir haben dazu auf Social Media gepostet und die Leute dann gleich nach ihren Kosenamen fürs Auto
0: okay.
1: gefragt.
0: Jetzt möchte ich aber noch wissen, wie ist die Beziehung so zwischen Tirolerinnen und Tirolern und ihren Autos?
1: Sie haben sich sehr lieb.
0: Echt?
1: Ja, eben, deswegen ja auch die Kosenamen.
0: Okay,
1: muss ich drauf schauen.
0: Kann man Otto und Kevin noch toppen eigentlich? Geht das?
1: Ja, finde schon. Also ein kleiner Puch heißt Arnold oder ein schlumpfblaues Auto von Sarah, das heißt Schlumpfi. Und passend dazu hat sie noch ein dunkles Auto namens Gandalf. Es gibt aber auch noch unromantische Varianten, zum Beispiel Skoda Rostavia oder okay. einfach die Kraxen.
0: Die Kraxen verstehe ich ja noch. Wie schaut es bei dir aus? Du hast hoffentlich keinen Namen für dein Auto.
1: Sicher.
0: Was, ehrlich?
1: Ja, die Renate.
0: Hoi! Warum Renate?
1: Ja, das ist, man muss ja nicht alles preisgeben, aber es war irgendwie... Das war damals, habe ich so eine Intention, Eingebung gehabt.
0: Ja.
1: Ja. Das war für mich so schräg und so abwegig, dass ich mir gedacht habe, das klingt gar nicht nach einem Auto, dann mache ich genau das.
0: Okay, alle Renates haben jetzt genau hingehört.
1: Ja. Und du?
0: Nein, da bin ich völlig emotionslos. Das Auto soll mich von A nach B bringen. Aber vielleicht, weiß nicht, Romandel oder sowas in der Richtung.
1: Hey, würde ich nehmen.
0: Also nicht erschrecken, wenn Menschen ihren Autos Namen geben.

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1: Wir sind beim Radio Tirol Wetterservice. Das ist ein Wechsel aus Sonne und Wolken jetzt am Nachmittag gewesen. So geht es auch in Richtung Abend. Vereinzelt sind da und dort Regenschauer möglich. In Haiming 23 Grad aktuell, in Kösen 20 und in Kals 18. Nach einer trockenen Nacht viel Sonne. Morgen am Mittwoch die Temperaturen steigen ein bisschen auf 21 bis 26 Grad morgen. Schauen wir auf Tirol Straßen im Radio Tirol Verkehrsservice. Da auf die Fernbahnstrecke zwischen Reute Nord und dem Grenztunnel Füssen gibt es weiterhin die Sperre nach dem Unfall und der Aufräumungsarbeiten. Sie können damit den PKW über die Landesstraße und Musau ausweichen. 10 Minuten länger dauert es momentan auf der Zillertalstraße taleinwärts zwischen dem Brettfalltunnel und Fügen und 30 Minuten länger, wenn Sie von Rosenheim kommen, auf der Bayerischen Autobahn in Richtung Kufstein zwischen dem Inntal und Oberautorf. Oberautorf, so muss es heißen. Auch immer Sie unterwegs sind, gute und sichere Fahrt. 17.30 Uhr jetzt.
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3: Dialog statt Rechtsstreit. EU-Abgeordnete wollen eine Lösung für die Verkehrssituation am Brenner. Deutscher Bundesligist auf Trainingslager. Fußball-Euphorie hautnah im Stubaital. Und Landwirtschaft, Klima und Kunst treffen bei einer neuen Ausstellung in Innsbruck aufeinander.
2: Im Studio Benedikt Kapferer.
3: Schönen guten Abend. EU-Abgeordnete aus Österreich, mit Ausnahme der FPÖ, richten heute einen gemeinsamen Appell zur Zukunft des Brennerverkehrs. Sie fordern EU-Verkehrskommissar Apostolos Tsitsikostas auf, mit den betroffenen Staaten eine rechtssichere Lösung für den Brennerkorridor zu finden. Daniela Schmiederer berichtet.
4: Es brauche eine Rückkehr zu Kompromissen, sagen die EU-Abgeordneten von SPÖ, ÖVP, Neos und Grünen. Europäische Verkehrspolitik dürfe nicht vor Gerichten gestaltet werden. Damit meinen sie das Verfahren im Transitstreit vor dem Europäischen Gerichtshof, das Italien gegen Österreich angestrengt hat. Bei den Gesprächen müsse die EU-Kommission eine zentrale Rolle spielen, sagt der Initiator Andreas Schieder von der SPÖ. An europäischen Lösungsansätzen mangle es nicht. Genannt werden eine bessere Koordinierung des grenzüberschreitenden Verkehrs, die konsequente Verlagerung des Güterverkehrs auf die Schiene sowie moderne Instrumente für eine effiziente Verkehrssteuerung. EU-Kommissar Tsitsikostas tritt laut ÖVP-EU-Abgeordneter Sophia Kircher offenbar für einen Gipfel mit Österreich, Deutschland und Italien ein, wie erst vergangene Woche bekannt geworden war.
3: Auf beschlagnahmten Gewehren von Tiroler Schützen sind kleine Hakenkreuze entdeckt worden. Die Gewehre sind, wie berichtet, im Juni bei einer Fahrt über das Deutsche Eck in Bayern beschlagnahmt worden. Jetzt ermittelt die Staatsanwaltschaft Traunstein in Bayern wegen eines möglichen Verstoßes gegen das deutsche Strafrecht. Margit Schuschu und Reingard Diermeier.
5: Die Polizei in Bayern hat auf einer Fahrt von 3 Tiroler Schützenkompanien im Juni übers Deutsche Eck insgesamt 34 Gewehre beschlagnahmt. Sie sollen unter anderem nicht ausreichend gesichert gewesen sein. Jetzt stellt sich heraus, auf 12 Waffen gibt es 5x5 mm große NS-Symbole, Hakenkreuze etwa. Bei der Staatsanwaltschaft Traunstein in Bayern laufen nun Ermittlungen. Es wird geprüft, ob ein Straftatbestand verwirklicht sein könnte. Dies würde voraussetzen, dass das Hakenkreuz vorsätzlich öffentlich verwendet oder verbreitet worden sei, heißt es auf Anfrage. Die Staatsanwaltschaft Innsbruck hat die Ermittlungen nach dem Verbotsgesetz nach einer Befragung des Waffenmeisters hingegen bereits eingestellt. Es hätte keine Hinweise gegeben, dass die NS-Symbole aufgrund einer politischen Intention getragen worden sein, hieß es von der Staatsanwaltschaft. Laut dem Bund der Tiroler Schützenkompanien handelt es sich bei den Symbolen auf den sichergestellten historischen Gewehren um Beschuss- und Abnahmestempel aus der Zeit des Zweiten Weltkriegs, um sogenannte Punzierungen. Es seien historische Kennzeichnungen ohne ideologische Aussagekraft, wie Landeskommandant Thomas Saurer versichert. Keinesfalls handle es sich um bewusst gesetzte politische Botschaften. Derzeit befinden sich die Waffen noch in Deutschland. Wenn die 3 Schützenkompanien aus dem Tiroler Unterland ihre Langwaffen zurückbekommen, hätten die Verantwortlichen zugesagt, die Hakenkreuze zu entfernen.
3: Und Kritik an den NS-Symbolen auf den Gewehren kommt von den Grünen und den Neos. Wenn diese Waffen einen historischen Wert haben, dann gehören sie in ein Museum, sagt Neos-Clubchefin Birgit Obermüller in einer Aussendung. Und nicht zu traditionellen Veranstaltungen, wie sie von Landeshauptmann Anton Mattle von der ÖVP immer wieder verteidigt werden, so die Neos. Die Grünen fordern eine lückenlose Kontrolle und eine detaillierte Aufarbeitung. Der deutsche Traditionsclub Schalke 04 ist diese Woche auf Trainingslager im Stubai, begleitet von über 1000 treuen Fans, die sich keine Trainingseinheit ihres Teams entgehen lassen. Norbert Belliner hat in Neustift vorbeigeschaut.
6: Für den Tiroler Schalke-Trainer Miron Muslic ist es auch eine Rückkehr an jenen Ort, an dem vor einem Jahr ein Fußballmärchen begonnen hat. Der damals vielen Schalke-Fans noch unbekannte Trainer hat den Club wieder zurück in die deutsche Bundesliga geführt.
7: Diesen Prozess, den wir letztes Jahr hier im Stubaital begonnen haben, den haben wir dann nicht aus den Augen verloren für die letzten 12 Monate. Und die Konsequenz war dann der Bundesliga-Aufstieg.
6: Die Tribüne beim Training in Neustift ist heute bis auf den letzten Platz gefüllt. Die Euphorie der Schalke-Fans rund um das Team und Miron Muslic ist riesig.
7: Weil dieser wunderbare Verein genau von diesen Fans, von diesen Menschen auch getragen wird. Und dass die Skepsis groß war vor 12, 13 Monaten, bin ich keinem Schalke-Fan böse. Wir haben gewusst, wenn wir am Platz das umsetzen, was wir uns vornehmen, wird diese Skepsis dann von Woche zu Woche fallen. Und mittlerweile haben wir dieses heilige Band zwischen den Fans und der Mannschaft völlig intakt. Und sie haben uns auch zum Aufstieg getragen.
6: Und diese vielen mitgereisten Fans sorgen auch für Freude bei den Stubaier Touristikern, bestätigt DVB-Obmann Adrian Siller.
8: Ja, Schalke bringt wahnsinnig viele Fans mit. Also wir rechnen zwischen 1.000 und 1.500 Fans die gesamte Woche, die mit Schalke da mit sind und die natürlich auch das Stubaital dann genießen.
6: Bis Sonntag bleibt Schalke 04 noch im Stubaital. Ende August beginnt dann für den Aufsteiger die Saison in der deutschen Bundesliga.
3: Und noch zur Kultur in der Radio Tirol Abendinformation. Ihre Kunst macht sie nicht allein, sondern sie entsteht erst gemeinsam mit anderen. Das ist die Arbeitsweise von Vic Bayer. Die 1992 in Kufstein geborene und jetzt in Wien lebende Künstlerin wurde gestern mit dem RLB-Förderpreis ausgezeichnet. Zwei Filme von Vic Bayer sind in der Kunstbrücke im Reika-Quartier in Innsbruck zu sehen. Eva Rottensteiner hat mit ihr gesprochen.
9: Jahrhundertelang wurden im Sizilien Oliven angebaut. Jetzt wird das durch den Klimawandel, durch Hitze und Feuer immer schwieriger. Alte Techniken funktionieren nicht mehr. Ein Aspekt, den Vic Bayer in ihrem Film, gedreht in einer landwirtschaftlichen Kooperative in Sizilien, aufzeigt.
10: Die Idee ist dadurch gekommen, also die kommt bei mir meistens aus einer gelebten Realität. Ich bin Teil von einer Food Corp, also einer Einkaufsgenossenschaft, die Landwirtinnen unterstützt. Landwirtinnen haben es also nach und nach schwieriger in dem Wirtschaftssystem, in dem wir leben. Deswegen ist mir das auch wichtig. Das war so, dass ich eigentlich sehr regelmäßig in Sizilien war, Beziehung aufgebaut habe zu den LandwirtInnen. Und so ist dann auch dieser Film entstanden.
9: Vic Bayer recherchiert und analysiert in ihrer Arbeit ökologische, gesellschaftliche und wirtschaftliche Zusammenhänge und hinterfragt sie.
10: Und schaue dann ganz konkret auf Beispiele, die eben anders funktionieren, also die nicht auf Ausbeutung von Mensch und Umwelt basieren.
9: Die Avocado-Ernte der Kooperative wird etwa von den Kunden vorfinanziert, nicht von der Bank. Der zweite Film, der in der Kunstbrücke zu sehen ist, Titel Holzauge, richtet den Blick auf den Fränkischen Wald, dessen monokulturelle Aufforstung mit Fichten ihn besonders anfällig für Klimaveränderungen und Borkenkäferbefall macht. Ein Problem, das wir ja auch aus Tirol kennen. Mit ihrer Kunst will Vic Bayer zum Austausch und zu einem Dialog anregen.
10: Also für mich ist das halt nie etwas, was ich allein mache, sondern immer mit anderen Menschen. Und ich glaube, das ist halt auch das, was der Film, den ich in Sizilien gedreht habe, auch sehr stark thematisiert. Das ist, glaube ich, immer ein kollaborativer und ein kollektiver, solidarischer Weg ist, der was verändern kann.
9: Die 6.000 Euro aus dem Kunstpreis ermöglichen ihr einen weiterführenden Film über Infrastrukturprojekte in Sizilien und Kalabrien zu drehen.
3: Und das waren vorerst die neuesten, aktuellsten Infos aus Tirol. Es ist jetzt 17.38 Uhr. Benedikt Kapferer wünscht einen schönen Dienstag.
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0: Der Titelsong aus La Boom, die Fete. Viele werden es noch kennen. Ein großer Song von Richard Sanderson. Was hat sich getan heute in Österreich und der Welt? Das bekommen Sie jetzt leicht verständlich zusammengefasst.
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0: Von Eva Maria Fohn.
2: Es gibt weiter weniger Anträge auf Asyl in Österreich. Das hat Innenminister Gerhard Karner von der ÖVP heute gesagt. Von Jänner bis Ende Juni wollten etwa 4.900 Personen Asyl. Das sind halb so viele Anträge wie im Vorjahr. Die meisten Asylanträge hat es aus den arabischen Ländern Syrien, Afghanistan und dem afrikanischen Land Somalia gegeben. Die besten Chancen auf Asyl haben derzeit Menschen aus dem Iran und aus Afghanistan. Immer mehr Politiker in Österreich fordern den Rücktritt von Walter Ruck. Walter Ruck ist der Präsident der Wirtschaftskammer in Wien. Ruck soll in einem Gespräch unter anderem Frauen beleidigt haben. Er soll auch gesagt haben, dass er mitbestimmen kann, wie er Jobs in der Wirtschaftskammer und in der Wiener Politik bekommt. Walter Ruck weist die Vorwürfe zurück. Heute hat sich die neue britische Regierung zu einer Sitzung getroffen. Der neue Regierungschef von Großbritannien, Andy Burnham, hat einige Ministerposten neu besetzt. Neuer Finanzminister ist der bisherige Verteidigungsminister John Healey. Außenminister wird Ed Miliband. Andy Burnham hat auch eine seiner ersten Maßnahmen verkündet. Burnham möchte, dass die Briten ab 1. Oktober weniger für Strom bezahlen müssen. Im Waldgebiet Untere Lobau in Wien ist es derzeit sehr trocken. Deshalb gibt es kaum noch Wasser und viel Schlamm. Es gibt dort auch immer weniger Tiere. Ohne Wasser könnten viele Tiere nicht überleben. Die Lobau gehört zum Naturschutzgebiet Donauauen. Umweltschützer von Greenpeace fordern eine Wasserleitung, über die Wasser aus dem Fluss Donau in die Untere Lobau fließt. Die Stadt Wien ist seit längerer Zeit aber dagegen. Im Gebiet Obere Lobau gibt es schon eine Wasserleitung mit Wasser aus der Donau. Das waren die Nachrichten in einfacher Sprache, gelesen von Eva Maria Fohn, Redaktion Christine Meyer-Bohusch und Lorenz Lohr.
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1: Am Mikrofon Arthur Treinacher. Guten Abend. In der ÖVP wächst die Kritik an Wiens Wirtschaftskammerpräsident Walter Ruck. Trotz seiner umstrittenen Aussagen zu Postenbesetzungen und Frauen denkt Ruck offenbar nicht an einen Rücktritt. Die Möglichkeiten, ihn abzusetzen, sind rechtlich allerdings begrenzt. Maria Kern berichtet.
2: Walter Ruck gibt keine Interviews. Aus seinem Umfeld ist aber auch heute wieder zu hören, dass er nicht zurücktreten werde. Könnte Ruck als Kammerpräsident abgewählt werden? Verfassungsrechtsexperte Peter Busjäger sagt, dafür wäre ein Misstrauensvotum im Wirtschaftsparlament der Wirtschaftskammer Wien nötig.
3: Allerdings ein erfolgreiches Misstrauensvotum setzt voraus, dass drei Viertel der Mitglieder des Wirtschaftsparlaments anwesend sind und mindestens zwei Drittel müssen die Abberufung des Wirtschaftskammerpräsidenten von Wien unterstützen.
2: Dass es eine Zweidrittelmehrheit gegen Ruck gibt, gilt aber als unwahrscheinlich, denn derzeit hat der Kammerpräsident im Wiener Wirtschaftsbund noch viel Rückhalt.
1: Die Zahl der Asylanträge sinkt weiter. Knapp 5000 Personen haben im ersten Halbjahr in Österreich Asyl beantragt. Das sind um fast die Hälfte weniger als im Vorjahr. Laut Innenministerium befindet sich die Zahl der Asylanträge damit jetzt auf dem niedrigsten Niveau seit rund 23 Jahren. Nicaraguas Präsident Daniel Ortega will seine Macht und die seiner Familie dauerhaft absichern. Wahlen soll es künftig keine mehr geben, hat Ortega angekündigt. Der frühere Anführer der sandinistischen Revolution regiert das Land seit fast 20 Jahren und hält sich immer mit härteren Mitteln an der Macht. Ernst Kernmeier.
4: Die Feiern zum Jahrestag der linken sandinistischen Revolution von 1979 am letzten Sonntag hat sich der nicaraguanische Machthaber Daniel Ortega ausgesucht für die offizielle Beerdigung der Demokratie.
5: No volverán a haber elecciones.
4: Wahlen werde es in Nicaragua nicht mehr geben, kündigt Ortega an. Der 80-jährige Daniel Ortega hat schon seine Frau zur Co-Präsidentin ernannt. Ihre Kinder sollen einmal ihre Plätze einnehmen. Proteste gegen die Machtanmaßung vor 8 Jahren ließ Ortega blutig niederschlagen. Vor der letzten Präsidentenwahl wurden alle ernstzunehmenden Konkurrenten eingesperrt.
1: 9 Monate nach dem spektakulären Juwelendiebstahl öffnet der betroffene Bereich im Pariser Louvre ab morgen wieder für Besucher. Juwelen werden dort vorerst allerdings keine mehr ausgestellt. Beim Diebstahl im Oktober hatten 4 Männer am helllichten Tag einen Teil der französischen Kronjuwelen im Wert von 88 Millionen Euro erbeutet. Die mutmaßlichen Täter wurden zwar festgenommen, die Beute bleibt aber verschwunden. Das waren die Nachrichten mit Arthur Treinacher. Zum Wetter.
6: Im Großteil Österreichs verläuft der Abend trocken. Die Regenschauer und Gewitter in Kärnten und der südlichen Steiermark werden langsam weniger und klingen in der ersten Nachthälfte ganz ab. Dafür können sich allerdings anderswo einzelne Schauer bilden, wie jetzt in der Obersteiermark und in der buckligen Welt. Morgen überwiegt dann in Summe der Sonnenschein. Anfangs gibt es in Kärnten aber stellenweise Hochnebel und im östlichen Bergland einige dichtere Wolken und einzelne Regenschauer. Tagsüber entstehen dann generell einige Quellwolken. Zum Teil sehr lebhafter Nordwestwind und 19 bis 27 Grad. So viel zum Wetter mit Jörg Stibor.
7: Weiterhin ein Problem auf der Fernbahnstrecke zwischen Reutenort und dem Grenztunnel Füssen. Da existiert diese Sperre. Nach dem Unfall weiterhin ausweichen können Sie mit dem PKW über eine Landesstraße und Musau. Es zieht sich allerdings, es gibt Stau und eine halbe Stunde Zeitverlust in diesem Bereich. Weiter auf die Zillertalstraße, der Brettfalltunnel ist in beide Fahrtrichtungen aktuell gesperrt. Im Tunnel drin steht ein defektes Fahrzeug. Sie können da über Straße ausweichen. Wo immer Sie unterwegs sind, gute und sichere Fahrt.
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8: Dienstag ist 18.04 Uhr, Zeit für die Tiroler Weiß im Programm von Radio Tirol, wie immer mit Volksmusik und Blasmusik. Herzlich willkommen dazu.

Artikel, das man nicht allzu oft in unseren Sendungen hört, auf zur Wallfahrt. Und es stammt aber von niemand Geringerem als von Florian Bedarnik, geschrieben einmal für die Webhofer Musikanten aus Völs. Der Franz Webhofer, der begeisterte Musikant, hat mit seiner Familie und mit seinen Freunden musiziert. Auf zur Wallfahrt, das ist ja das Motto für den Volksmusikteil in der heutigen Tirolerweiß und ich darf Sie herzlich einladen, mit mir einerseits die besinnliche, aber auch die heitere Seite einer Wallfahrt musikalisch zu beleuchten. Zu einem Wallfahrtsort kommt man manchmal recht beladen hin, weil man vielleicht Sorgen und Bitten hat. Und deswegen fängt vielleicht der folgende Walzer, der Kaltenbrunner Walzer heißt, auch in Moll an. Und manchmal geht man vielleicht von so einem Wallfahrtsort auch getröstet wieder heim. Und so darf nachher der Walzer auch gern in Dur weitergehen, wenn wir es gleich hören werden. Kaltenbrunner Walzer jetzt mit dem Tiroler Münzklang. Und wer nicht wissen sollte, wo Kaltenbrunn ist, das ist ein wunderschöner Wallfahrtsort im Kaunertal. Ein Besuch dort wird sich auf jeden Fall rentieren.

Haha, was sagst du denn da? Das war jetzt eins von den ganz bekannten Wallfahrtsdädeln, in dem Fall gesungen vom Gruberzwachsang aus dem Brixental. Ja, ja, was bei so einer Wallfahrt alles passieren kann, das haben uns jetzt gerade die Liesl und der Ferdl aus Brixen im Tale ein bisschen näher gebracht. Eine bekannte Melodie, die man im Ohr hat, und die klingt jetzt gleich nochmal an, in dem Fall in Sattenmusikbesetzung, nämlich von der Moserstubenmusik gespielt. Und nachher lassen wir einmal noch die heitere Seite einer Wallfahrt anklingen, wenn nämlich die bekannte Biermöselblasen, die drei Wellbräder aus Bayern, eine Wallfahrt besingen und mit welchen Anliegen man unter anderem einen Wallfahrtsort besucht.

Also, das waren sie, die drei Mander von der Biermöselblasen, die die Wallfahrer ein bisschen aufs Korn genommen haben. Wenn man einen Wallfahrtsort aufsucht und das dann ganz viele Leute heut, ne? Man muss einmal schauen, wie viele Bilteln zum Beispiel in den Kirchen abgeben werden, wie viele Lichteln unsunden werden, nachher weiß man, die Menschen haben natürlich auch heut Sorgen, Belastungen, wo ihnen mitunter ein Gebet in einem mehr oder weniger bekannten Wallfahrtsort schon auch hilft. Und da gibt es in Tirol ganz, ganz viele Wallfahrtsorte. Zu den bekanntesten gehören vielleicht Georgenberg, Maria Storn, Maria Waldrast oder auch Maria Locherboden im Tiroler Oberland. Und da gibt es einen Tonträger, der überschrieben ist mit Lob Mariens in der Wallfahrtskirche Locherboden. Und da drauf findet sich auch das wunderbare Lied Freudig Maria, gespielt jetzt von den Angerberger Bläsern. Und dass man wirklich oft auch sehr beladenen Wallfahrtsort aufsucht, das kommt im Marienbittlied mit dem Jagerhäusl Dreigsam zum Ausdruck. O Maria, mir sein Kämmern.

O Maria, mir sein Kämmen, ein Marienbietlet mit dem Jagerheißl-Dreigesang haben wir gehört. Maria Waldrast, Maria Locherboden, Maria Schnee, Maria Brettfall und viele mehr. Da kann man jetzt noch ganz viele Orte aufzählen. Das sind bekannte Wallfahrtsorte in Tirol, die man gern aufsucht. Vielleicht gerade jetzt auch im Sommer, wenn es nicht allzu heiß ist. Da ist ein Pilgern zu einem Wallfahrtsort manchmal tröstlich, helfend und manchmal, wie wir es in Stickeln und Lädeln heute schon gehört haben, auch heiter und auf jeden Fall erbaulich. Gell Schmidt nach Maria Stern, das ist jetzt die musikalische Frage der lustigen Schöffleit von Angert. Mit Maultrommel und Gitarre gespielt, lassen wir uns dorthin begleiten in den bekannten Wallfahrtsort im Tiroler Unterland.

So, da, das war jetzt noch der Georgenberger Jodler von Peter Obrist, gesungen von vier Männern, nämlich vom SZ-Quartett. Von Maria Stanner war heute schon die Rede und die Maria Stanner Musikanten musizieren gemeinsam in einer Musikkapelle mit den Angerbergern. Und deswegen heißt die Musikkapelle auch Angerberg Maria Stein, die einmal den Marschjubiläum von Arnold Breitfuß aufgenommen hat. Deutscher und dirigiert hat damals Kapellmeister Reinhard Ernstrasser.

die Musikkapelle Angerberg Maria Stein mit dem Marschjubiläum von Arnold Breitfuß. Jetzt nach Osttirol, da gibt es ja den wunderbaren Nationalpark Hohe Tauern und für diesen Nationalpark hat der Hansl Klanzer aus Matra in Osttirol einmal einen eigenen Marsch geschrieben. Und wie kann der leer heißen? Nationalparkmarsch mit einem gesungenen Trio unter der Mitwirkung des Männergesangsvereins Firgen.

Das Auswahlorchester des Musikbezirkes Iseltal aus Osttirol hat musiziert. Gehört haben wir den Nationalparkmarsch von Hansl Klaunzer und gesungen hat der Männergesangsverein Virgen. Liebe Zuhörerinnen und Zuhörer, Sie haben die Tiroler Weiß im Programm von Radio Tirol jetzt im zweiten Teil bis 19 Uhr mit Blasmusik aus Tirol. Und wenn wir heute schon das Thema Wallfahrt in den Fokus unserer Tiroler Weiß rücken, nachher darf man schon dazu sagen, weil gerade der Männergesangsverein Virgen gesungen hat, die wunderschöne Wallfahrtskirche Maria Schnee in Virgen-Obermauern, die sollten Sie auf jeden Fall einmal besuchen, wenn Sie noch nie dort waren. Ein spätgotisches Juwel, darf man durchaus sagen. Weltberühmt für ihre vollständig erhaltenen, farbenprächtigen Fresken des Hofmalers Simon von Teisten. Also, vielleicht habe ich es jetzt ein bisschen lustig gemacht. Einer der ganz bekannten Wallfahrtsorte in Tirol ist natürlich Absam. Die sehr schöne Basilika in Absam, die kennen wirklich ganz, ganz viele. Und bekannt ist auch die Bürgermusikkapelle Absam, die uns jetzt eine Polka von Johann Strauss bringt. Auf der Jagd!

Bumm hat's gemacht. Die Bürgermusikkapelle Absam mit der Polka Schnell auf der Jagd von Johann Strauss. Im Eilschritt nach St. Ulrich, nämlich nach St. Ulrich am Pillersee. Das ist das Motto für das kommende Wochenende. Da findet nämlich vom 23. bis zum 26. Juli das Bezirksmusikfest des Musikbezirkes St. Johann statt. Also am Donnerstag, dem 23. geht's los mit einem Benefizkonzert der Militärmusik Salzburg mit viel Unterhaltung am Freitag, am Samstag bis zum eigentlichen Bezirksmusikfest dann am kommenden Sonntag. Ich darf Sie herzlich einladen im Namen des Musikbezirkes St. Johann in Tirol zum Bezirksmusikfest in St. Ulrich, wie gesagt, vom Donnerstag bis zum Sonntag. Und jetzt darf ich sagen, lassen wir die Musikanten aus dem Pillerseetal aufspielen. In dem Fall ein Solostück für Tenorhorn, die Pillerseer Musikanten, damals unter der Leitung von Alois Brückel mit ihrem Tenorhorn-Solisten Markus Wurzenreiner.

Wurzenrenner aus St. Ulrich am Pillersee. Nun vom Pillerseetal ins Ötztal. Auch dort wird am kommenden Wochenende ein großes Blasmusikfest gefeiert unter dem Motto Blasmusikfieber. Das ist nämlich das Bezirksmusikfest des Musikbezirkes Silz. Da kann die Kapellen von Rietz bis ins hinterste Ötztal dazu. Am Samstag, dem 25. und am Sonntag, dem 26. Juli, wird am Eingang des Ötztales, nämlich in Sautens, im Veranstaltungszentrum Kalkbrenneranlage gefeiert. Das beginnt am Samstagvormittag um 11 Uhr mit dem Einmarsch der Kinder und dann mit Konzerten der Gastkapellen aus Kappel, Assling und Maishofen. Die Musikkapellen des Musikbezirkes, die sind natürlich dann am Sonntag im Einsatz. Ich darf also gerne nochmal darauf hinweisen, Samstag 25. und Sonntag 26. Juli, Bezirksmusikfest in Sautens in der Kalkbrenneranlage. Aus dem Ötztal stammt die Musikkapelle Lengenfeld, die vor einigen Jahren aufgrund eines Jubiläums ein Auftragswerk an den Tiroler Komponisten Michael Geisler vergeben hat. Überschrieben hat er sein Werk mit Terra di Montagne. Und genau das hören wir jetzt mit der Musikkapelle Lengenfeld unter der Leitung von Kapellmeister Florian Klotz.

Die Musikkapelle Lengenfeld aus dem Ötztal mit dem Werk Terra di Montagne des Tiroler Komponisten Michael Geisler. Michael Geisler stammt aus dem Zillertal, nämlich aus Zux. Und aus dem Zillertal kommt jetzt auch die letzte Musikkapelle in unserer heutigen Sendung. Es musiziert die Bundesmusikkapelle Stumm, damals geleitet von Kapellmeister Hannes Abfolterer. Und er hat bekannte Melodien in einem Evergreens-Medley für Blasmusik zusammengestellt und arrangiert. Damit darf sich Peter Kostner herzlich fürs Zuhören bedanken. Ich hoffe, es war allerhand Interessantes für Sie dabei. Und wie heißt es nach 19:04? Musikanten spielt's auf, Blasmusik weiterhin am laufenden Band. Machen Sie es gut, ich freue mich auf ein Wiederhören im Programm von Radio Tirol.

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1: Am Mikrofon Arthur Treinacher. Vor kurzem hat US-Präsident Trump im Weißen Haus in Washington den libanesischen Präsidenten Aoun empfangen. Im Mittelpunkt der Gespräche steht eine mögliche Friedenslösung zwischen dem Libanon und Israel. Markus Müller berichtet.
2: Die zwei Präsidenten haben einen gemeinsamen Gegner, die schiitische Miliz Hisbollah. Für den libanesischen Präsidenten Joseph Aoun ist sie ein innenpolitisches Problem. Die Hisbollah kontrolliert weite Teile des Südlibanon und widersetzt sich dort der Regierung. Ihr bewaffneter Arm gilt als stärker oder zumindest gleich stark wie die libanesische Armee. Für Donald Trump ist die Hisbollah ein außenpolitisches Problem. Die Kämpfe zwischen der Miliz und Israel sind eines der Hindernisse für Verhandlungen und eine mögliche Friedenslösung mit dem Iran. Es ist der erste Besuch von Joseph Aoun im Weißen Haus. Insgesamt wird er 4 Tage in der amerikanischen Hauptstadt verbringen. Die USA haben zuletzt intensiv versucht, einen Waffenstillstand zwischen Israel und dem Libanon zu vermitteln, der aber immer wieder von der Hisbollah untergraben worden ist.
1: Wiens SPÖ-Bürgermeister Ludwig rechnet nicht mit einem Rückzug von Wirtschaftskammerpräsident Walter Ruck von der ÖVP. Nach Berichten über umstrittene Aussagen Rucks, betont Ludwig, erkenne ihn als verlässlichen und umsichtigen Gesprächspartner. Die Zusammenarbeit zwischen Stadt und Wirtschaftskammer habe wichtige Erfolge gebracht, so Ludwig. Spanien will das Rauchen im öffentlichen Raum deutlich stärker einschränken. Künftig soll das Rauchen unter anderem in Gastgärten, Parks, an Stränden und an Bushaltestellen verboten werden. Das Parlament muss dem Vorhaben noch zustimmen. Die linke Minderheitsregierung hat dort allerdings keine eigene Mehrheit. Für Sebastian Ofner ist das Tennisturnier in Kitzbühel schon wieder früh zu Ende. Der Steirer scheitert in der ersten Runde an Alex Molchan aus der Slowakei und verliert in 2 Sätzen Wolfgang Eichinger.
3: Das Turnier in Kitzbühel scheint Sebastian Ofner nicht zu liegen. Der 30-Jährige hat beim Sandplatzturnier in Österreich eine echte Negativserie. Ofner scheitert zum 4. Mal in Folge in der ersten Runde und zum 2. Mal in Tirol an Alex Molchan. Die Nummer 81 der Welt aus der Slowakei gewinnt diesmal mit 6:4 und 6:4.
4: Ich glaube, das war 2 Sätze lang keine so gute Leistung von mir. Ziemlich gestruggelt. Glaube auch schwieriger Gegner. Der ist gut drauf, macht wenig Blödsinn. Deswegen ja, jetzt kein so großartiges Match.
3: Damit ist nur mehr ein Österreicher im Hauptbewerb in Kitzbühel dabei. Juri Rodionow spielt morgen in der 2. Runde gegen die Nummer 4 des Turniers. Erst gegen den Argentinier Thomas Martin Echeverri, klarer Außenseiter.
1: Eine Westbahngarnitur ist heute früh bei Verschubfahrt im Salzburger Hauptbahnhof entgleist. Verletzt wurde niemand. Fahrgäste waren noch nicht an Bord. Die geplante Verbindung nach Wien übernahm ein Ersatzzug. Die Ursache der Entgleisung wird untersucht. Das waren die Nachrichten mit Arthur Treinacher. Zum Wetter.
5: Regenschauer und Gewitter in Kärnten und der südlichen Steiermark werden langsam weniger und gingen in der ersten Nachthälfte ganz ab. Sonst ist es am Abend und heute Nacht großteils trocken. Einzelne Regenschauer ziehen von Norden her aber durch. Die Temperaturen sinken meist auf 16 bis 7 Grad. Morgen überwiegt dann in Summe der Sonnenschein. Anfangs gibt es in Kärnten aber stellenweise Hochnebel und im östlichen Bergland noch einige dichtere Wolken und einzelne Regenschauer. Tagsüber entstehen dann generell einige Quellwolken. Sehr windig und 19 bis 27 Grad. So viel zum Wetter mit Jörg Stibor.
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1: Am Mikrofon Arthur Treinacher. Der Streit um die Schließung eines Pflegeheims in Rudersdorf im Burgenland sorgt seit Wochen für Aufregung. Das Land wirft der Betreiberin falsche, betrügerische Abrechnungen vor. Die Heimbetreiberin weist die Vorwürfe zurück, die Staatsanwaltschaft ermittelt. Ab August ist das Heim geschlossen. Die ersten Bewohnerinnen haben es heute verlassen. Beate Tomasowitsch berichtet.
2: Es herrschen Trauer und Enttäuschung bei Bewohnerinnen und Betreuerinnen.
3: Also uns geht es alle miteinander einfach schlecht. Allen voran natürlich einmal den Bewohnerinnen.
4: Ganz traurig, weil Ärgers, glaube ich, kann es niemand mehr geben.
5: Viel lieber wäre ich hier geblieben.
6: Die Damen sind alle so hilfsbereit und nett.
7: Viele Gefühle sind dabei. Wir waren eine gute Familie.
2: Der Heimbetreiberin Petra Wagner wirft das Land Unregelmäßigkeiten in den Abrechnungen vor. Deshalb wurden die Förderungen vom Land eingestellt. Die Staatsanwaltschaft ermittelt. Die Heimbetreiberin Petra Wagner weist alle Vorwürfe zurück.
3: Ja, natürlich habe ich bis zuletzt gehofft und habe auch die Tür offen gelassen. Aber wie man sieht, war es vergebens. Und damit wird nach 24 Jahren das Haus geschlossen.
2: Heute und morgen werden alle Bewohnerinnen in neue Einrichtungen gebracht.
1: In der Türkei gründet der abgesetzte CHP-Chef Özgür Özel eine neue Partei. Das hat Özel heute in Ankara angekündigt. Beobachter erwarten, dass rund 80 der 135 CHP-Abgeordneten zu ihm wechseln. Damit wäre die neue Partei auf Anhieb die größte Oppositionspartei der Türkei. Özel begründet den Schritt damit, dass das Berufungsgericht vor der Sommerpause nicht über seinen Einspruch gegen die Absetzung entschieden hat. Die Deutsche Bahn verbietet Alkoholkonsum an allen Bahnhöfen. Damit sollen Gewalt reduziert sowie Ordnung und Sicherheit auf Bahnsteigen und in Zügen verbessert werden, sagt Konzernchefin Paller. Bisher gilt ein solches Verbot an 30 Standorten. Bis Mitte Oktober soll es schrittweise auf rund 5.400 Bahnhöfe ausgeweitet werden. Zum Sport. Kaum ist die WM vorbei, startet für Sturm Graz in einer Viertelstunde die neue Saison. Die Grazer wollen die Champions League. Erste Hürde ist heute der schottische Vizemeister Heart of Midlothian, Gerhard Prohaska.
8: Und da geht's für die Grazer gleich einmal von 0 auf 100. Die Schotten sind eine harte Nuss, weiß Coach Fabio Ingolic.
9: Ja, endlich geht's los. Wir haben uns ja 5 Wochen nur deswegen darauf vorbereitet, um positiv in die Saison zu starten, die jetzt schon sehr spektakulär natürlich für uns beginnt.
8: Und der Sturmtrainer beziffert die Ausgangssituation mit 50-50. Dank der Heimfans hofft man aber heute, mit einem Sieg vorlegen zu können.
9: Ja, wir spielen natürlich dieses Heimspiel, um es zu gewinnen. Das ist logisch. Wir wollen vorlegen, wir müssen vorlegen, wenn wir in die nächste Runde wollen.
8: An Unterstützung wird's nicht fehlen. Es gibt nur noch Resttickets. Auch 1300 Schotten sind nach Graz mitgereist. Den ersten Knüller der Saison gibt es auch live zu sehen ab 20.15 Uhr in ORF1.
1: Das waren die Nachrichten mit Arthur Treinacher. Zum Wetter.
10: Größtenteils bleibt es am Abend und heute Nacht trocken. Die Regenschauer in Kärnten klingen allmählich ab. Einzelne Schauer ziehen aber von Norden her durch, derzeit etwa in Ober- und Niederösterreich. Die Temperaturen sinken meist auf 16 bis 7 Grad. Morgen wechseln dann Sonne und Wolken, wobei der Sonnenschein insgesamt überwiegt. Anfangs gibt es in Kärnten aber stellenweise Hochnebel und im östlichen Bergland noch dichtere Wolken. Nur vereinzelt können sich leichte Regenschauer bilden. Teils lebhafter bis kräftiger Nordwestwind und 19 bis 27 Grad, in 2000 Meter von Ost nach West 6 bis 12 Grad. So viel zum Wetter mit Jörg Stibor.
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1: Am Mikrofon Arthur Dreinacher. Frankreich verbietet Social Media für unter 15-Jährige. Das haben der Senat und die Nationalversammlung vor kurzem mit breiter Mehrheit beschlossen. Moritz Strobel, ab wann gilt das neue Gesetz in Frankreich?
2: Ab September sollen unter 15-Jährige keine neuen Social-Media-Profile mehr anlegen dürfen. Bereits bestehende Konten will die französische Regierung bis zum Jahresende deaktivieren lassen. Das Verbot müssen die Plattformen technisch durchsetzen, über Systeme, die das Alter von Usern erkennen können. Strafen für Eltern oder Kinder sind nicht vorgesehen. Das neue Gesetz soll außerdem Handys in Oberstufenschulen verbieten, Ausnahmeregelungen sollen aber erlaubt werden. In den unteren Schulstufen gibt es so ein Verbot bereits.
1: Nach dem Tod eines 42-jährigen Marokkaners bei einem Polizeieinsatz in Bologna haben in mehreren italienischen Städten erneut Tausende demonstriert. Die Kundgebungen in Mailand, Neapel und Florenz verliefen laut ersten Berichten friedlich. In Bologna war es gestern noch zu schweren Ausschreitungen gekommen. Die Staatsanwaltschaft ermittelt gegen 2 Polizisten und 4 Sanitäter wegen des Verdachts der fahrlässigen Tötung. Im Irankrieg gibt es Medienberichten zufolge diplomatische Bemühungen. Katar, Ägypten, Pakistan und andere Vermittler hätten beide Kriegsparteien einen Vorschlag für eine 10-tägige Waffenruhe unterbreitet, heißt es. Laut pakistanischen Sicherheitskreisen trifft Irans Innenminister heute führende Vermittler in Islamabad. Bei einem Frontalzusammenstoß in Zipprein in der Südoststeiermark ist heute eine 62-jährige Autofahrerin aus Deutschland ums Leben gekommen. Ihr PKW war auf die Gegenfahrbahn geraten und mit einem Sattelschlepper kollidiert. Der LKW-Lenker wurde leicht verletzt. Die Unfallursache ist noch unklar. Wien hat es in einem Ranking der weltweit besten Städte für Studierende in die Top 10 geschafft. In der Rangliste eines britischen Hochschulanalyseunternehmens belegt Wien Platz 9 und punktet einmal mehr vor allem mit seiner hohen Lebensqualität. Petra Thalhammer-Jeschek.
3: In die Bewertung flossen mehrere Faktoren sowie eine Umfrage unter Studierenden ein. Berücksichtigt wurden unter anderem die Attraktivität einer Stadt anhand der Lebensqualität. Darunter gehören Sicherheit, Luftverschmutzung, Verkehr, Gesundheitsversorgung. Neben der Lebensqualität schneidet Wien auch in puncto Anteil internationaler Studierender ab. Auch die geringen oder gar nicht vorhandenen Studiengebühren werden hervorgehoben. An der Spitze des Rankings liegt Seoul vor Tokio und London. Danach kommen Melbourne und München. Interessant, anders als in den meisten anderen Uni-Rankings spielen US-Hochschulen kaum eine Rolle. Diese punkten dort meist mit ihren guten Betreuungsverhältnissen und Forschungsleistungen. Faktoren, die in dieser Erhebung hingegen keine Rolle spielten.
1: Das waren die Nachrichten mit Arthur Dreinacher. Zum Wetter.
4: Die Nacht verläuft größtenteils trocken. Von Norden her ziehen aber einzelne Regenschauer durch. 22 Grad hat es jetzt noch in Wien, 13 in Ariach in Kärnten. Und bis morgen früh gehen die Temperaturen meist auf 16 bis 7 Grad zurück. Morgen wechseln dann Sonne und Wolken. In Kärnten gibt es anfangs auch noch stellenweise Hochnebel. Ein bisschen dichter können die Wolken teilweise im östlichen Bergland sein. Und in Ober- und Niederösterreich und der Steiermark sind auch einzelne unergiebige Regenschauer dabei. Windig und 19 bis 27 Grad. So viel zum Wetter mit Jörg Stibor.
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1: Zum Nachtjournal begrüßt Sie Arthur Treinacher. Das sind einige unserer Themen. Die Kritik am Wiener Wirtschaftskammerpräsidenten Ruck wird immer lauter. Auf Tiroler Schützengewehren sind bei einer Kontrolle kleine Hakenkreuze entdeckt worden. Die Zahl der getöteten Zivilisten in der Ukraine ist stark gestiegen und das Wetter morgen wechselhaft und windig. Trotz starker Kritik an Walter Ruck rechnet Wiens Bürgermeister Ludwig von der SPÖ nicht mit einem Rücktritt des Wiener Wirtschaftskammerpräsidenten. Ruck sei ein umsichtiger und vertrauensvoller Gesprächspartner, sagt Ludwig. Den Wortlaut der bekannt gewordenen Gespräche kenne er allerdings nicht, da er nicht dabei gewesen sei. Die Berichte über Rucks Aussagen zu Parteikollegen und Frauen sind inzwischen auch Thema im ÖVP-Ethikrat. Viktoria Waldegger berichtet.
2: Die Kritik am Wiener Wirtschaftskammerpräsidenten Walter Ruck wird immer lauter. Von seinen Aussagen sind auch innerhalb der Volkspartei viele irritiert. Die Vorsitzende des ÖVP-Ethikrats, Waltraud Klasnik, meint dazu:
3: Persönlich bin ich enttäuscht.
2: Der Fall werde jetzt auch im Ethikrat diskutiert.
3: Wenn man das liest und wenn das stimmt, dann hat es nicht nur Handlungsbedarf, sondern dann hat es auch Entscheidungsbedarf.
2: Der Ethikrat kann aber nur Empfehlungen etwa für einen Parteiausschluss geben. Umsetzen müsste das dann die Parteispitze oder der Wirtschaftsbund. Konsequenzen wollen aber immer mehr, vom Kanzler und Parteichef Stocker abwärts, über Wirtschaftsminister Hartmannsdorfer bis hin zu Seniorenbundpräsidentin Ingrid Korosek. Auch sie sieht klare Grenzen überschritten.
4: Ich wüsste, was ich in so einem Fall zu tun hätte.
2: Der Druck auf Ruck steigt also weiter, auch innerhalb der Volkspartei.
1: Die Asylzahlen in Österreich gehen weiter zurück. Im ersten Halbjahr heuer waren es rund 4.900. Das sind halb so viele Anträge wie im Vergleichszeitraum des Vorjahres. Verena Bruha.
5: Knapp 4.900 Asylanträge hat das Innenministerium zwischen Jänner und Juni gezählt. Ein Minus von 44% gegenüber 2025. Damit liegt Österreich im EU-Vergleich mit 28 Anträgen pro 100.000 Einwohnern mittlerweile unter dem europäischen Durchschnitt. Innenminister Gerhard Karner, ÖVP, zeigt sich zufrieden. Verstärkte Grenzkontrollen und auch der Stopp des Familiennachzugs seien entscheidend gewesen.
6: Wenn wir uns das erste Halbjahr 2024 ansehen, da hatten wir 6.000 Menschen, die über den Familiennachzug gekommen sind. Im letzten Jahr waren es 700 im ersten Halbjahr. Heuer sind es 50.
5: Die meisten Asylanträge kommen weiterhin von Menschen aus Syrien und Afghanistan.
1: Die Staatsanwaltschaft in Bayern weitet die Ermittlungen gegen Tiroler Schützen aus dem Unterland aus. Auf Langwaffen, die vor einem Monat beschlagnahmt worden sind, sind kleine Hakenkreuze entdeckt worden. In Tirol, Reingard Diermeier.
7: Bei der Fahrt über das deutsche Eck Ende Juni werden in Bad Reichenhall die Schützenkompanien Pillersee, Weidring und Fieberbrunn gestoppt und 34 Gewehre beschlagnahmt. Diese seien ungesichert im Reisebus herumgelegen. Seither laufen die Ermittlungen der Staatsanwaltschaft Traunstein. Nun wird bekannt, auf einzelnen Langwaffen seien kleine Hakenkreuze zu finden. Somit prüft die Staatsanwaltschaft in Bayern auch, ob gegen § 86a des deutschen Strafgesetzbuches verstoßen wurde. Gemeint ist damit wörtlich das Verwenden von Kennzeichen verfassungswidriger und terroristischer Organisationen. In Österreich ist das Ermittlungsverfahren nach dem Verbotsgesetz eingestellt worden. Die Gewehre seien Teil eines historischen Waffenbestandes aus der NS-Zeit, heißt es vom Schützenverband. Für die Beschuldigten gilt klarerweise die Unschuldsvermutung.
1: Wir kommen ins Ausland. Frankreich führt als erstes EU-Land ein Social-Media-Verbot für Kinder unter 15 Jahren ein. Senat und Nationalversammlung haben das Gesetz heute beschlossen. Es gilt ab 1. September. Bestehende Konten müssen bis Anfang 2027 geschlossen werden. Gleichzeitig wird das Handyverbot auf die Oberstufe ausgeweitet. Die Zivilbevölkerung in der Ukraine wird immer mehr zur Zielscheibe in diesem nicht enden wollenden Krieg, warnt die UNO. Das Ausmaß und die Intensität der Angriffe auf Wohnhäuser seien erschreckend und müssten aufhören. Ansgar Gersmann informiert.
8: Zivilpersonen werden durch das humanitäre Völkerrecht streng geschützt. Und jeder vorsätzliche Angriff dieser Art stelle ein Kriegsverbrechen dar, heißt es von der UN-Menschenrechtsmission in der Ukraine. Dennoch seien heuer im ersten Halbjahr fast 1.400 Zivilisten getötet und rund 8.000 verletzt worden. Ein Anstieg von 37% gegenüber dem Vorjahreszeitraum.
9: Public transport has repeatedly come under attack.
8: Der öffentliche Verkehr sei beispielsweise immer wieder Ziel von Angriffen geworden. Humanitäre Hilfe könne nicht mehr gewährleistet werden, heißt es von Danielle Bell, der Leiterin der UNO-Organisation.
9: Can no longer be delivered safely.
8: Russland bestreitet, zivile Ziele anzugreifen, doch zuletzt gab es massive Luftangriffe. Auch Kiew verstärkt in den vergangenen Monaten die Angriffe auf russisches Gebiet.
1: Keine Wahlen mehr und das Ende der Demokratie. Das kündigt der Staatschef von Nicaragua an. Daniel Ortega ist seit fast 20 Jahren an der Macht. Einzelheiten von Ernst Kernmeier.
10: Die Feiern zum Jahrestag der linken sandinistischen Revolution von 1979 am letzten Sonntag hat sich der nicaraguanische Machthaber Daniel Ortega ausgesucht für die offizielle Beerdigung der Demokratie.
11: No volverán a haber elecciones.
10: Wahlen werde es in Nicaragua nicht mehr geben, kündigt Ortega an. Der 80-jährige Daniel Ortega hat schon seine Frau zur Co-Präsidentin ernannt. Ihre Kinder sollen einmal ihre Plätze einnehmen. Proteste gegen die Machtanmaßung vor 8 Jahren ließ Ortega blutig niederschlagen. Vor der letzten Präsidentenwahl wurden alle ernstzunehmenden Konkurrenten eingesperrt.
1: Zum Fußball. In der zweiten Qualifikationsrunde für die Champions League steht es zwischen Sturm Graz und dem schottischen Club Heart of Midlothian nach 76 Minuten 4:0 für die Grazer. Und die weiteren Sportmeldungen fasst Wolfgang Eichinger zusammen.
12: Zinedine Zidane soll neuer französischer Teamchef werden und einen Vertrag bis 2030 unterschreiben. Das berichtet der Transferexperte Fabrizio Romano. Eine Bestätigung gibt es aber noch nicht. Die WM 2030 kann einige Änderungen bringen. Eine Aufstockung auf 64 Teams ist ein ernsthaftes Thema. In Europa wird die WM-Qualifikation reformiert und an das Europacup-Ligensystem angepasst. Je 12 Teams spielen in einer Ligagruppe 6 Spiele gegen 6 verschiedene Gegner. Die Gruppentabelle entscheidet über Fixtickets und Playoff-Teilnahme. Beim Sandplatz-Tennisturnier in Kitzbühel ist Sebastian Ofner in der ersten Runde am Slowaken Molčan mit 4:6 und 4:6 gescheitert. Bei den Frauen gibt es bei 3 verschiedenen Turnieren 3 Siege. Kitzbühel-Gewinnerin Sinja Kraus erreicht in Hamburg das Achtelfinale, Lili Tacker beim Turnier in Prag und Julia Grabher in Amstetten. Und bei der Tour de France gewinnt der Belgier Remco Evenepoel die 16. Etappe, ein Einzelzeitfahren. In der Gesamtwertung führt der Slowene Pogacar 4,5 Minuten vor Evenepoel.
1: Zum Abschluss noch die Wetteraussichten von und mit Jörg Stieber.
13: Größtenteils bleibt es heute Nacht trocken. Einzelne Regenschauer sind aber weiterhin dabei, vor allem an der Alpen-Nordseite. Die Temperaturen sinken meist auf 16 bis 7 Grad. Morgen Mittwoch wechseln dann Sonnenschein und Wolken. In Kärnten gibt es anfangs auch noch stellenweise Hochnebel. Ein bisschen dichter können die Wolken teilweise im östlichen Bergland sein. Und in Ober- und Niederösterreich und in der Steiermark sind auch einzelne, unergiebige Regenschauer dabei. Teils lebhafter bis kräftiger Nordwestwind und 19 bis 27 Grad, in 2000 Meter 6 bis 12 Grad.
1: Vielen Dank, Jörg. Und das war ein Nachtjournal mit Arthur Treinacher. Es ist 22.08 Uhr.
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1: Mikrofon Arthur Treinacher. Der ukrainische Präsident Selenskyj hat am Abend Armeechef Syrskyj entlassen. Das hatten Demonstranten seit Tagen gefordert. Vorausgegangen war ein Konflikt zwischen Syrskyj und dem populären jungen Verteidigungsminister Fedorow. Selenskyj hatte zunächst den Minister entlassen, will nun aber mit ihm über eine neue Rolle in der Regierung sprechen, heißt es aus Kiew. Die Ermittlungen gegen den Donaustädter Bezirksvorsteher Ernst Nevrivi von der SPÖ wegen des Kaufs eines Kleingartens sind eingestellt worden. Der SPÖ-Politiker war der Anstiftung zum Amtsmissbrauch und der verbotenen Intervention verdächtigt worden. In Wien Petra Thalhammer-Jeschek.
2: Nevrivi hat 2020 in einer Anlage in Breitenlee ein Grundstück gekauft. 2021 fand die Umwidmung in Bauland statt, was ihm den Vorwurf eingebracht hat, von der Änderung profitiert zu haben. Er selbst hat das stets zurückgewiesen. Die Pläne, dass dort umgewidmet werden soll, seien seit 2006 bekannt gewesen, versicherte Nevrivi nach Bekanntwerden des Ankaufs. Er beteuerte, hier nie Einfluss genommen zu haben, gestand jedoch ein, dass die Optik nicht optimal gewesen sei. Auch die in der Causa geführten Verfahren gegen andere Personen werden laut Nevrivis Anwalt nicht weiter verfolgt. Auch die Staatsanwaltschaft bestätigt die Einstellung der Ermittlungen. Der Donaustädter Bezirkschef war jüngst auch in der Causa Wienwert in erster Instanz freigesprochen worden.
1: Die Steiermark will Vorreiterin bei der Gesundheitsreform werden und als Pilotregion für neue Facharztzentren starten. Drei Standorte sind geplant. In der Weststeiermark, nördlich von Graz und in Graz selbst. In den Zentren sollen Fachärzte verschiedener Disziplinen zusammenarbeiten. Ziel sind kürzere Wartezeiten, längere Öffnungszeiten und die Entlastung der Spitäler. Zum Fußball. Sturm Graz startet mit einem Kantersieg in die neue Saison. Die Grazer besiegen im Hinspiel der zweiten Quali-Runde zur Champions League den schottischen Vizemeister Heart of Midlothian klar mit 4:0. Wolfgang Eichinger.
3: An diesem Abend ist für Sturm alles richtig, alles wie gewünscht gelaufen. Gleich in der vierten Minute erzielt Kapitän Goran Stankovic mit einem Kopfball das 1:0. Dann vergibt der schottische Vizemeister in den ersten 45 Minuten richtig, richtig gute Torchancen. Und in der zweiten Hälfte ist innerhalb kurzer Zeit rasch nach der Pause alles entschieden. Drei Tore für Sturm Graz durch Mitchell, Weinhandel und Neuerwerbung Jürgen Heil.
4: Ich glaube, das Ergebnis ist deutlicher als das Spiel war. Wir haben gewusst, dass das eine sehr, sehr enge Partie wird. Aber wir haben auch in den 15 Minuten haben wir es aufgefressen und ich glaube einfach, dass das der Unterschied war.
3: Und Sturm Graz steht jetzt durch dieses 4:0 mit einem Bein in der dritten Qualifikationsrunde für die Champions League. Das Rückspiel gegen Heart of Midlothian nächsten Dienstag in Edinburgh darf für die Grazer kein Problem sein.
1: Und jetzt zum Wetter.
5: Der Mittwoch bringt eine Mischung aus Sonne und Wolken, wobei der Sonnenschein insgesamt überwiegt. In Kärnten gibt es anfangs aber noch stellenweise Hochnebel. Ein bisschen dichter können die Wolken teilweise im östlichen Bergland sein und in Ober- und Niederösterreich und der Steiermark sind auch einzelne unergiebige Regenschauer dabei. Teils lebhafter bis kräftiger Nordwestwind und 19 bis 27 Grad. Am Donnerstag ähnliche Temperaturen, dazu windig und generell wechselhaft mit Sonne, Wolken und dem einen oder anderen teils gewittrigen Regenschauer. So viel zum Wetter mit Jörg Stibor.
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1: Mittwoch, der 22. Juli, im Nachrichtenstudio Arthur Treinacher. Der ehemalige Wiener ÖVP-Obmann und Vizebürgermeister Bernhard Görg hat am Abend in der ZIB2 zum Fall Ruck Stellung genommen. Er verstehe sowohl die Wiener ÖVP, die den Wiener Wirtschaftskammerpräsidenten Walter Ruck zum Rücktritt auffordere, als auch Wiens Bürgermeister Michael Ludwig von der SPÖ, der seinen Gesprächspartner Ruck nicht verlieren wolle. Zum Verhältnis der beiden über Parteigrenzen hinweg sagte Görg:
2: Beide, der Präsident der Kammer als auch der Bürgermeister, profitieren von diesem pausenlos gemeinsam fotografiert werden. Weil der Wiener Bürgermeister, der übernimmt quasi vom Kammerpräsidenten, von der vermuteten Wirtschaftskompetenz des Präsidenten, selber Wirtschaftskompetenz. Und der Kammerpräsident kann seinen Leuten zeigen: Schaut's her, wie toll ich mit dem Bürgermeister bin. Ich setze für euch viel mehr durch als jeder andere.
3: Aber Herr Ruck ist da möglicherweise noch weitergegangen. Er sagt in diesem berühmten Protokoll aus der Kronenzeitung und Profil, zitieren: Wir, also die Wirtschaftskammer, wäre nie daran interessiert, dass es einen ÖVP-Bürgermeister gibt. Also ich meine, ein ÖVP-Mann. Ist Herr Ruck der beste Mann von Michael Ludwig in der ÖVP?
2: Also Kammerpräsidenten sind immer Unterstützer des jeweiligen Bürgermeisters gewesen. Da unterscheidet sich Walter Ruck nicht von anderen, ganz ehrlich gesagt. Diese Drastik der Aussage, die ich aber glaube, hätte ich ihm doch allen nicht zugetraut,
1: sagt Görg im Gespräch mit Armin Wolf. Frankreich führt als erstes EU-Land ein Social-Media-Verbot für Kinder und Jugendliche unter 15 Jahren ein. Nach dem französischen Senat stimmte am Abend auch die Nationalversammlung mit großer Mehrheit für das Gesetz. Es soll bereits ab dem 1. September gelten. Für bestehende Social-Media-Konten soll es eine Übergangsfrist bis Jahresende geben. Libanons Staatschef Aoun hat US-Präsident Trump im Weißen Haus um weitere Unterstützung für die libanesische Armee gebeten. Beim ersten Besuch eines libanesischen Präsidenten in Washington seit 2009 ging es vor allem um die Stabilisierung der Waffenruhe zwischen Israel und der Hisbollah. Aoun warnte, ohne Hilfe drohe dem Libanon ein neuer Bürgerkrieg. Nach dem Tod eines 42-jährigen Marokkaners bei einem Polizeieinsatz in Bologna haben in mehreren italienischen Städten erneut Tausende demonstriert. Die Kundgebungen in Mailand, Neapel und Florenz verliefen laut ersten Berichten friedlich. In Bologna war es vorgestern noch zu schweren Ausschreitungen gekommen. Die Staatsanwaltschaft ermittelt gegen 2 Polizisten und 4 Sanitäter wegen des Verdachts der fahrlässigen Tötung. Die Deutsche Bahn will Alkohol an allen Bahnhöfen verbieten. Das soll für mehr Sicherheit sorgen. Erst vergangene Woche ist ein Mitarbeiter von einem betrunkenen Fahrgast angegriffen worden. Aus Berlin, Andreas Jölli.
4: In einigen größeren Bahnhöfen gilt bereits ein Alkoholverbot. Jetzt soll es auf alle 5.400 Bahnhöfe in Deutschland ausgeweitet werden, schrittweise in den nächsten 3 Monaten. Wir greifen durch, sagt Evelyn Palla, Chefin der Deutschen Bahn. Der brutale Angriff von Freitag zeige einmal mehr, dass Alkohol und Gewalt oft zusammenhängen. Das geplante Alkoholverbot soll für Bahnsteige und Bahnhofshallen gelten. Anja Brücker, Sprecherin der Bahn:
5: Unsere Erfahrungen sind durchweg positiv dort, wo das Alkoholkonsumverbot schon gilt. Da sind die Rückmeldungen sehr positiv und die Gewalt ist auch zurückgegangen, das Unsicherheitsgefühl der Menschen. Und das hat uns bestärkt, das auszuweiten.
4: Bei Verstößen gibt es Sanktionen, von Platzverweisen bis zu einem Hausverbot in Wiederholungsfällen. Diese Initiative der Deutschen Bahn wird durchwegs begrüßt. Die Polizeigewerkschaft sagt aber auch, das sei schwer umsetzbar wegen der Kontrollen durch das dafür notwendige Personal.
1: Österreichs Kajakkanuten haben bei der Wildwasser-WM in Oklahoma City überraschend Bronze im Teambewerb gewonnen. Felix Oschmautz, Mario Leitner und Max Steinbrenner mussten sich nur Slowenien und der Schweiz geschlagen geben. Und wegen eines Überangebots sollen Rot- und Roséweine aus Teilen Deutschlands zu Industriealkohol verarbeitet werden. Die EU hat einer Krisendestillation zugestimmt. Der gewonnene Alkohol darf etwa für Desinfektionsmittel oder zur Energiegewinnung genutzt werden, nicht aber für Getränke. Und jetzt zum Wetter.
6: Der Mittwoch bringt eine Mischung aus Sonne und Wolken, wobei der Sonnenschein insgesamt überwiegt. In Kärnten gibt es anfangs aber noch stellenweise Hochnebel. Ein bisschen dichter können die Wolken teilweise im östlichen Bergland sein und in Ober- und Niederösterreich und der Steiermark sind auch einzelne unergiebige Regenschauer dabei. teils lebhafter bis kräftiger Nordwestwind und 19 bis 27 Grad. Am Donnerstag ähnliche Temperaturen, dazu windig und generell wechselhaft mit Sonne, Wolken und dem einen oder anderen teils gewittrigen Regenschauer. So viel zum Wetter mit Jörg Stieber.
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2: Am Mikrofon Martina Großfurtner, es ist 1 Uhr. Die Spritpreise an Österreichs Tankstellen sind im Vergleich zu den vergangenen Wochen wieder deutlich gestiegen. Ein Liter Diesel kostet ziemlich genau 2 Euro, ein Liter Superbenzin etwa 1,85 Euro. Mit den Preiserhöhungen kommt auch die Debatte um eine Spritpreisbremse zurück, berichtet Felix Nowak.
3: Nur 0,8 Cent pro Liter macht die Spritpreisbremse der Bundesregierung derzeit aus. Damit gibt der Bund leichte Steuermehreinnahmen wieder zurück. Der ursprüngliche zweite Teil der Maßnahme war deutlich umstrittener, die sogenannte Margenbegrenzung. Dieser Eingriff in die Gewinne großer Treibstoffkonzerne ist längst ausgelaufen. ÖGB-Volkswirtin Angela Pfister fordert eine Rückkehr.
4: Die Spritpreisbremse im Frühjahr hat gut geholfen.
3: Ein klares öffentliches Bekenntnis dazu kommt bislang von keiner der drei Regierungsparteien. Erste Verhandlungen soll es aber geben. Bisher hat die Margenbegrenzung vor allem die SPÖ forciert. ÖVP und Neos waren hingegen skeptisch bis ablehnend. Das dürfte auch jetzt wieder so sein.
2: Ausgerechnet am ersten Urlaubstag werden viele krank. In der Medizin heißt das Leisure Sickness. Dahinter steckt, dass unser Kopf oft schneller in Urlaubsstimmung ist als der Körper. Christian Panni.
5: Kopfweh, Halskratzen, Grippesymptome. Das kann einfach Pech sein, das kann aber auch System haben. Und zwar, wenn wir gestresst sind bis knapp vor Urlaubsbeginn. Unsere Stresshormone sind nämlich gut darin, Symptome zu unterdrücken und es weiter funktionieren zu lassen bis zum ersehnten Urlaubsstart, sagt Nina Lankes, Arbeitspsychologin bei der ÖGK.
6: Und wenn dann der Stress nachlässt, dann aktiviert sich das Immunsystem wieder und macht die ureigenste Aufgabe und versucht, den Körper zu regenerieren. Und dann spüren wir quasi diese Krankheitssymptome.
5: Man kann das aber verhindern, indem man sich dringende berufliche Fristen nicht bis unmittelbar vor dem Urlaub setzt oder indem man vor dem eigentlichen Urlaubsstart, wenn möglich, 1-2 Puffertage einplant.
2: In Großnondorf im Bezirk Hollerbrunn testet die AGES in einer Versuchsstation, welche Pflanzensorten mit Hitze und wenig Regen gut zurechtkommen, weil die anhaltende Trockenheit die Landwirtschaft immer mehr unter Druck setzt. Die Versuchsstation wird neu gebaut. Norwegen gedenkt der Terroranschläge vor 15 Jahren in Oslo und auf der Insel Utøyaf mit 77 Toten. Es werden die Namen der Getöteten verlesen und Kränze niedergelegt und auch Überlebende sollen zu Wort kommen. Außerdem gibt es einen Gottesdienst, zu dem König Harald und seine Frau Sonja erwartet werden. Jetzt zum Wetter und zu Thomas Vostal.
7: In den nächsten Stunden kann es vor allem an der Nordseite der Alpen ein wenig regnen, so vom Tiroler Unterland bis zum Wienerwald. Tagsüber lockert es heute aber bald auf und der Mittwoch bringt uns somit einige Stunden Sonnenschein. Anfangs ist es frisch, tagsüber wird es mit der Sonne warm, bei Höchstwerten von 20 bis 27 Grad. In 2000 Meter hat es zwischen 6 Grad auf der Rax und 12 in den Lienzer Dolomiten. In vielen Regionen kommt lebhafter Wind aus West bis Nordwest auf, erreicht in etwa 20 bis 40 Kilometer pro Stunde.
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1: Am Mikrofon Martina Großfurtner, es ist 2 Uhr. Frankreich verbietet als erstes EU-Land Social Media für unter 15-Jährige. Der französische Senat und die Nationalversammlung haben am Abend mit großer Mehrheit ein entsprechendes Gesetz beschlossen. Daniel Theissl.
2: Schon am 1. September soll das Gesetz in Kraft treten. Die großen Social-Media-Plattformen wie Facebook, Instagram oder TikTok müssen bis dahin Systeme zur Altersüberprüfung einrichten. Bei bestehenden Konten gilt eine Übergangsfrist bis Jahresende, dann müssen diese gelöscht werden. Frankreichs Präsident Macron spricht von einem großen Schritt zum Schutz der Kinder und Jugendlichen.
3: C'est une avancée majeure. La France ouvre la voie en Europe pour la protection de nos enfants, de nos adolescents.
2: Auch bei YouTube und WhatsApp gelten ab September Einschränkungen. Videoclips schauen und persönliche Nachrichten schreiben bleiben erlaubt. Kommentieren und Sharing-Funktionen nicht mehr.
1: Im US-Bundesstaat New Jersey sind vor der Wahl vor 2 Jahren 6.600 Nicht-US-Bürger als Wähler registriert worden. Ursache sei ein ernster Softwarefehler gewesen, heißt es jetzt von der demokratischen Gouverneurin Mickey Sherrill. Weniger als 400 haben ihre Stimme abgegeben. Jetzt sollen diese Menschen aus den Wählerverzeichnissen gestrichen werden und eine Untersuchung des Vorfalls ist angeordnet. In Wien startet der Aufnahmetest für ein Studium an der Veterinärmedizinischen Uni. Auf 223 Plätze kommen 1.800 Bewerbungen. 11 Plätze sind für Bewerberinnen aus dem Burgenland, Kärnten und Salzburg reserviert. Sie verpflichten sich für eine gewisse Zeit als Amtstierarzt zu arbeiten. Perfekter Start für Sturm Graz in die Qualifikation für die Champions League. Sturm gewinnt in Graz das erste Zweitrundenspiel gegen die schottische Mannschaft Heart of Midlothian mit 4:0. Wolfgang Eichinger.
4: An diesem Abend ist für Sturm alles richtig, alles wie gewünscht gelaufen. Gleich in der 4. Minute erzielt Kapitän Goran Stankovic mit einem Kopfball das 1:0. Dann vergibt der schottische Vizemeister in den ersten 45 Minuten richtig, richtig gute Torchancen. Und in der 2. Hälfte ist innerhalb kurzer Zeit rasch nach der Pause alles entschieden. 3 Tore für Sturm Graz durch Mitchell, Weinhandel und Neuerwerbung Jürgen Heil.
5: Ich glaube, das Ergebnis ist deutlicher als das Spiel war. Wir haben gewusst, dass das eine sehr, sehr enge Partie wird. Aber wir haben einfach in den 15 Minuten haben wir es aufgefressen. Und ich glaube einfach, dass das der Unterschied war.
4: Und Sturm Graz